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Ich hab ja auch kein Haus und auch kein Pferd. 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Miete nicht gezahlt. 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

0: Herzlichen Dank. Tag, Aliupa. Tag, die Cyberknight. Wow. Tag, die Captain Kirk. Wow. Und tag, die Mai. Android. Wir sehen uns dann, Flickel. Hau das Ball, Tag, Freund. Live long and prosper.
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Weininger, Weini, Vincent, ich weiß nicht, ob die Nachricht dich überhaupt erreicht, Mann. Keine Ahnung, ich sitze hier in irgendeinem Labor oder Folterkeller oder so. Du musst mich hier rausholen, Dicker. Ich weiß nicht, wie lange ich hier bin. Seit einem Tag oder seit 3 Monaten. Keine Ahnung, ich kann mich gar nichts erinnern. Wir haben nur Mucke gemacht und dann wollte ich nach Hause. Und das Letzte, was ich weiß, ist irgendwie... Sie haben mich abgepasst, sie kannten meinen Weg. Maskierte Männer haben mich gepackt und in einen Van gelegt. Die Knarre an meinen Kopf gehalten, ich

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0: Mit ihrem neuesten, dem 8. Programm, richten Roman Knizka und Opus 65 den Blick auf die dramatische Schlussphase der Weimarer Republik. Deutschland, siehst du das nicht? Untergang der Weimarer Republik 1929 bis 1933. Der Titel greift eine eindringliche Zeile aus Kurt Tucholskys Gedicht Deutschland erwache aus dem Jahre 1930 auf. Ein scharf formulierter Warnruf vor Radikalisierung, Gewalt und dem Zerfall demokratischer Normen. Texte von Erich Kästner, Marsha Kaleiko, Kurt Tucholsky, Viktor Klemperer, Sebastian Hafner und Dorothy Thompson treffen auf Musik von Hans Eisler, Kurt Weil, Erwin Schulhoff, Paul Juon und Jean Francais. Ebenso wie auf Swing und Schlager von Cole Porter und den Comedian Harmonists. Das Programm erzählt von politischem und gesellschaftlichem Zerfall, aber auch von der kulturellen Blüte jener Jahre und stellt die Frage, welche Lehren ziehen wir heute aus dem Untergang der ersten deutschen Demokratie? In Neubrandenburg gastieren Opus 45 und Roman Knizka am 6. 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
1: Irgendwas kleines Freches.

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0: Heute ist es wechselnd bis stark bewölkt. Lokal können ein paar Schauer durchziehen, ganz vereinzelt auch kurze Gewitter. Das Ganze bei höchsten Temperaturen zwischen 19 und 22 Grad. Bei einem zunehmend mäßigen, örtlich auch frischen Wind aus westlichen Richtungen, einzelne Böen inklusive. Die kommende Nacht zeigt sich dann wechselnd bewölkt. Direkt am Bodden kann es auch noch ein paar Schauer geben. Die tiefsten Temperaturen zwischen 15 und 11 Grad bei einem schwachen bis mäßigen. Am Bodden anfangs lokal auch frischen Wind aus Südwest bis West. Morgen dann wolkig mit einigen heiteren Abschnitten. Örtlich kann es Schauer geben. Es gibt auch eine ganz geringe Gewitterneigung bei höchsten Temperaturen zwischen 18 und 22 Grad und einem mäßigen am Bodden auch frischen Wind aus westlichen bis südwestlichen Richtungen. Die Nacht zum Donnerstag ist dann wolkig bis stark bewölkt. Gebietsweise kann es etwas Regen geben bei Tiefstwerten zwischen 16 und 12 Grad und einem schwachen, am Bodden auch mäßigen Wind, teils frischen, aus südwestlichen Richtungen, Böen inklusive. Und der Donnerstag zeigt sich dann wechselnd, zeitweise auch stark bewölkt, mit Regen. Es gibt auch ein geringes Gewitterrisiko, alles bei höchsten Temperaturen zwischen 20 und 23 Grad und einem mäßigen bis frischen Wind aus südwestlichen bis westlichen Richtungen, Böen inklusive. Die Gräserpollen fliegen vereinzelt, die Beifußpollen mit geringer Intensität und Ambrosiapollen sind auch nur vereinzelt unterwegs.
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Schneefall und Eiszeit. Und das beste Kontrastprogramm dazu ist natürlich, wenn die Sonne stehen bleibt und eine Hitzewelle auf uns zukommt. Die Wüste lebt.

Das mit den sinnfreien Texten in der NDB-Zeit hatte ich schon erwähnt. Wir haben ein wunderschönes Beispiel jetzt dafür. Joachim Witt, Tritra Trolala. Ich bin euer Herbergsvater und sage... Der Text in diesem Titel erschöpft sich auch ziemlich, denn außer ey, lasst das sein, Kinder, ihr seid wohl ganz versessen, passiert auch nicht mehr viel.

In unseren NDW-Runden haben wir zwei Titel, die Ich liebe dich heißen. Den einen solltet ihr kennen, ist von Clowns und Helden. Und den anderen, der war nicht so erfolgreich, finde ich aber toll. So viel und ich

Der Schauspieler, Arzt und Autor Joey Bausch ist am Donnerstag, den 3. September, zu Gast in Burg Stargard. Um 19 Uhr liest er in der St. Johanneskirche aus seinem Buch Verrücktes Blut. Einlass ist bereits ab 18 Uhr. Karten gibt es in den Thalia-Filialen, im Marktplatz und Bethanien-Center, in der Stadtbibliothek Burg Stargard sowie im Besucherempfang der Höhenburg Stargard. Der Eintritt kostet 30 Euro. Wer Joey Bausch einmal live erleben möchte, sollte sich diesen Abend nicht entgehen lassen.

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2: Was für eine Runde vom Music Mix. Es geht los mit zwei Katastrophen. Die erste erzählt uns Nena.

0: da fliegt er davon. Rein rechnerisch ist damit Nena jetzt über 100 Jahre alt. Und jetzt auf zur zweiten Katastrophe. Die erzählt uns Peter Schilling und sie handelt von der Terra Titanic.
1: Das Radar hat's vorausgesehen.
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0: Schluss mit den Katastrophen, hören wir uns lieber eine wunderbare Liebesgeschichte an, in dem er es nicht gebacken kriegt, ihr zu sagen, dass er sie liebt. Stattdessen raucht er lieber 2 oder 3 Schachteln Zigaretten und hält seine Klappe.
1: Ausgerechnet mir muss das passieren. Wir haben 87 und ich, altes Trottelgesicht, hab mich verliebt. Ich sitze hier vor deinem dummen Foto und bemerke immer wieder, wie hübsch du eigentlich bist. Und wenn ich mal hochguck, dann sehe ich den Telefonhörer. Und ich denke mir, ich nehme ihn ab und ruf dich an und sag's dir einfach. Ist doch die einfachste und normalste Sache der Welt. Vorher rauch ich noch eine Zigarette. Meist rauch ich dann 2 oder 3 Schachteln und halt meine Klappe. Na, für mich bist du nicht nur hübsch. Du bist mehr für mich.

Ich habe letztens in einem offiziellen Statement gelesen, dass es verboten wurde, die Single von Clowns und Helden Ich liebe dich zu spielen. Es gibt nur noch die Maxi und die ist 5 Minuten 50 lang und damit Feierabend. Und jetzt Stadtführung durch Erlangen.

0: Heute ist es wechselnd bis stark bewölkt. Lokal können ein paar Schauer durchziehen, ganz vereinzelt auch kurze Gewitter. Das Ganze bei höchsten Temperaturen zwischen 19 und 22 Grad. Bei einem zunehmend mäßigen, örtlich auch frischen Wind aus westlichen Richtungen, einzelne Böen inklusive. Die kommende Nacht zeigt sich dann wechselnd bewölkt. Direkt am Bodden kann es auch noch ein paar Schauer geben. Die tiefsten Temperaturen zwischen 15 und 11 Grad bei einem schwachen bis mäßigen am Bodden. Anfangs lokal auch frischen Wind aus Südwest bis West. Morgen dann wolkig mit einigen heiteren Abschnitten. Örtlich kann es Schauer geben. Es gibt auch eine ganz geringe Gewitterneigung bei höchsten Temperaturen zwischen 18 und 22 Grad und einem mäßigen am Bodden auch frischen Wind aus westlichen bis südwestlichen Richtungen. Die Nacht zum Donnerstag ist dann wolkig bis stark bewölkt. Gebietsweise kann es etwas Regen geben bei Tiefstwerten zwischen 16 und 12 Grad und einem schwachen, am Bodden auch mäßigen Wind, teils frischen, aus südwestlichen Richtungen, Böen inklusive. Und der Donnerstag zeigt sich dann wechselnd, zeitweise auch stark bewölkt, mit Regen. Es gibt auch ein geringes Gewitterrisiko, alles bei höchsten Temperaturen zwischen 20 und 23 Grad und einem mäßigen bis frischen Wind aus südwestlichen bis westlichen Richtungen, Böen inklusive. Die Gräserpollen fliegen vereinzelt, die Beifußpollen mit geringer Intensität und Ambrosiapollen sind auch nur vereinzelt unterwegs.
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großes Finale der Fun Facts Sommertour durch die Wahlländer Sachsen-Anhalt und Mecklenburg-Vorpommern. Am 2. September gastiert das Rap-Duo Hinterland Gang im Schauspielhaus Neubrandenburg und übernimmt die Moderation der letzten Sommertour-Folge. Damit wird eine markante junge Stimme aus dem ländlichen Vorpommern hörbar, die ihrer Region weder ein Denkmal noch ein Armutszeugnis ausstellt, sondern von ihren Widersprüchen erzählt. Ebenfalls Teil des Abends ist die Rapperin Yetunde. Nach 12 Stationen endet damit die gemeinsame Tour von Fun Facts und der AAB Humanitarian Association vor den Landtagswahlen. Mit dem Auftritt von Hinterlandgängen im Schauspielhaus Neubrandenburg entsteht eine neue Folge von Fun Facts, dem unabhängigen Showformat für das Internet mit wechselnden Hosts aus Kunst, Kultur, Musik und Medien. Die Folgen erscheinen unter anderem auf den Kanälen von Fun Facts auf PeerTube und auf YouTube. Außerdem ist Fun Facts in allen gängigen sozialen Medien präsent. Fun Facts ist ein unabhängiges Nachrichtenformat, das Fakten und gesellschaftlich relevante Themen mit Humor verbindet. Die Idee, faktenbasierte Informationen sollen wieder mehr Menschen erreichen, auch in den sozialen Medien, mit Haltung und Hoffnung. Fun Facts entsteht ohne klassischen Sender oder großen Konzern im Hintergrund und wird durch Spenden, KünstlerInnen und das Engagement der Community ermöglicht. Die Fun Facts in Neubrandenburg also am 2. September, 19 Uhr im Schauspielhaus. Karten gibt's über die Webseite der tog.de. Genauer gesagt unter tog.de/projekte/fun-facts-mit-hinterlandgängen.

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1: Okay, du kleines Luder, du sitzt in der Tinte, das Spiel ist aus.
0: War die Polizei wohl wieder vor Ihnen wach, hä? Ganz schön aufgeweckt.
2: Hallo, hier ist der Music Mix mit einem kurzen Abstecher runter nach Bayern. Denn wir fangen an zu steppen mit neuer deutscher Welle und Kids. Die Sennerin vom Königssee.

jetzt noch einmal Juli. Und man soll sich glauben, es war eine Maxi-Version. Nur 4 Minuten und 30 Sekunden lang. Das war aber normal für die Neue Deutsche Welle. Maxi-Versionen waren nie länger als 4, 5 Minuten.

0: Amerika ist vergeben, da muss ich noch jemand anderen anrufen. Hoffentlich geht sie auch ans Telefon. Na?
1: Servus, hier ist Rosi. Magst du mich?
0: Auf jeden Fall. Viel mehr allerdings noch den Titel Combo Kolossale. Puppen weinen nicht.

Runde 4 vom Neue Deutsche Welle Music Mix. Zum Schluss fahren wir hinaus aufs Meer. Und mit uns dabei sind sie alle zusammen.

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4: Hallo, liebe Kinder. Oma Olala liest euch zwei Geschichten zum Einschlafen vor. Es war einmal ein kleines Mädchen, das lag in seinem Bett und konnte nicht einschlafen. Es sah zum Fenster, ob nicht noch ein wenig von der Sonne oder vom Himmel zu sehen war. Aber hinter dem Fenster war es dunkel. »Die Nacht ist so schwarz«, sagte das Mädchen. »Ich fürchte mich.« Das hörte eine Wolke, die gerade vorüberflog. Sie flog ins Zimmer und setzte sich zu dem Mädchen auf die Bettdecke. »Wer bist du denn?«, fragte das Mädchen erstaunt und hörte auf zu weinen. »Ich bin die Wolke Isolde und habe dich weinen hören. Da dachte ich mir, ich schaue mal vorbei.« »Ich fürchte mich so vor der schwarzen Nacht«, sagte das Mädchen und fing wieder an zu weinen. »Da musst du dich nicht fürchten. Ich werde dir die Geschichte von der dunklen Nacht erzählen«, sagte die Wolke. »O ja, erzähl«, bat das Mädchen. Vor vielen, vielen Jahren, als das Jahr noch keine Jahreszeiten und der Tag noch keine Stunden hatte, besaß Frau Erde 5 Kleider. Das erste Kleid war hellgrün, wie eine Wiese am frühen Morgen. Das zweite Kleid war sonnengelb, wie ein Kornfeld am Mittag. Das dritte Kleid war rot wie die Wange eines Apfels am Nachmittag. Das vierte Kleid war veilchenblau wie der Abendhimmel. Das fünfte Kleid aber war schwarz wie die Nacht. Diese Kleider trug Frau Erde abwechselnd. Mond und Sonne, Sterne und Wolken sahen sie darin und freuten sich, wie schön und jung Frau Erde in ihren Kleidern aussah. Sie gaben den Kleidern Namen. »Jetzt kommt das Morgenkleid«, riefen sie, wenn sie das sonnengelbe Kleid trug. Zu dem apfelroten Kleid sagten sie Nachmittagskleid und zu dem veilchenblauen Abendkleid. »Was für wunderschöne Farben«, sagten sie. »Sie leuchten und leuchten, man möchte sie immerzu ansehen.« Kam aber Frau Erde in dem nachtschwarzen Kleid, drehten sie sich weg. »Es ist dunkel und ganz ohne Farben. Wirf es weg«, rieten sie Frau Erde. So kam es, dass Frau Erde nur 4 Kleider trug. Sie trug sie eine lange, lange Zeit. Einmal aber kam der Wind zu Frau Erde und sagte: »Liebe Erde, eure Kleider sind schön und gefallen meinen Augen sehr. Aber verzeiht, weil ich euch immer ansehen muss, brennen meine Augen und schmerzen. Habt ihr nicht ein Kleid, an dem meine Augen sich ausruhen können?« Ein andermal kamen 2 Wolken und baten: »Liebe Erde, ihr seid so schön und die Farben eurer Kleider leuchten und glänzen. Aber verzeiht, ihr leuchtet und glänzt immerzu, uns tränen die Augen vom vielen Schauen. Habt ihr nicht ein Kleid, an dem sich unsere Augen ausruhen können?« Da erinnerte sich Frau Erde an ihr 5. Kleid, das nachtschwarz war, und holte es wieder hervor. So kam die Nacht. »Musst du jetzt wieder fortfliegen?«, fragte das kleine Mädchen. »Ja«, sagte die Wolke, »auf Wiedersehen.« »Bleib bei mir«, bat das kleine Mädchen, »und erzähl noch eine Geschichte.« »Das geht leider nicht«, antwortete die Wolke. »Aber meine Freundin, die Bettdecke, bleibt bei dir. Sie weiß noch viele Geschichten. Wenn du unter sie kriechst und ganz leise bist, wirst du sie hören.« Das kleine Mädchen rutschte unter die Bettdecke, legte sein Ohr dicht daran und es hörte noch eine kleine Geschichte. Der kleine Nachtwächter und die Schäfchen. Der Tag war gut und freundlich gewesen. Der Drehorgelmann hatte seine schönsten Melodien gespielt. Das Luftballonmädchen hatte 26 bunte Luftballons aufgepustet. Der Dichter viele Blätter voller Gedichte gekritzelt. Der Bauer hatte zugeschaut, wie das Gras wächst, und die Blumenfrau hatte ihre Blumen gegossen. Nun war es Abend, da zündete der kleine Nachtwächter seine Laterne an. »Gute Nacht«, sagten die Leute, und der Bauer fügte hinzu, »morgen will ich die Dorfwiese mähen.« »Schlaft gut«, entgegnete der kleine Nachtwächter, »und lasst eure Fenster offen, damit der Nachtwind die Träume zu euch hereinwehen kann.« Dann machte er seine Runde. Er streichelte die kleinen Katzen, die ihm begegneten, grüßte den Wachhund und winkte dem Käuzchen zu. Doch als er eben darüber nachdenken wollte, warum wohl die Eichhörnchen so buschige Schwänze haben, schreckte ihn etwas auf. Es klang wie das Getrappel vieler kleiner Füße. Da blickte der kleine Nachtwächter sich um und sah eine riesige Schafherde. »Oh«, sagte er, »guten Abend.« »Mäh«, machten die Schafe, und sie kamen näher und schlossen ihn ein wie ein wogendes weißes Meer. Und ein ganz kleines Lamm knabberte sogar ein bisschen an seiner Laterne. Zuerst freute sich der kleine Nachtwächter über den Besuch. Als er aber die Schafe zur Dorfwiese laufen sah, bekam er einen Schreck. »Bitte«, rief er, »knabbert nicht die Wiese leer. Der Bauer will sie morgen mähen.« Doch die Schafe kümmerten sich nicht um ihn. Sie zupften alle Grashalme ab, und das ganz kleine Lamm fraß die goldenen Butterblumen. Der kleine Nachtwächter war schrecklich unglücklich. Aber es sollte noch schlimmer kommen. Als die Schafe satt waren, gingen sie zum Dorfteich und tranken ihn leer. Das ganz kleine Lamm schluckte den allerletzten Tropfen. Da setzte sich der kleine Nachtwächter an den Straßenrand und vergrub voller Verzweiflung sein Gesicht in den Händen. Stunde um Stunde saß er so. Als er endlich im Morgengrauen aufstand und um sich blickte, waren die Schafe verschwunden. Die Wiese jedoch stand voll von duftendem Gras, und der Weiher hatte so viel Wasser, dass er beinahe überlief. »Oh«, sagte der kleine Nachtwächter, und er konnte es nicht verstehen. Doch als er emporsah, fand er den Himmel voller Schäfchenwolken, und es war ihm, als blinzelte ihm die kleinste davon zu. Gute Nacht, liebe Kinder.

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2: Der Music Mix. Im Mediatop Sommerradio mit neuer deutscher Welle und dem Typen, der immer noch glaubt, dass er für 3,10 Mark an der Tanksäule

Also, Hefte und Taschenrechner raus, wir rechnen nach. Markus singt und kostet Benzin auch 3,10 Mark. Scheißegal, es wird schon gehen. 3,10 Mark umgerechnet in Euro sind 1,58 Euro. Und ich glaube, Markus, dafür kriegst du heutzutage kein...

Burner von Paso Doble, Computerliebe. Da möchte man auch gerne die Maxi spielen, aber halt, die ist so komisch. Deswegen verkneife ich mir das leider nach 3,5 Minuten dann schon. Schluss. Und wenn es mal mit der Computerliebe nicht klappt, dann gebt doch eine Annonce auf, so wie in der Data drin steht: neue Männer brauchen.

0: Wir gehen jetzt ganz weit zurück ins Jahr 1980 zum Anfang der neuen deutschen Welle. Damals erschienen Rheingold und Dreiklang Dimensionen und der Titel gilt bis heute als einer der ersten NDW-Stücke überhaupt.
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schon bei der Musikmix-Runde auch ein kultiges Ende. Und dafür ist kaum ein Titel besser geeignet als Nenas Irgendwie, Irgendwo, Irgendwann. 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

0: Heute ist es wechselnd bis stark bewölkt. Lokal können ein paar Schauer durchziehen, ganz vereinzelt auch kurze Gewitter. Das Ganze bei höchsten Temperaturen zwischen 19 und 22 Grad. Bei einem zunehmend mäßigen, örtlich auch frischen Wind aus westlichen Richtungen, einzelne Böen inklusive. Die kommende Nacht zeigt sich dann wechselnd bewölkt. Direkt am Bodden kann es auch noch ein paar Schauer geben. Die tiefsten Temperaturen zwischen 15 und 11 Grad. Bei einem schwachen bis mäßigen am Bodden anfangs lokal auch frischen Wind aus Südwest bis West. Morgen dann wolkig mit einigen heiteren Abschnitten. Örtlich kann es Schauer geben. Es gibt auch eine ganz geringe Gewitterneigung bei höchsten Temperaturen zwischen 18 und 22 Grad und einem mäßigen am Bodden auch frischen Wind aus westlichen bis südwestlichen Richtungen. Die Nacht zum Donnerstag ist dann wolkig bis stark bewölkt. Gebietsweise kann es etwas Regen geben bei Tiefstwerten zwischen 16 und 12 Grad und einem schwachen, am Bodden auch mäßigen Wind, teils frischen, aus südwestlichen Richtungen, Böen inklusive. Und der Donnerstag zeigt sich dann wechselnd, zeitweise auch stark bewölkt, mit Regen. Es gibt auch ein geringes Gewitterrisiko, alles bei höchsten Temperaturen zwischen 20 und 23 Grad und einem mäßigen bis frischen Wind aus südwestlichen bis westlichen Richtungen, Böen inklusive. Die Gräserpollen fliegen vereinzelt, die Beifußpollen mit geringer Intensität und Ambrosiapollen sind auch nur vereinzelt unterwegs.
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3: Neubrandenburg im Blick der Menschen. Stadt lädt zur großen Markenumfrage ein. Wie wird Neubrandenburg heute wahrgenommen? Was macht die Stadt besonders? Wo liegen ihre größten Stärken? Und welche Themen sollten künftig stärker in den Fokus rücken? Antworten auf diese Fragen sucht die Vier-Tore-Stadt jetzt gemeinsam mit den Menschen, die Neubrandenburg am besten kennen. Ihren Bürgerinnen und Bürgern, Berufspendlerinnen und Berufspendlern sowie Gästen. Mit einer rund 15-minütigen Online-Befragung startet nun die nächste Phase des Stadtmarketing-Prozesses. Ziel ist es, ein möglichst umfassendes Bild davon zu erhalten, wie Neubrandenburg wahrgenommen wird und welche Eigenschaften Menschen mit der Stadt verbinden. Die Ergebnisse sollen dabei helfen, ein gemeinsames Bild von Neubrandenburg zu entwickeln. Sie fließen in die künftige Ausrichtung des Stadtmarketings ein und bilden die Grundlage für die Frage, wofür die Vier-Tore-Stadt künftig stehen und wie sie sich nach außen präsentieren möchte. Ziel ist es, Neubrandenburg mit einem authentischen Profil klarer zu positionieren, seine Stärken sichtbarer zu machen und die Attraktivität der Vier-Tore-Stadt nach innen und außen weiter zu stärken. Die Teilnahme ist bis 30. September möglich und erfolgt vollständig anonym. Es werden keine personenbezogenen Daten gespeichert. Die Auswertung erfolgt ausschließlich in zusammengefasster Form und entspricht den Vorgaben der DSGVO. Die Stadt lädt alle Interessierten herzlich ein, sich an der Befragung zu beteiligen und die Zukunft der Stadtmarke aktiv mitzugestalten. Die Umfrage finden Sie unter vznb.de/umfrage.
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künftige NDW-Titel im Music Mix und wir haben Sommer, dann sollten wir auch sommerliche Musik spielen. Also nehmt euer Radio und stellt es auf das gute alte analoge UKW ein und sofort wird für euch ertönen Sommersprossen von UKW.

0: Zum Sommerurlaub gehört natürlich nicht nur Meer und Wasser, sondern auch Berge. Und möglichst hohe noch dazu, besungen jetzt von Fräulein Menke.
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0: Wenn Sie jetzt gleich jemand fragt, was Sie die nächste halbe Stunde hören, dann sagen Sie doch einfach die Wahrheit.
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6: Liebe Kinder, ihr denkt, es ist Abend und da braucht ihr nicht ans Aufstehen zu denken. Naja, dann hört euch mal diese Geschichte an. Von Hotte und dem Unzelfunzel. Hotte ist noch müde, hundemüde. Aber er muss jetzt aufstehen, sonst wird Mama gefährlich. Sie hat ihn schon dreimal geweckt. Er schlurft ins Badezimmer und muffelt vor sich hin. Um 8 Uhr muss er in der Schule sein. Jeden Morgen. Nur am Wochenende nicht. 5-mal in der Woche kann Hotte nicht ausschlafen. Das ist immer wieder schrecklich. Heute ist es besonders schlimm. Heute ist Montag. Wie festgenagelt bleibt er am Frühstückstisch sitzen. Er wäre lieber ein Stuhlkissen. Dann brauchte er sich nicht zu bewegen.
7: »Schnell, schnell«, sagt Mama putzmunter, »sei nicht so eine Trantüte.«
6: Sie schiebt Hotte energisch aus der Etagentür, obwohl er noch kein bisschen wach ist. Mama ist eine Antreiberin. Die Schule liegt ganz in der Nähe. Hotte muss immer nur geradeaus gehen, ungefähr 300 Meter weit. Seine Füße kennen den Weg auswendig.
8: Hotte schläft im Gehen noch weiter.
6: Der Schulhof ist schon leer. Alle Lehrer und Kinder sausen in ihre Klassen. Hotte schleicht unauffällig zu seinem Platz. Am liebsten wäre er gar nicht da. Er will nichts sehen und hören. Hotte ist noch so müde. Frau Wurm, die Klassenlehrerin, malt ein großes U an die Tafel. Sie ist wie Mama, putzmunter und sehr energisch.
9: »Welche Wörter fangen mit diesem Buchstaben an?« fragt sie und klatscht in die Hände. Das bedeutet, Achtung, aufgepasst, es geht los.
6: Alle melden sich, allen fällt etwas ein.
9: UFO, U-Boot, Uli, Ute,
6: Umwelt, Uhu. Hotte fällt nichts ein. Er starrt nach vorne auf die Tafel. Das U sieht hässlich aus, wie ein Ungeheuer. Hotte mag diesen Buchstaben überhaupt nicht.
8: Hotte gähnt und reibt sich die Augen.
6: Aus weiter Ferne hört er die vielen verschiedenen U-Wörter.
9: Udo, Uwe, Urwald, Unsinn.
6: Die Stimmen werden immer leiser. Frau Wurm und die Tafel verschwimmen zu winzigen Pünktchen und verschwinden dann ganz. Hotte schiebt seinen Daumen in den Mund und lässt es sich gut gehen. Als neben ihm etwas rumpelt und poltert, hebt er widerwillig den Kopf. Was er sieht, ist unglaublich. Unglaublich und sehr, sehr sonderbar. Hotte wird in einer Sekunde hellwach. Jemand sitzt auf dem Nachbartisch. Jemand mit dicken, klobigen Füßen. Jemand mit runzliger, grauer Haut, mit Wedelohren und einer Rüsselnase. Jemand mit großen, hellblauen Augen, die vergnügt funkeln.
10: »Allerbesten guten Morgen«,
6: sagt das seltsame Wesen freundlich. Es spricht durch die Nase. »Wer bist du?«, fragt Hotte gespannt.
10: »Ukus Urus Unzelfunzel«,
6: Hotte muss kichern. Er hält sich die Nase zu und wiederholt.
10: »Ukus Urus Unzelfunzel?« »Unzelfunzel genügt«,
6: sagte das seltsame Wesen und kraulte Hotte mit seiner Rüsselnase den Nacken. Genau an der richtigen Stelle. »Du bist nett«, sagte Hotte.
10: »Du auch«,
6: sagt Unzelfunzel.
10: »Nur morgens bist du schrecklich, besonders montags. du bist ein nettes kleines Montagsungeheuer.
6: Hotte zieht eine Grimasse und sagt, bäh.
10: Ein Wort mit U,
6: sagt Unzelfunzel energisch und klopft mit einem Fuß auf den Tisch.
8: Ungeheuer, kichert Hotte.
6: Ukus Urus Ungeheuer.
10: Weiter,
6: sagt Unzelfunzel streng.
10: Du weißt noch mehr.
6: Hotte hört auf zu kichern und schüttelt mit dem Kopf. Nein, mehr weiß er nicht. Morgens fällt ihm nie sowas richtig ein.
10: Ugel,
6: sagt Unzelfunzel und zwinkert Hotte verschmitzt zu.
8: Ugel, was soll das? Hotte kennt dieses Wort. Aber woher? Er denkt nach. Dann geht ihm ein Licht auf. Ugel, das klingt doch wie Igel. Ein Igel mit U heißt Ugel.
6: Ganz einfach. Solche Wörter kann Hotte auch erfinden. Er hält sich die Nase zu und trompetet los.
10: Use, ja, unte, nack, nack, Utter, Uchse, Udler, Elefant.
6: Erschrocken hält er den Mund. Jemand rüttelt und schüttelt ihn. Jemand brüllt ihm etwas in die Ohren. Erschrocken reißt er die Augen auf und ui, guckt Frau Wurm ins Gesicht.
8: Endlich! Ich dachte schon, wir müssen eine Sirene bestellen.
6: Die Klasse kichert und lacht. Hotte weiß genau, was passiert ist. Es gibt keinen Grund, über ihn zu lachen.
8: Du hast geschlafen, sagt Frau Wurm. Du hast sogar geschnarcht.
6: Alle kichern und lachen ganz fürchterlich.
8: Ich habe Wörter gesucht, sagt Hotte laut und energisch. Wenn ich nachdenke, schnarche ich manchmal.
6: Frau Wurm legt den Kopf schief.
8: Also gut, sagt sie dann. Ein Wort mit U.
10: Erdbeben, sagt Hotte.
8: Orkan, Undiana.
6: Alle hören auf zu lachen. Keiner sagt etwas. Auch Frau Wurm ist für einen Moment sprachlos. Dann sagt sie,
8: du hast ein tolles Spiel erfunden, Hotte. Das spielen wir jetzt alle zusammen. Sie klatscht einmal in die Hände und strahlt wie eine Geburtstagstorte. Alle anderen gucken Hotte an, als hätten sie ihn noch niemals gesehen. Sie staunen. Hotte freut sich und murmelt ganz leise,
10: Ukus, Urus, Unzelfunzel.
6: Was diese Wörter bedeuten, wird er keinem verraten.

0: Sagen Sie mal, was hören Sie eigentlich morgens als erstes?
1: Okay, du kleines Luder, du sitzt in der Tinte, das Spiel ist aus.
0: War die Polizei wohl wieder vor Ihnen wach, hä? Ganz schön aufgeweckt.
2: Oh Mann, oh, ist doch noch mitten in der Nacht. Was soll das denn jetzt hier für ein Lärm?
3: Wenn

Ja, leider, der Kommissar hat auch nichts rausgefunden. Ist wahrscheinlich rechtens, dass wir alle erst mit 70 oder 75 oder vielleicht sogar erst 80 in Rente gehen dürfen. Und niemand fragt mich mal wieder, was ich will.

0: dir gefällt?
1: Eine der Bands, die mehrere Hits zu NDW-Zeiten hatten, ist Jawoll gewesen. Rendezvous haben wir jetzt dabei. Ich hab dich seit langem nicht gesehen. Und an euch die Frage, wie viele Titel von Jawoll haben wir im NDW Music Mix mit dabei? 2, 4 oder 8? Es sind 3. Taxi, ich bin verrückt nach dir und jetzt Rendezvous.

Das Gleiche können wir doch mal bei Paso Doble fragen. Wie viele Hits hat ein Paso Doble? Wie viele davon sind natürlich auch im Music Mix vertreten? 2, 4 oder 5? Es sind 3. Computerliebe, Fantasie und

0: Heute ist es wechselnd bis stark bewölkt. Lokal können ein paar Schauer durchziehen, ganz vereinzelt auch kurze Gewitter. Das Ganze bei höchsten Temperaturen zwischen 19 und 22 Grad. Bei einem zunehmend mäßigen, örtlich auch frischen Wind aus westlichen Richtungen, einzelne Böen inklusive. Die kommende Nacht zeigt sich dann wechselnd bewölkt. Direkt am Bodden kann es auch noch ein paar Schauer geben. Die tiefsten Temperaturen zwischen 15 und 11 Grad. Bei einem schwachen bis mäßigen am Bodden anfangs lokal auch frischen Wind aus Südwest bis West. Morgen dann wolkig mit einigen heiteren Abschnitten. Örtlich kann es Schauer geben. Es gibt auch eine ganz geringe Gewitterneigung bei höchsten Temperaturen zwischen 18 und 22 Grad und einem mäßigen am Bodden auch frischen Wind aus westlichen bis südwestlichen Richtungen. Die Nacht zum Donnerstag ist dann wolkig bis stark bewölkt. Gebietsweise kann es etwas Regen geben bei Tiefstwerten zwischen 16 und 12 Grad und einem schwachen, am Bodden auch mäßigen Wind, teils frischen, aus südwestlichen Richtungen, Böen inklusive. Und der Donnerstag zeigt sich dann wechselnd, zeitweise auch stark bewölkt, mit Regen. Es gibt auch ein geringes Gewitterrisiko, alles bei höchsten Temperaturen zwischen 20 und 23 Grad und einem mäßigen bis frischen Wind aus südwestlichen bis westlichen Richtungen, Böen inklusive. Die Gräserpollen fliegen vereinzelt, die Beifußpollen mit geringer Intensität und Ambrosiapollen sind auch nur vereinzelt unterwegs.
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0: Großes Finale der Fun Facts Sommertour durch die Wahlländer Sachsen-Anhalt und Mecklenburg-Vorpommern. Am 2. September gastiert das Rap-Duo Hinterland Gang im Schauspielhaus Neubrandenburg und übernimmt die Moderation der letzten Sommertour-Folge. Damit wird eine markante junge Stimme aus dem ländlichen Vorpommern hörbar, die ihrer Region weder ein Denkmal noch ein Armutszeugnis ausstellt, sondern von ihren Widersprüchen erzählt. Ebenfalls Teil des Abends ist die Rapperin Yetunde. Nach 12 Stationen endet damit die gemeinsame Tour von Fun Facts und der AAB Humanitarian Association vor den Landtagswahlen. Mit dem Auftritt von Hinterlandgang im Schauspielhaus Neubrandenburg entsteht eine neue Folge von Fun Facts, dem unabhängigen Showformat für das Internet mit wechselnden Hosts aus Kunst, Kultur, Musik und Medien. Die Folgen erscheinen unter anderem auf den Kanälen von Fun Facts auf PeerTube und auf YouTube. Außerdem ist Fun Facts in allen gängigen sozialen Medien präsent. Fun Facts ist ein unabhängiges Nachrichtenformat, das Fakten und gesellschaftlich relevante Themen mit Humor verbindet. Die Idee, faktenbasierte Informationen sollen wieder mehr Menschen erreichen, auch in den sozialen Medien, mit Haltung und Hoffnung. Fun Facts entsteht ohne klassischen Sender oder großen Konzern im Hintergrund und wird durch Spenden, KünstlerInnen und das Engagement der Community ermöglicht. Die Fun Facts in Neubrandenburg also am 2. September, 19 Uhr im Schauspielhaus. Karten gibt's über die Webseite der tog.de, genauer gesagt unter tog.de/projekte/fun-facts-mit-hinterlandgang.
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Ideal und Eiszeit. Und das beste Kontrastprogramm dazu ist natürlich, wenn die Sonne stehen bleibt und eine Hitzewelle auf uns zukommt. Die Wüste lebt.

Das mit den sinnfreien Texten in der NDB-Zeit hatte ich schon erwähnt. Wir haben ein wunderschönes Beispiel jetzt dafür. Joachim Witt, Tritra Trolala. Ich bin euer Herbergsvater und sage... Der Text in diesem Titel erschöpft sich auch ziemlich, denn außer ey, lasst das sein, Kinder, ihr seid wohl ganz versessen, passiert auch nicht mehr viel.

In unseren NDW-Runden haben wir zwei Titel, die Ich liebe dich heißen. Den einen solltet ihr kennen, ist von Clowns und Helden. Und den anderen, der war nicht so erfolgreich, finde ich aber toll. So viel und Ich liebe dich.

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0: Tore auf für gotische Kurven heißt es auch in diesem Jahr wieder. Am Sonnabend, den 5. September, findet die bereits 20. Auflage der beliebten Modeveranstaltung Boulevard NB XXL, längster City-Mode-Laufsteg in Mecklenburg-Vorpommern, in einer Brandenburger Turmstraße statt. Das Mode-Event verspricht erneut ein abwechslungsreiches Programm, begleitet von gastronomischen Angeboten rund um den 100 Meter langen Catwalk. Neubrandenburger Unternehmen präsentieren ab 19 Uhr die Outfits der Herbst-Winter-Kollektion 2026-2027. Neben der neuesten Kinder-, Damen- und Herrenmode sowie aktuellen Dessous-Trends werden auch zeitloser Schmuck und Brillen von stylisch bis stilvoll vorgeführt. Den Abschluss des modischen Spektakels bilden, wie immer, die Hochzeits- und Festmoden. Alle modebewussten Neubrandenburger und ihre Gäste sind recht herzlich zu diesem Highlight in der Neubrandenburger City eingeladen. Der Eintritt ist wie immer frei.
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Heute ist es wechselnd bis stark bewölkt. Lokal können ein paar Schauer durchziehen, ganz vereinzelt auch kurze Gewitter. Das Ganze bei höchsten Temperaturen zwischen 19 und 22 Grad. Bei einem zunehmend mäßigen, örtlich auch frischen Wind aus westlichen Richtungen, einzelne Böen inklusive. Die kommende Nacht zeigt sich dann wechselnd bewölkt. Direkt am Bodden kann es auch noch ein paar Schauer geben. Die tiefsten Temperaturen zwischen 15 und 11 Grad bei einem schwachen bis mäßigen am Bodden. Anfangs lokal auch frischen Wind aus Südwest bis West. Morgen dann wolkig mit einigen heiteren Abschnitten. Örtlich kann es Schauer geben. Es gibt auch eine ganz geringe Gewitterneigung bei höchsten Temperaturen zwischen 18 und 22 Grad und einem mäßigen am Bodden auch frischen Wind aus westlichen bis südwestlichen Richtungen. Die Nacht zum Donnerstag ist dann wolkig bis stark bewölkt. Gebietsweise kann es etwas Regen geben bei Tiefstwerten zwischen 16 und 12 Grad und einem schwachen, am Bodden auch mäßigen Wind, teils frischen, aus südwestlichen Richtungen, Böen inklusive. Und der Donnerstag zeigt sich dann wechselnd, zeitweise auch stark bewölkt, mit Regen.

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0: Das zweite internationale Literaturfestival Graal Müritz wird vom 22. bis 27. September stattfinden. Mit dem Festival sollen die zeitgenössischen Entwicklungen von Prosa, Lyrik und Comic bzw. Graphic Novel im internationalen Maßstab vorgestellt und relevante politische Themen und wissenschaftliche Diskurse in Gesprächen mit Autoren erörtert werden. Ziel ist die öffentliche Aufwertung der Literatur und des Lesens. Das internationale Literaturfestival Graal Müritz richtet sich besonders an Literatur- und Kulturinteressierte in der Region des Baltikums, Skandinaviens und Polens, gerade auch an das junge Publikum, an Schülerinnen und Schüler Mecklenburg-Vorpommerns. Warum Graal Müritz, der Ort des Rückzugs, der Besinnung, wo sich Wald und Meer begegnen, eingebunden in eine oftmals beschworene Naturlandschaft, hat eine große Affinität zur Literatur. Herausragende Autoren wie Franz Kafka, Robert Musil, Erich Kästner, Alfred Kehr, Kurt Tucholsky, Hans Fallada, Uwe Johnson, Walter Kempowski beschrieben ihn in ihren Werken. Kafka lernt hier seine letzte große Liebe kennen. Vorher in den 10er Jahren, also 1910er Jahre, waren Hans Fallada und Erich Kästner mit ihren Eltern in Graal Müritz. Der Ticketverkauf findet online statt über bebelplatz.org. Vor Ort an den Veranstaltungskassen gibt es das Ganze dann 30 Minuten vor Vorstellungsbeginn an den Veranstaltungsorten, und die Veranstaltung selber sind alle unter bebelplatz.org. Man muss da ein bisschen gucken, nach dem Internationalen Literaturfestival Graal Müritz aufgelistet.
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0: Heute ist es wechselnd bis stark bewölkt. Lokal kann es ein paar Schauer geben, vereinzelt auch kurze Gewitter. Die höchsten Temperaturen liegen zwischen 19 und 22 Grad. Der Wind ist zunehmend mäßig, örtlich auch frisch und kommt aus westlichen Richtungen. Einzelne Böen inklusive. Die kommende Nacht ist dann wechselnd bewölkt. Direkt an der Ostsee kann es noch ein paar Schauer geben. Die tiefsten Temperaturen dann zwischen 15 und 11 Grad. Bei einem schwachen bis mäßigen am Bodden. Anfangs lokal auch frischen Wind aus südwestlichen bis westlichen Richtungen. Morgen dann wolkig mit heiteren Abschnitten. Örtlich gibt es Schauer. Es gibt auch eine geringe Gewitterneigung. Alles bei höchsten Temperaturen zwischen 18 und 22 Grad und einem mäßigen am Bodden auch frischen Wind aus westlichen bis südwestlichen Richtungen. Die Nacht zum Donnerstag dann wolkig bis stark bewölkt, gebietsweise etwas Regen bei Temperaturen zwischen 16 und 12 Grad und einem schwachen, am Bodden auch mäßigen Wind, teils auch frischen Wind aus Südwest mit Böen. Und der Donnerstag zeigt sich dann wechselnd, zeitweise stark bewölkt mit Regen. Es gibt auch wieder ein geringes Gewitterrisiko bei höchsten Temperaturen zwischen 20 und 23 Grad. Und einem mäßigen bis frischen Wind aus Südwest bis West mit Böen.
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0: Black und Death. 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

0: Sie hören die Radioreise mit Alexander Tauscher. Ich grüße Sie. Diesmal geht es in die Filmstadt Potsdam auf eine Zeitreise durch weit mehr als 100 Jahre Kinogeschichte im Stadtteil Babelsberg. Was uns genau erwartet, sagt uns dieser Filmstar.
1: Mein Name ist Sebastian Stielke. Ich bin Schauspieler und führe euch heute in das wunderschöne Babelsberg. Ich freue mich, dass wir zu verschiedensten Themen, zur Villenkolonie mit Stars und Sternchen und vielen Anekdoten und Geschichtchen, zu großen Kinofilmen kommen aus den 10er, 20er Jahren der Stummfilmzeit, über die 30er, 40er Jahre Revuefilm und Haltungsfilme Heinz Rühmann. Wir werden über Defa-Märchen sprechen, bis hin zu den großen Hollywood-Blockbustern, die neben deutschen Filmen und Serien wie Babylon Berlin und GZSZ hier auch entstehen in Potsdam, Babelsberg.
0: In Babelsberg treffen wir dann außerdem diese beiden Filmenthusiasten.
2: Ja, hi, ich bin Lisa Navrocki von der UNESCO City of Film Potsdam.
3: Hallo, ich bin Daniela Zuklitsch und ich freue mich, dass ich Ihnen ein bisschen was zum Thalia, das Programm Kino hier in Potsdam, Babelsberg, erzählen darf.
0: Also, die Traumfabrik Babelsberg, das Hollywood Deutschlands, dafür jetzt Film ab und viel Spaß. Gleich geht's los.

Das ist die Radioreise, die Sie zu neuen Horizonten bringt und damit Reiselust wecken soll. Im Studio Alexander Tauscher. Herzlich willkommen hier bei uns in dieser Show. Wir besuchen diesmal die Wiege des Films in Deutschland. Wir sind nämlich an einem Ort, an dem UFA, DEFA und internationale Film- und TV-Produktionsfirmen große Streifen gedreht hatten und weiter drehen. An diesem Ort wird der Filmnachwuchs geschult. Hier gehen bedeutende Festivals über die Bühne. Hier gibt es einen Filmpark und alles ist inzwischen auch gekrönt und gekürt und geschätzt als UNESCO City of Film. Und damit willkommen in Babelsberg. Heute eine Radioreise aus der Filmstadt Potsdam. Ich freue mich wirklich sehr, dass der Schauspieler und Autor Sebastian Stielke uns durch Babelsberg führen wird. Denn er hat viel für diese Filmstadt getan und ist ohnehin das wandelnde Filmgeschichtsbuch in Potsdam. Sebastian studierte unter anderem an der Hochschule für Film und Fernsehen Konrad Wolf hier in Potsdam-Babelsberg. Heute ist es die Filmuniversität Babelsberg. Und Sebastian ist Mitglied im Team der UNESCO Creative City of Film Potsdam, die wir später noch vorstellen werden. Also, willkommen heute in der Welt des großen Kinos, des Cinema.

0: Ja, hallo zusammen. Herzlich willkommen in der Landeshauptstadt Potsdam, in der UNESCO Creative City of Film Potsdam, also die jetzt mit diesem Titel gesegnete Stadt, die UNESCO Filmstadt Potsdam und vor allen Dingen im Stadtteil Babelsberg, einer der berühmtesten Stadtteile in Deutschland. Wahnsinnige Geschichte von Friedrich dem Großen über die Kaiserzeit, Wilhelm dem Ersten mit Schlössern und Dörfchen und Co. und aber eben Filmstandort, die Wiege des Films, das Zentrum des deutschen, wenn nicht europäischen Films und mit vielen, vielen Institutionen im Film, Fernsehen, Medienbereich. Deswegen auch nochmal wie so eine Art Stadtteil im Stadtteil, die sogenannte Medienstadt Babelsberg. Und da werden wir dann gleich noch genauer darauf eingehen. Da gibt es viele, viele Geschichten aus allen Jahrzehnten und da ist für jeden etwas dabei. Ob für Science-Fiction oder Märchenliebhaber, für Revue-Filme mit Marika Rück und Sarah Leander, Heinz Rühmann Unterhaltungsfilme, genauso wie die Defa-Märchen, bis hin zu Sonnenallee, bis hin zu Tribute von Panem und Matrix mit Keanu Reeves, die großen Blockbuster, die ja eben hier in Deutschland im Studio Babelsberg entstehen.
1: Darauf freue ich mich schon sehr, Sebastian. Ich freue mich sehr, dass wir beide wieder unterwegs sind, weil du ein toller Typ bist und vor allem, weil du auch ein echtes Urgestein bist im Sinne von Wissen, was Babelsberg betrifft. Du hast hier studiert, du hast Bücher geschrieben, du kennst dich aus, du bist selber Schauspieler, Autor, Fotograf.
0: Ja, danke für die Vorschusslorbeeren. Werden wir mal gucken, was wir uns heute alles angucken. Ich würde sagen, los geht's.
1: Wir stehen vor einer großen Karte, sind eben ausgestiegen übrigens am schönen Bahnhof Gribnitzsee. Einem Bahnhof mit einem Bahnhofsrestaurant, mit einem Raum, der heißt Erfrischungshalle. Alles im schönen alten Stil, 100 Jahre gegenüber ein alter Biergarten und noch so ein richtig schöner alter S-Bahnhof, wie es ihn in Berlin noch ab und zu gibt, aber Wannsee auch, aber hier auch.
0: Das ist, ich sag mal, die neue Sachlichkeit, die so in den 1920er Jahren aufkam. Es gab hier ein Bahnhofsgebäude, vorher auch aus der Kaiserzeit. Diese Grundstruktur mit dem großen Mittelrisalit und den zwei Flügeln rechts, links, die hat man halt jetzt in dieser neuen Sachlichkeit aufgenommen. Und es ist halt ganz schön, auch wenn man diese Bahnhofshalle sieht, also die Kacheln und so weiter, das ist halt wirklich original und sowohl gastronomisch für jeden was dabei, gut genutzt. Und man kann hier auch Fahrräder und Kanus ausleihen. Also von hier aus quasi Babelsberg und die Stadt Potsdam per Pedal erkunden.
1: Das ist cool. Direkt im Bahnhof gibt es schon die Kanus und wenn man aus dem Bahnhof rauskommt, schaut man auf den Gribnitzsee und ist direkt am Wasser hier.
0: Also hier gehen auch Schiffsrundfahrten los. Er hieß vorher in den 40er Jahren Babelsberg-Uferstadt. Das hat natürlich was eben mit den Filmstudien und mit der großen Ufer zu der Zeit zu tun. So hieß die große Filmproduktionsgesellschaft hier und eröffnet worden ist er als Bahnhof Neubabelsberg. Denn so heißt auch die berühmte Villenkolonie, in die man von hier aus gelangt, also seit den 1870er Jahren entstanden. Eine große Villenkolonie mit fantastischer Architektur von Mies van der Rohe und Grenander und Co. Peter Behrens, also wirklich große Architektennamen und das seit der Kaiserzeit bis heute, wo im Endeffekt in jedem Jahrzehnt etwas wahnsinnig Spannendes passiert ist und wo immer wieder die Prominenten aus der Wirtschaft, aus der Politik, aus dem Filmbusiness, aus der Wissenschaft gewohnt haben. Nazis und der Widerstand, zu Grenzzeiten, Stasi-Geschichten und Co. Direkt hier am Gribnitzsee gelegen. Wahnsinnig viele, viele spannende Geschichten. Da werden wir dann auch noch ein, zwei, drei hören.
1: Und sehen auch, dass Babelsberg natürlich mehr ist. Zum einen der große Park mit dem Schloss Babelsberg, der dann übergeht schon Richtung Kliniker Brücke. Viel Grün hat der Gribnitzsee hier, wo wir sind. Und dann nach Süden, was heute ein riesiger Medienstandort ist.
0: Die sogenannte Medienstadt Babelsberg. Allein da sitzen rund 200 Institutionen, die alle was mit Film und Fernsehen und Rundfunk und Medien und IT und so weiter zu tun haben. Da ist das echte große Filmstudio sozusagen natürlich ein Riesenplayer und das älteste Filmstudio der Welt und mittlerweile auch das größte als Studiokomplex in Europa, aber eben nur ein Player. Und dann gibt es die 199 weiteren. Und dann gibt es dann den Filmpark Babelsberg als Themen- und Freizeitpark. Es gibt Forschung, Lehre, die Filmuniversität Babelsberg.
1: Großes Radio und vor allem großes Kino in der Radioreise heute.
0: Auf jeden Fall großes Kino.
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1: Auch über diesen Kinostar werden wir noch sprechen. Große Stars, große Namen, große und kleine Geschichten aus der Filmstadt Potsdam. Heute auf unserer akustischen Leinwand.
0: Wir sind jetzt hier zentral in der Villenkolonie Neubabelsberg, so heißt sie offiziell. Das ist ein ganz, ganz faszinierendes Viertel seit den 1870er, 80er Jahren mit grandioser Architektur zu jedem Jahrzehnt und ist entstanden nur, weil es eine sogenannte Kaiserstraße gab, die gibt es auch heute noch, aber heißt anders, die quasi den Bahnhof Neubabelsberg, der für den Kaiser Wilhelm I. angelegt worden ist als Haltepunkt an der Bahnstrecke, führt von diesem Bahnhof schnurstracks zu auf das Schloss Babelsberg, das eben 50 Jahre Sitz von Kaiser Wilhelm I. Da haben zwei findige Architekten, Herr End und Herr Böckmann, all das hier drumherum, das war grünes, flaches Land, direkt hier am Wasser, am Griebnitzsee gelegen, aufgekauft, neu parzelliert und quasi teuer weiterverkauft an die ganzen prominenten Neureichen aus Potsdam und Berlin, egal ob aus der Wirtschaft, Wissenschaft und Co. Und haben sich ein goldenes Näschen damit verdient. Und der PR-Trick war natürlich, Kaiserstraße ist Kaisernähe. Also ihr habt da den Kaiser vielleicht morgens, abends mit seiner Kutsche an eurem Haus vorbeifahren. Der hat dann seinerseits übrigens auch eine Order herausgelassen, dass man gesagt hat, wenn ihr hier die Villen baut, wir wollen die Arbeiter, die Weber im Ortskern in Nova West nicht beunruhigen, packt die teure Prunk, die Schaufassade nicht zur Straße hin, sondern nach hinten raus, was hier meist auch gleichzusetzen ist mit Hanglage und Wasserseite. Und deswegen sind die schöneren, die prunkvolleren Seiten zumeist eben auf der, wir würden jetzt mal sagen, Rückseite, aber eben quasi zum Wasser hin.

0: Wir stehen jetzt hier auch an einer Villa im Haus Erlenkamp oder das Haus der Familie Müller-Grote, wo sich die Haute-Volée, die höhere Gesellschaft von Potsdam-Berlin, getroffen hat und wo ganz viele Namen ein- und ausgingen. Peter Behrens zum Beispiel, berühmter Architekt, der hier ein paar Straßen weiter sein Atelier hatte. Seine Schüler sind Le Corbusier, Mies van der Rohe, ging hier ein und aus. Sein Sohn hat die Tochter der Müller-Grotes hier geheiratet und. Also man kannte sich sozusagen. Und ja, die mussten dann, wie eigentlich nahezu alle Deutschen hier 1945, dann das Viertel verlassen. Als die Sowjets kamen, da war man nicht zimperlich. Und auch hier ganz konkret natürlich viele Kunstgegenschätze dann abtransportiert in die Sowjetunion. Und dieses Viertel wurde aufgeteilt in drei, ich sag jetzt mal Bezirke, ähnlich wie es Berlin war, also in einen sowjetisch-britischen und US-amerikanischen. Man hat quasi da die Staats- und Regierungschefs der großen drei untergebracht mit ihren jeweiligen Delegationen. Und das hier ist die Truman Villa. Also hier hat der US-amerikanische Präsident Harry S. Truman residiert während der berühmten Potsdamer Konferenz, die ja hier in Potsdam im Schloss Sizilienhof stattgefunden hat. Das kennt man aus den Geschichtsbüchern, dieser große runde Tisch mit den Fähnchen und so weiter.
1: Also hier wurden dann im Jahr 45, als die Aufteilung Europas, Deutschlands besiegelt worden ist, die Staatschefs, die Mächtigen, Stalin sicher nicht sehr weit entfernt. Und hier Truman in dieser Villa.
0: Also deswegen auch Truman Villa genannt, sage ich mal. Er hat nicht nur hier gewohnt, sondern hier, sagt man, ist auch ein Telegramm angekommen damals. Baby is born. Da ging es um den erfolgreichen Testabwurf der Atombombe in Neumexiko. Damit waren die USA sozusagen schlagartig Atommacht. Und das war natürlich während der Potsdamer Konferenz ein ganz anderer, ich sag mal, Verhandlungsspielraum, Hintergrund. Und in diesem Haus soll er den Abwurf der Hiroshima-Bombe befohlen und unterzeichnet haben. Das ist erst später im Flieger wohl dann veröffentlicht worden, aber hier hat er das sozusagen entschieden und unterschrieben, diese Order. Und da sind ja nun an einem Tag Zehntausende Menschen verstorben. Und ein japanischer Künstler hat seit seines Lebens sich zur Aufgabe gesetzt, hier quasi am Ort der Entscheidung an dieser Truman Villa ein Mahnmal zu errichten. Der Platz gegenüber, das ist so eine Art Dreiecks. Platz mit Straße eingefasst, heißt jetzt offiziell auch Hiroshima-Nagasaki-Platz. Und es gibt dort ein Monument, ein Denkmal, genau eingelassen auch zwei Steine aus Hiroshima und Nagasaki, die minimalst, fast nicht mehr nachweisbar, verstrahlt sind, mit deutsch-englisch-japanischen Beschriftungen, einem japanischen Kirschbaum gepflanzt und noch einem großen Risalit. Und das ist eben der Hiroshima-Nagasaki-Platz.
1: Ein dunkler Ort, wenn man so sieht.
0: Auch wenn es jetzt so eben gar nicht danach aussieht, aber das meine ich mit dieser Vielfältigkeit der Geschichte dieser Villenkolonie Neubabelsberg, die eben nicht nur regional wichtig ist, sondern hier sind Entscheidungen von Weltpolitik-Ausmaßen getroffen worden. Und das ist also sozusagen Geschichte und Geschichten durch alle Jahrzehnte.
1: Wie weit entfernt war zum Beispiel die Truman Villa von der Stalin Villa?
0: Die von hier aus jetzt nächstkommende ist erstmal die Churchill Villa, grob einen Kilometer, und dann nochmal einen Kilometer weiter die Stalin Villa, weil eben diese Villenkolonie Neubabelsberg ist ja schon auch ein ein Riesenklopper.
1: Ein großer Klopper, denn hier machte Potsdam auf dicke Hose. Nicht der alte Fritz, nein, hier am Ufer des Griebnitzsees lebte nicht der Preußenadel, sondern der Geldadel. Wir laufen nun von der Villenkolonie Neubabelsberg in Richtung der Medienstadt. In der Kolonie liegt ein riesiges Anwesen mit Fachwerkgiebel, das unter anderem dem Rüstungsproduzenten Günther Quandt gehörte. Ihm war es durch die Nähe zu den Nazis und durch die Ausbeutung von Zwangsarbeitern gelungen, eine mächtige Wirtschaftsdynastie in Deutschland aufzubauen. Sebastian erinnert nun an weitere Promis in der Villenkolonie. Eine ganz große kündigt sich hier gleich musikalisch an. Nach ihr ist auch eine ganze Allee benannt, die Marlene.
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0: Wir haben natürlich auch Größen wie Marlene Dietrich und Heinz Rühmann und Johannes Heesters und der Moser und Herr Hörbiger gewohnt, wenn sie denn dann mal temporär hier gedreht haben. Es gibt aber auch Leute, die hier fest und länger gewohnt haben. Das ist zum Beispiel der große Schauspieler Gustav Fröhlich mit seiner Frau Lida Barova. Dann gibt es ja die große Anekdote, dass Herr Goebbels, der ja hier als Film- und Propagandaminister auch ein Büro in den Filmstudios hatte, was von Lida Barova haben wollte. Sie war aber eben verheiratet mit Gustav Gustav Fröhlich. Und da geht die Anekdote rum, dass als Gustav Fröhlich davon Wind bekommen haben soll, zu Goebbels gegangen ist, ihm eine geschallert hat mit der flachen Hand, woraufhin ein Berliner Kabarettist ein Lied gemacht hat: Ich würde so gern mal fröhlich sein, fröhlich sein, fröhlich sein. Der Kabarettist dann sozusagen nach Theresienstadt gekommen, während Gustav Fröhlich, ich sage mal in Anführungsstrichen, fröhlich weiterdrehen konnte. Aber daher auch die Bezeichnung der Bock von Babelsberg als Name für Herrn Goebbels, weil er wohl, so sagt man, bis zu 40 Affären gehabt haben soll, hier mit Tänzerinnen, Statistinnen, Schauspielerinnen und Co. Macht, macht sexy. Hübsch war er ja nur nicht, aber das ist sozusagen der Bock von Babelsberg als Spitzname, genau für ihn deswegen.
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0: Es gibt die Villa von Marika Röck und von Max Schmeling und Anni Ondra, wo Magda Schneider, die Mutter von Romy Schneider, temporär gewohnt hat. Aber auch DEFA-Regisseure wie Heiner Caro, seine Frau Evelyn Caro als Schnittmeisterin, wohnt nach wie vor hier. Und es sind ja auch heute noch Prominente, die hier wohnen. Es ist also nicht nur hatte und war, sondern auch ist.
4: Und als dann die Mauer Deutschland teilte, war dieses Gebiet im Niemandsland. Also die Mauer war hier sehr breit, die beiden Mauern zwischen West-Berlin und dem Bezirk Potsdam.
0: Ja und nein, also es gibt Teile und das ist wirklich ein sehr, sehr großes, breites Stück von, ich sag jetzt mal, Mauer zu Mauer, ne? Also der Kontrollstreifen oder Todesstreifen oder wie immer auch er dann jeweils genannt worden ist, der ist hier auch sehr, sehr breit und ja, da standen dann plötzlich auch Villen drin, wie die Villa Gumpert, was ehemals ein Ufergästehaus, dann ein DEFA-Gästehaus war, wo Jean Gabin, Gérard Philippe, große französische Filmstars gewohnt haben während ihrer Zeit zu Dreharbeiten in Babelsberg. Das war dann aber eben mit Mauerbau 61 nicht mehr möglich und diese Villen lagen genau also in diesem Grenzgebiet. Ja, natürlich kann man in Potsdam Film auch erlebbar machen. Und da gibt es ja verschiedenste Möglichkeiten. Es gibt Führungen durch die Villenkolonie Neubabelsberg. Es gibt Führungen durch die Innenstadt zu Original-Drehmotiven. Vor welchem Haus hat Claire Danes in Homeland gestanden? Vor welchem Schloss haben Arnold Schwarzenegger und Jackie Chan gestanden? Obwohl es im Film in 80 Tagen um die Welt eigentlich Istanbul ist beim Sultan. Es ist aber unser Orangerie-Schloss im Parc Sanssouci. Und für denselben Film in 80 Tagen um die Welt ist das eine Szene, wo ja, Jackie Chan dann am Ende in London vor der Bank of England landet. Es ist aber eben nicht London, es ist nicht die Bank of England, es ist der Gendarmenmarkt in Berlin und am Konzerthaus wurde da die Bank of England quasi nur in Anführungsstrichen hingestellt und da gibt es zwei große Löwenfiguren, die man rechts und links als Eingang markierend daneben gestellt hat und eine davon steht jetzt hier zum Beispiel am Haupteingang des Filmpark Babelsberg. Es ist also ein Originalrequisit aus einem großen Hollywood-Babelsberg-Koproduktionsfilm. Dieser Löwe hier vor dem Haupteingang vom Filmpark Babelsberg. Wie Sie es jetzt selber sagen, Action, Fun und Entertainment. Das ist also ein Themenfreizeitpark. Direkt neben den Studios gelegen, gehören nicht zusammen. Man sieht original Ausstattungselemente aus Filmen wie Jim Knopf oder Die unendliche Geschichte, ja, den Original Fuchur, den Glücksdrachen. Eine Sandmann-Ausstellung, weil man hier einen Kinofilm produziert hat. 4D-Action-Kino, Janoschs Traumland, das Lebkuchenhaus aus Hänsel und Gretel, das man dann da spielen kann. Das also zum Thema Film und Erlebbarkeit. Und Babelsberg ist eben nicht nur eben die 10er, 20er Jahre, die 30er, 40er Jahre, die Ufer, die DEFA, sondern eben auch heute. Zum Beispiel das Medieninnovationszentrum MIZ, wo Startups, Joint Ventures drin sind, wo Forschung stattfindet bis hin zur künstlichen Intelligenz. Wir haben das HPI, das Hasso-Plattner-Institut. Das ist das Institut für Softwareentwicklung, Software Engineering. Verschiedenste Studiengänge mit IT, Data und Security und Digital Health. Da ist die School of Design Thinking. Das sind jetzt alles englischsprachige Begriffe, aber eben ganz wichtig, dass man weiß, dass es da wirklich um Hightech und Software angeht.
1: Wie lang die Kinogeschichte in Potsdam zurückreicht, zeigt zum Beispiel die an die Filmuniversität angebundene Ausstellung Traumfabrik 100 Jahre Film in Babelsberg. Aber auch an anderen Orten der Stadt ist der Film allgegenwärtig. So dekorieren Restaurants ihre Räume mit Filmplakaten und auch Hotels wie zum Beispiel das Max Sanssouci rollen an manchen Stellen dem Film gewissermaßen den roten Teppich aus. Seit dem Jahr 2019 hat Deutschland mit Potsdam eine UNESCO Creative City of Film. Damit steht Potsdam in einer Reihe mit Metropolen wie zum Beispiel Rom oder Mumbai, aber auch kleineren Städten wie das englische Bradford oder Yamagata in Japan. Dieser Titel ist nicht nur eine Anerkennung der langen Geschichte in Babelsberg, sondern vor allem für das, was hier in Richtung Zukunft geschieht. Denn in Babelsberg gedeiht eine lebendige Start-up-Szene mit innovativen Projekten zur, und das klingt auch interessant, nachhaltigen Filmproduktion. Mehr dazu erklärte uns die Geschäftsführerin Lisa Nawrocki nach filmischen Gedanken

0: platzieren.
1: UNESCO City of Film klingt wie ein Label. Was heißt es genau und wie kamt ihr dazu als Potsdam?
2: Also das ist ein Kreativnetzwerk der UNESCO, das es seit 2004 gibt. Und das vereint Städte auf der ganzen Welt in 7 Kreativbereichen. Das heißt, wir haben Film, Literatur, Musik, Gastronomie und weitere. Und Potsdam wurde im Oktober 2019 aufgenommen als UNESCO Creative City of Film.
1: Klar, Potsdam ist die Filmstadt Babelsberg, die Traumfabrik. Was damit getan? Was hat es ausgemacht, diesen Titel zu bekommen?
2: Also ganz unterschiedliche Aspekte. Natürlich haben wir zum einen die Filmgeschichte, die hier am Standort stattfand, aber eben auch die Filminnovationen. Also sprechen wir jetzt über die neuen volumetrischen Studios, ne, das VoloCap. Also es gibt ja ganz tolle technische Innovationen, die auch wirklich hier vor Ort in Potsdam sind. Darüber hinaus viel zählt aber auch der Filmtourismus oder die Filmbildung. Also man kann hier lernen von klein auf zum Bereich Film. Wir haben einen Kindergarten spezialisiert auf Film. Wir haben das Babelsberger Filmgymnasium. Wir haben die Kinderfilmuniversität und natürlich die einzige Filmuniversität Deutschlands hier am Standort.
1: In dessen Räumen wir uns ja befinden. Beginnen wir mal mit dem Kindergarten. Das heißt, die kleinen Kids bekommen schon so ein wenig Medienkompetenz vermittelt.
2: Auf jeden Fall. Und wenn es ihnen dann Spaß macht, ist natürlich auch die Überlegung, weiter ans Filmgymnasium zu gehen, wo man dann wirklich da auch schon anfängt, das Filmemachen zu lernen.
1: Vom Gymnasium geht man idealerweise an die Filmhochschule?
2: Ja, nicht nur. Also es gibt ja auch viele Ausbildungsberufe, aber klar, hier an der Filmuniversität kannst du ja alles studieren, vom Drehbuch über Szenografie, Kamera, Regie, aber auch theoretische Studiengänge wie Filmkulturerbe oder Medienwissenschaften. Also hier hat man eben das breite Spektrum und es macht natürlich auch Spaß, kann ich aus eigener Erfahrung sagen, hier zu studieren.
1: Du bist frisch absolviert hier?
2: Ja, genau. Ich habe hier den Bachelor Digitale Medienkultur und den Master Medienwissenschaft studiert und da eben auch 4 Jahre mitarbeiten dürfen beim Sehsüchte-Studierendenfilmfestival. Das ist ja das größte Studierendenfilmfestival in Europa.
1: Sind es mehr die technischen Studiengänge, die hier gelehrt werden oder auch Schauspielerei?
2: Auch Schauspielerei. Also das ist sehr, sehr, sehr beliebt. Es gibt ja sehr wenig Stellen, an denen man lernen kann. Und das hier ist eben auch eine staatliche Institution. Also die Bewerberzahlen sind enorm und ich mache es nur ganz, ganz wenige Prozentzahl, weil wir haben hier ja kleine Studiengänge. Ich mache das hier sehr gerne, weil es ist per Du, es ist auf einer Augenhöhe. Wir sind hier in kleinen Gruppen und alle sind hier wirklich über die Leidenschaft Film vereint. Und im Schauspiel ist natürlich auch sehr beliebt und viele haben den großen Traum und möchten ihn hier natürlich verwirklichen oder beginnen.
1: Gibt es prominente Namen, die man nennen kann, die hier vor kurzem oder vor längerer Zeit abgegangen sind von der Filmuniversität?
2: Jetzt im Bereich Schauspiel, zum Beispiel Bjarne Mädel. Also es gibt ganz, ganz viele bekannte Leute, die hier abgeschlossen haben. Natürlich die ganz frisch von der Hochschule kommen, brauchen erstmal einen Moment, um sich zu finden. Ne? Also da muss man erstmal schauen, in die Industrie eintreten nach dem Studium, was ja so ein Safe Spaces, in denen man erstmal lernen darf, was ich total schön finde. Und danach geht man natürlich über in den Beruf und das ist natürlich auch nochmal was anderes.
1: Dieser Bereich hier in Babelsberg ist wie eine eigene Stadt. Also wir haben sogar Handwerksbetriebe, die seit Jahrzehnten hier für die Filmindustrie gefertigt haben. Maßschneider nehme ich an, vieles mehr.
2: Das Art Department vom Studio Babelsberg ist ja enorm. Also was die für eine Arbeit leisten, ist wunderschön. Und auch der Kostümfundus, den wir hier haben, Setrequisiten. Also da spielt ja auch der Aspekt Nachhaltigkeit. Wenn wir jetzt wieder auf unsere UNESCO City of Film-Themen zu sprechen kommen, ne, einen ganz, ganz großen Aspekt, dass man Dinge wiederverwertet. Ne, wenn man jetzt zum Beispiel über das Kostüm nachdenkt oder auch Setrequisiten. Aber ja, da ist Babelsberg ganz weit vorne und hat tolle Künstlerinnen und Künstler.
1: Die Requisiten erstrecken sich über mehrere Etagen. Wir haben das Gebäude gerade beim Rundgang gesehen. Ein riesiges Gebäude nur mit Requisiten.
2: Wahnsinn, oder? Das ist wow, wenn man da reinkommt. Das ist fantastisch, finde ich.
1: UNESCO City of Film in Potsdam, ein noch vergleichsweise junges Projekt seit Oktober 2019. Und als ihr das 3 Jahre hatte, dieses Label, wurde ein Trailer produziert, den man zum einen hören konnte. Wir haben es eben in der Radioreise unterlegt. Aber es gibt auch überall in Potsdam Plakate, Ansichtskarten. Also wo kann man überall drauf stoßen?
2: Zu ganz unterschiedlichen Zeitpunkten hängen 5 unterschiedliche Plakate, die jeweils Motive aus dem Trailer zeigen, in dem Stadtbild. Und so wird eben die City of Film sichtbar. Aber nicht nur dort, sondern eben auch in den Kinos in Potsdam läuft der Trailer als Vorfilm. Wir sind sehr, sehr froh, dass der zusammen mit Patrick Walochny, der auch an der Filmuniversität zum Beispiel studiert hat, wir den umsetzen konnten.
1: Man sieht es ja an dir auch viele junge Menschen an. Das heißt, damit hat sicher Potsdam in Summe auch einen relativ jungen Schnitt, weil allein Babelsberg mit diesen vielen Produktionsgesellschaften, mit dem Hörfunk, dem Fernsehen, Schauspielerei, der Hochschule sehr viel auch junge Menschen anzieht.
2: Und auch nicht nur aus Berlin-Potsdam, sondern eben aus ganz Deutschland und der ganzen Welt. Also die Filmuniversität Babelsberg ist eine renommierte Ausbildungsstätte.
1: Bist du Potsdamerin oder bist du auch hergezogen?
2: Ich bin hergezogen, extra fürs Studium. Also ich komme aus Ostwestfalen-Lippe, aus einem kleinen Städtchen namens Bad Salzuflen. Ja, und dann hier in die große Filmwelt.
3: Genau so wie im Film hat es mit uns angefangen.
1: Genauso wie im Film hat es angefangen und geht auch weiter. Die Medienstadt Babelsberg mit Film, Fernsehen und auch Radio. Und darauf freue ich mich ganz besonders. Wie immer an dieser Stelle, auf Weiterhören.
0: Etwas Komisches habe ich im Kino gesehen. Ich sah einen Film sich verkehrt rum abdrehen. Alle gingen da rückwärts, es war zum Schreien, was zuvor sonst kommt, kam hinten rein. 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Und das Schönste, weil doch alles umgekehrt, bezahlt dem Ober dem Gast vorher, was er verzehrt. Verzehrt ist dann nicht mehr das richtige Wort, denn der Gast gibt was von sich und der Ober trinkt's fort. 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

0: denn da trennt sich die Braut von ihrem Mann. Sie muss dann zu ihrer Familie zurück. Und man sieht sich nie wieder. Das wäre wahres Glück. Einer applaudiert, sind Sie glücklich verheiratet? Auch das Kriegsführen, das wäre jetzt ein Hochgenuss. Man beginnt zuerst mit dem Friedensschluss. Automatisch flügen Kugeln mit Geschick in den Flinten und Kanonen zurück. Die Soldaten kehren voller Mut nach Haus. Und auf die Kriegsanleihe kriegen sie alle ihren Geld wieder raus. 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Denn jeder Mensch hat das gleiche Geschick. Als Kind kehrt es zur Mutter eben ja zurück. So wäre die Welt vollkommen und schön. Dann müssen Sie nur einmal, meine Damen und Herren, wäre das bloß möglich, ne? Verkehrt rum abdrehen.
1: Richtet auf eure Lauscher, denn hier spricht der Tauscher, der Alexander, grüßt sie alle miteinander und wünscht auf diese Weise eine schöne Radioreise. In der Filmwelt überhaupt kein Zwerg, Babelsberg, heute unsere Kulisse für den Radioreiserundgang. Die Landeshauptstadt von Brandenburg ist nämlich vieles, königliche Insel, UNESCO-Welterbe und auch Wiege des Films. Der Ausdruck Kintop war ja in den Anfängen der Filmgeschichte eine gängige Bezeichnung fürs Kino schlechthin und auch für die ersten funktionierenden Filmkameras. Und dort, wo einst alles anfing, am Studio Babelsberg, beginnt nun diese Etappe mit dem Schauspieler Sebastian Stielke.
2: Der große Torbogen in die Traumfabrik, also der Haupteingang in das echte Filmstudio, das Studio Babelsberg heißt. Und das ist das, wo also täglich und das seit Jahrzehnten eben die Filmschaffenden ein- und ausgehen. Dafür ist Babelsberg auch berühmt und bekannt durch alle Jahrzehnte, dass Babelsberg alle Gewerke in einer Hand hat. Ob das jetzt Schlosser oder Schreiner oder Tischler oder Stuckateure oder Bildhauermeister, Malermeister und so weiter sind. Es entstehen ja hier große Kulissen, wo eben gedreht wird, wo Städte, Straßen aufgebaut worden sind und immer noch werden. Wir blicken auch auf das FX Center. FX steht im Endeffekt für Effekte, Spezialeffekte, visuelle Effekte, also Effekte, die beim Dreh sind, wie Explosionen und Brände und Co. Genauso wie visuelle Effekte, die man nachträglich am Computer, am Greenscreen und so weiter nachmacht. Das alles findet hier auch statt. Aber wir sehen eben auch die alten Gebäude aus Backstein, wo in den 20er, 30er, 40er Jahren die großen Klassiker entstanden sind.
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2: Die großen Revue-Filme mit Marika Röck, mit Sarah Leander, die Frau meiner Träume, der Blaufuchs, Cora Terry, mit den opulenten Showbühnenbildern, mit großen Freitreppen. Es gibt heute noch Wasserballettbecken aus der Zeit von damals. Die werden heute für Action-Thriller benutzt, ja, in den Studiohallen. Aber das kommt aus der Zeit, ja. Steppen und Tanzen auf Glas und Co.
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2: Natürlich gab es auch die bösen 12 Jahre hier unter den Nazis, wobei die UFA damals hier in Babelsberg relativ spät verstaatlicht worden ist, erst 1937. Aber natürlich gab es unter dem Film- und Propagandaminister Goebbels hier auch einige Propagandafilme, aber eben tendenziell nicht die Durchhalteparolfilme, sondern eben die Unterhaltungsfilme.
6: Um Leute abzulenken vom grauen
2: Alter. Genau, und das ist also eben die Unterhaltungsindustrie. Ganz berühmte Melodien wie Flieger, grüß mir die Sonne. Oder ein Freund, ein guter Freund, kommen von hier, genauso wie natürlich Marlene Dietrich, die hier ihre Karriere begonnen hat. Hier ist ihre Karriere gestartet.
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2: ob das ein Billy Wilder, ein Alfred Hitchcock, Namen, die wir sonst immer jetzt mit Hollywood verbinden, die haben hier gelernt. Alfred Hitchcock konnte nahezu fließend Deutsch sprechen. Der hat hier 1924 als 24-Jähriger gelernt. Und eigentlich ersten Film hat Hitchcock hier in Babelsberg gedreht, den zweiten, dritten dann in München, den vierten in England und dann erst später kam Hollywood Amerika. Und das wissen eben viele nicht.
1: Und mit diesen Filmen sind die schon angesumpften von uns Ohrwürmer verbunden. Wurden die auch hier aufgenommen? Dazu gehören ja auch große Orchesteraufnahmen, respektive große Säle, in denen man das auch aufnehmen muss. Und damals war die Technik noch sehr aufwendig. Das ging nicht mit dem Computer. All das ist hier passiert.
2: Also es gibt hier in Haus 4 einen großen Aufnahmesaal, architektonisches Prachtstück, wirklich eine ganz, ganz, ganz tolle Atmosphäre und eine riesentolle Akustik, in denen in den 30er Jahren, 40er bis heute immer wieder Aufnahmen stattgefunden haben. Das UFA-Sinfonieorchester, das DEFA-Sinfonie-Rundfunkorchester, das vor allen Dingen der jetzt das DFOB, das Deutsche Filmorchester Babelsberg, also in dieser Tradition steht. Yeah.

0: selbst wenn man kein Filmzuschauer ist und nicht die alten Filme mag, die Tauscher hier bespricht, wenn man montags bis freitags um 19.36 Uhr, 37 Uhr RTL einschaltet, stößt man auf eine Serie, die seit mehr als 3 Jahrzehnten läuft und die Fans hat mich respektive eine Zeit lang sogar GZSZ. Auch das wird hier gedreht.
1: Innen- und Außenaufnahmen finden hier statt. Ob es das Mauerwerk ist oder die Wohnungen und Räumlichkeiten der Haupt- und Nebenfiguren. Und dann gibt es aber eben auch noch ein großes Außengelände, ein Freigelände mit den Kulissen. Das heißt also, da ist der Kollekiez wirklich mit den Häusern, mit U-Bahn-Stationen, mit S-Bahn-Bögen, mit all dem vorhanden. GZSZ, also Gute Zeiten, Schlechte Zeiten, ist ja die erste und damit älteste Seifenoper in Deutschland. Und von Seifenopern wie Gute Zeiten, Schlechte Zeiten bis zu also wirklich Kinoqualitätsserien wie Babylon Berlin zum Beispiel jetzt, die hier am Standort Babelsberg entstehen.
0: Das heißt, für Fans dieser Serien oder Fans von Joe Gerner, von Fleming Gerner, irgendwann wird man sie hier mal sehen, wenn sie einen ausgehen.
1: Man muss nur lang genug vor dem Torbogen stehen bleiben.
0: Also abwarten, wobei Stars wie Jon Schönvogt da sicher mal ganz cool mit der Sonnenbrille schnell im Auto zum GZSZ-Set reinfahren. Beim Rundgang mit Sebastian Stielke durch Babelsberg durfte ein Ort nicht fehlen, an dem ein Sender sitzt, den wir gar nicht bewerben wollen, aber unter Kollegen schätzt man sich ja, und so ist diese Etappe auch ein Gruß an alle Radiofreunde vor dem Mikrofon und vor den Empfangsgeräten.
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0: Sebastian, jetzt sind wir an einem Ort, wo ein Radioherz meines vor allem höher schlägt. Wo ich am liebsten überall an die Fensterscheiben klopfen würde und mal reinschauen
1: würde. Kann man diesen Typ mal von den Fensterscheiben wieder ab wegnehmen?
0: Der Alex Tauscher und das Radio.
1: Ja, wir sind hier wirklich auf dem Gelände und wirklich auch im Herzen des Rundfunk Berlin-Brandenburgs. Inmitten der Rundfunk-Radiohäuser, Fernsehhäuser, von Kantine bis Direktion sozusagen hier verortet ist. Und es gibt ein Gebäude, was aber ganz, ganz, ganz wichtig ist, denn ohne das würde es diesen ganzen Standort bis heute nicht geben. Und das ist ein Gebäude aus den 1890er Jahren, quasi das erste, was es hier gab. Man hat hier noch in den 1900er Jahren bis 1910 in der Kaiserzeit auf Dächern gedreht. Das heißt, man muss sich das so vorstellen, wie so Glasateliers auf den Dächern in den Innenstädten. Die Idee war sozusagen, das Tageslicht mitzunutzen für die Dreharbeiten und so weiter. Aber Film, also das Material für Film, das ist ja Zelluloid mit Nitrin und hochexplosiv und schnell entflammbar. Und damit halt nicht sowas passiert wie in anderen Großstädten, in Hamburg oder aber auch im Ausland, gerade so Paris, wo ja die ganze Stadt mal abgefackelt ist. Damit diese Gefahr gebannt ist, hat man Feuerschutzpolizei damals gesagt, Brandschutzordnung, man darf in Innenstädten nicht mehr drehen. Und man muss also quasi raus aus den Städten, auf die grüne Wiese und so weiter. Und das war der Startschuss 1911 für also dieses Filmstudio. Das ist also filmhistorisch international ein ganz, ganz, ganz wichtiger, mythischer Ort, Babelsberg.
0: Toller Ort und für die Radiokollegen kann man sagen, ein geiler Ort zum Arbeiten.
1: Ein geschichtsträchtig.
0: Geschichtsträchtig, die Kulisse, die Räume modern. Und dann noch so eine schöne alte Teestube. Ich nehme an, das ist heute die Kantine hier. Aber Sebastian, da wir ja die Radioreise sind, wollen wir auch die Kollegen grüßen hier in Potsdam, die ein tolles Programm zum Kopfwackeln machen, was ja auch aus Babelsberg kommt.
1: Genau, ja. BH1, ja, gestartet als Babelsberger Hitradio. Die Kolleginnen und Kollegen dort, auch ganz, ganz wichtig, mit Babelsberg sehr, sehr verbunden. Toller Potsdamer Radiosender.
0: Und hier in Babelsberg finden wir historische Gebäude, aber auch sehr wichtige, was unsere Zukunft betrifft, zum Beispiel das Rundfunkarchiv, in dem all das aufbewahrt wird, was einmal gesendet und gefilmt wurde in den letzten Jahrzehnten, in den kommenden Jahrzehnten. Du kennst es, du warst ja drin gewesen, im Keller bei -4 Grad, warst du hier?
1: Ja, also zu Recherchezwecken war ich im DRA, also im Deutschen Rundfunkarchiv auch drin. Also da lagern ja wirklich die alten Filmrollen, ja, und wenn es ein alter Polizeiruf 110 aus den 70er Jahren ist, das muss ja alles dann auch archiviert und vor allen Dingen auch digitalisiert werden. Ja, damit es für die nächsten Generationen erhalten bleibt.
0: Hier wurde damals schon Innovation großgeschrieben, einer mobilen Kamera an diesem Ort. Und damit beschäftigt sich ein Buch von dir, was du verfasst hast. Das heißt 100 Facts about Babelsberg oder auch 100 Fakten über Babelsberg oder auch 100 Facts über Babelsberg. Auf jeden Fall ein grünes Buch. Ein Kapitel spielt hier an diesem Ort in Babelsberg.
1: Ja, zum Beispiel Kapitel 11. Da geht es um die entfesselte Kamera. Also das ist ein feststehender Begriff für eine Innovation, eine Entwicklung, die eben aus Babelsberg kommt. Steadicam und Dollyfahrten, das sind also bestimmte Kameratechniken, die also die bewegte Kamera, dass man die bewegen und fahren kann, beinhalten. Und das basiert alles auf einer Erfindung aus Deutschland, eben aus Babelsberg, die sogenannte entfesselte Kamera, dass man die vom Stativ, was ja sehr statisch ist, auch mal runternehmen und freihändig bewegen kann. Das muss man ja auch technisch erstmal entwickeln und möglich machen. German Engineering würde man heute sagen. Und das dann aber auch kreativ und künstlerisch nutzen, dass man sagt, okay, damit kann man POVs machen. Das heißt also Point of Views, Sichten aus Figuren, ja, aus Schauspielersichten auf etwas drauf gucken. Und das ist eben hier erfunden worden, 1924, für den Film Der letzte Mann. Regie, der große Friedrich Wilhelm Murnau, der ja genau hier, wo wir jetzt auch gerade stehen, zum Beispiel ja gewirkt hat. Ich habe für das Buch ein ganz, ganz grandioses Foto rausgefunden, wo man ihn hier umringt von Robert Herd und Walter Röhring, das sind Szenografen, also Filmarchitekten, genau wo wir hier gerade stehen, auch sitzen. Man erkennt ganz, ganz klar die Gebäude im Hintergrund. Das ist einfach spannend, dass man weiß, dass Babelsberg immer schon innovativ war. Zu jedem Jahrzehnt sind hier Sachen erfunden und entwickelt worden und entstanden und waren wir teilweise eben federführend, wofür uns andere beneiden und das eben zu Uferzeiten, zu Defa-Zeiten und das auch heute.
0: Wir sind mehrere Stunden mit Sebastian durch Babelsberg gelaufen, haben die wichtigsten Schauplätze aus der Nähe oder auch aus der Ferne betrachtet, haben manchmal auch durch den Zaun geschaut, um ein wenig so hinter die Kulissen schauen zu können. Komprimiert wird die Geschichte von Babelsberg im Filmmuseum Potsdam, unserer nächsten Station.
1: Das ist das erste Filmmuseum, was es in, ich sag mal, Gesamtdeutschland gab. 1981 eröffnet das Filmmuseum der DDR, damals hieß es so noch so, das heutige Filmmuseum Potsdam. Es ist damit nicht nur das erste, sondern das kann uns so keiner mehr nehmen, das älteste Filmmuseum auch in Deutschland mit einer der größten Filmtechniksammlungen. Und dazu kommen aber natürlich eben Requisiten und Originalkostüme und Drehbücher und die Filme selbst und Poster und Fotos vom Set. Originale, Nachlässe von Filmschaffenden, ja, ob es jetzt die Original-Toupets von Hans Albers sind oder Notizen in Drehbüchern von Filmschaffenden, Regisseurinnen, Regisseuren, Schauspieler und Co. Und damit werden dann auch die Ausstellungen bestückt.
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1: Drei Ausstellungen, da gibt es einmal die Dauerausstellung, die heißt Traumfabrik. Und da geht es natürlich um die Geschichte des Filmstudios Babelsberg, aber auch um die einzelnen Etappen des Filmwerdens. Also sprich von der ersten Idee, Drehbuchschreiben, über die Besetzung der Schauspieler, Maske, Kostüm, Requisiten, Kulissenbau, Drehtag, Schnitt, Ton. Bis zum fertigen Film, Filmpreis geht man hier alle Gewerke, alle Etappen durch. Das ist sehr interaktiv, man kann vieles anklicken und rausziehen und umdrehen und anziehen. Man kann sich in Kostüme begeben und vor der Kamera, da wird einem dann Touchscreen-mäßig geholfen, die Texte eingeblendet, man kann mitspielen, wird aufgenommen, kann sich die Szenen dann angucken, man wird in die Filme reingeschnitten, die Szenen kann man sich dann noch per E-Mail nach Hause verschicken. Man kann im Tonstudio Karaoke singen und kriegt Infos über das Deutsche Filmorchester und. Also wie gesagt, sehr interaktiv. Es gibt 8,5 Stunden Filmmaterial, was man sich in der Ausstellung anklicken, angucken könnte. Der Vorteil, dass hier auch eine Gastro im Haus ist, für ein Päuschen und das sind Tageskarten. Also es gibt wahnsinnig vieles zu entdecken. Und zum Beispiel, da haben wir die Original-Haselnüsse von Aschenbrödel, ja, aus den 3 Haselnüsse für Aschenbrödel. Und zum Beispiel im Raum hier bei den Filmbaumeistern, den Szenografen oder englische Set-Designer, wird genau erklärt, wie die ganzen Gewerke hier im Filmstudio Babelsberg arbeiten. Die können also wirklich einzelne Gebäude von innen oder außen bis hin zu ganzen Kulissenvierteln aufbauen. Das sind dann für Babylon Berlin zum Beispiel. Man kann also quasi alles aufbauen in diesen sogenannten modularen Hybridkulissen. Ob das jetzt ein Inglourious Basterds, da wird Paris gebraucht, ob man Matrix 4 Resurrections mit Keanu Reeves oder John Wick Teil 4, das sind Filme, die nicht in L.A. entstanden sind, sondern eben hier in Babelsberg. An Filmen wie Uncharted mit Tom Holland, wo Mark Wahlberg, Antonio Banderas, wo man denkt, ja, das ist Hollywood-Blockbuster, natürlich ist das in L.A. produziert. Nein, das kommt aus Babelsberg. Und das wird hier genau erklärt und aufgedröselt und man kann das ausprobieren, interaktiv. Wahnsinnig vieles, was man da lernen kann.
0: Spannendes Museum, Sebastian. Das nächste Mal singen wir dann Karaoke zu Marika Rück.
1: Auf jeden Fall. Und natürlich darf auch Chris Türk der heiße Sommer nicht fehlen.
0: Ist es als Ergänzung eines Besuchs in Babelsberg gedacht oder vor einem Besuch in Babelsberg, um sich zu informieren, oder wie wir es machen, nach einem Besuch in Babelsberg?
1: Also es ist auf jeden Fall als Vor- oder Nachbereitung, in welcher Weise auch immer, eine große Empfehlung. Ich persönlich würde sagen, ja, erst mal davor, denn dann hat man sozusagen die Einführung und das theoretische Vorwissen und weiß schon mal, worum es geht und was ist. Und wenn es nur das Logo des heutigen Filmstudios ist, was ja aus einer berühmten Verwandlungsszene aus dem Film Metropolis stammt, also der Roboter, der mit den Energieringen sich verwandelt zu einem echten Menschen. Das ist ja der erste Science-Fiction-Langfilm der Welt. Und genau diese berühmte Verwandlungsszene ist heute das Logo des Filmstudios. Und wenn man das alles vorher schon mal weiß und erklärt bekommen hat, dann kann man, wenn man dann vor Ort ist, sich das besser so zusammenfügen im Endeffekt.
0: Zu Gast im Filmmuseum Potsdam, neben dem wiedererbauten Stadtschloss, das heute ja Sitz des Brandenburger Landtags ist. Das Filmmuseum ist mehr als ein Museum. Es gibt da Interaktives, einiges auch zu erleben, man kann singen, wie auch immer. Und vor allem gibt es auch großes Kino. Und was für ein Kino? Ein Kino mit einer Kinoorgel.
1: Im Filmmuseum Potsdam, direkt im großen Vestibül in der Eingangshalle, steht in einer Vitrine ein absoluter Schatz. Das ist das sogenannte Bioskop. Das ist quasi der Filmprojektor der Gebrüder Skladanowski, Max und Emil. Zwei Filmpioniere sozusagen, kommen von der Fotografie ursprünglich. Und die haben dieses Gerät, diesen Doppelprojektor erfunden. Mit dem hat am 1. November 1895 die erste vor zahlendem Publikum in der Öffentlichkeit stattfindende Vorstellung von Bewegtbildern stattgefunden, also Film in einem Varieté damals. Und erst zwei Monate später kamen sozusagen die Gebrüder Lumière in Paris hinterher. Die hatten natürlich viel mehr Geld und haben Marketing gemacht und hatten auch einfach einen anderen Projektor, den Kinematographen, erfunden. Das ist ein nicht ganz so kompliziertes Verfahren mehr gewesen, das hat sich dann auch mehr durchgesetzt. Aber dieser Bioskop ist also ganz, ganz wichtig. Damit gilt Studio Babelsberg als das älteste Großatelier-Filmstudio der Welt.

0: Wir sind jetzt hier im Kinosaal des Filmmuseums, Kino im Marstall. Und hier gibt es ein Heiligtum, eine alte Dame aus dem Jahr 1929. Die meisten wissen gar nicht den Unterschied zwischen einer Kirchenorgel und einer Kinoorgel. Und das ist aber eine sogenannte Welte-Kinoorgel, also von der Firma Welte und Söhne. Ganz alte Musikalienhandlungsfabrik, 1834 gegründet. Und die hatten in den 1900er Jahren die fantastische Idee, in den Kinos gab es ja immer Live-Musik zu den Stummfilmen. Und je nachdem, wie viel die sich haben leisten können, waren das dann 2, 3, 4, 5 oder 10 oder 15 Musiker, die das immer live begleitet haben. Und das ist die Idee, das zu rationalisieren auf einen, der das alles bedienen kann. Das heißt, so eine Kinoorgel kann alles das, was eine Kirchenorgel auch kann, ja, also die Melodien auf dem Pfeifen und so weiter. Aber eben noch mehr, es kann also ein Orchester von mehreren Mann ersetzen und das dann also Geige spielen und Pauke und Trompete und Kanzestanierten, also Instrumente und sogar noch eine dritte Sache, nämlich auch Geräusche. Und dann sieht man das hier auch auf den Registern schon stehen. Donner, Sturm, Sirene, es kann Vogelgezwitscher und Regen und Donner und also verschiedenste Sachen bis zum Lokomotivpfiff und zur Autohupe, um also die Stummfilme live zu begleiten. Und dieses Manual hier mit den Klaviaturen und den Registern, die man ziehen und schieben kann, das ist auch das, was man, wenn man hier sitzt, live sehen kann als Zuschauer, wie dann der oder die Organistin hier sitzt und spielt live. Was man nicht sieht, aber was man im Filmmuseum dann auch mal gezeigt bekommen kann, ist die eigentliche Orgel, also die Pfeifen hinter der Leinwand. Denn das sind, Achtung, ich zeig's mal.
1: Jetzt sind wir also hinterm Vorhang, Sebastian, und sehen ein riesiges Orgelwerk.
0: Ja.
1: Das ist eine technische
0: Meisterleistung hier. Ja. Es sind insgesamt 872 Pfeifen. Und zwar von 2,80 Meter Größe, diese silbernen, bis hin zu 11 Millimeter, also knapp einen Zentimeter sozusagen drüber. Und die können halt eben diese ganzen Melodien spielen. Kann also eben, ob das jetzt eine Schiffssirene ist oder Vogelgesang 1 und 2 oder Telefonbimmeln oder wenn im Film zum Beispiel geheiratet wird und im Film kurz der Kirchturm mit den Glocken eingeblendet wird, dass man dann die Glocken läuten kann und die hören kann. Und das ist also wirklich, wie du schon sagst, also technische Meisterleistung. Ein Original von 1929 steht auch unter Denkmalschutz mit der Bundesdenkmalplakette.
2: Mein Bruder macht im Tonfilm die Geräusche.
1: Das ist ja für diesen Kinoorgelspieler sicher sehr aufwendig. Hat er ja ein eigenes Notenbuch im Sinne eines Filmbuches. Er muss ja genau wissen, wann in welcher Sekunde welche Szene kommt, was er zu drücken hat?
0: Ja und nein. Also beim Stummfilm war es so, dass jetzt noch nicht alle Filme also eine vorgeschriebene Filmmusik hatten. Ne? Dass das jetzt auf die Minute und Sekunde abgetimt war. Manche hatten auch gar kein eigenes Thema. Aber wenn man zum Beispiel Metropolis als Film nimmt, da gibt es ein Thema und das ist schon sehr, sehr genau abgetimt, diese Melodien in Variationen zu spielen. Das muss der Organist dann können. In dem Fall ist es sogar so, dass es einen kleinen Mini-Zeitversatz gibt, bis das, was er spielt, auch ankommt und gehört wird dadurch. Das heißt also, er muss ganz genau wissen, wann werden denn jetzt die Glocken eingeblendet im Film, wann werden die reingeschnitten, dass er also die rechtzeitig schon spielt, weil es eben zeitversetzt ist. Also es ist eine hohe Kunst, das spielen zu können. In dem Fall dann auch immer live. Immer eigentlich faszinierend.
1: Und wie auch in Berlin, da gibt es ja auch die Stummfilmnächte. In Babylon Berlin gibt es hier auch eine Stummfilmvorführung.
0: Im Spielplan des Filmmuseums hier im Kino ist meist einmal im Monat so eine Stummfilmvorführung, genau.
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4: 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Er macht das Füße tauschen und den Revolverknall. Mein Bruder macht im Tonfilm die Geräusche. Das hat er schon als Kind so gut gekonnt.
1: Mein Bruder macht im Tonfilm die Geräusche, so dass ich mich täusche. Handgemachte Musik im Kino, Musik und Effekte, die Stummfilme begleiten. Wo gibt's heute sowas noch? Wirklich hier in der Stadt, die wir ausschließlich heute aus der filmischen Brille betrachten, Potsdam. Wir nehmen zum Schluss Platz in einem Lichtspieltheater, das seit dem Jahr 1917 nur ausgewählte, inhaltlich starke Filme zeigt. Ein echtes Programmkino, ein Kino für den Kiez, das Thalia in Babelsberg. Hier flimmern unabhängige Produktionen über die Leinwand, aber auch aktuelle Streifen und Klassiker, begleitet von Diskussionen mit Filmemachern. Das ist wirklich ein echtes Kontrastprogramm zu den Multiplex-Kinos, betont Daniela Zuklic im Radioreisegespräch, gleich nach den Dolly Sisters mit ihrer Hommage ans Kino.

0: Maria, ein preisgekröntes Kino, Programmkino, ein Preis, den ihr euch schon seit mehreren Jahren erarbeitet. Was zeichnet euch aus, Daniela?
1: Uns zeichnet, denke ich, aus die Vielfalt an Veranstaltungen, die wir bieten, die Vielfalt am Programm. Wir spielen sehr viele europäische Produktionen, amerikanisches Independent-Kino. Wir machen sehr viel Familienkino, Kinderkino. Wir haben gute Kontakte zu Schulen und zu Kitas. Also wir fangen quasi sehr früh an, uns mit unseren kleinen Gästen zu beschäftigen und begleiten sie eigentlich mit allem, was die Filmbranche so hergibt, bis ins hohe Alter.
0: Und wollt ihr auch die Kleinen da abholen, wo sie vielleicht nicht abgeholt werden, mit besonderen, stilvollen, niveauvollen Filmen?
1: Auf jeden Fall. Wir haben zwei Kurzfilmprogramme, die wir explizit für kleine Kinder ab 4 Jahren machen, die den Kindern die Liebe am Kino zeigen soll, die sie mitnehmen soll auf diese besonderen Reisen, die man hier erleben kann.
2: Hi.

0: Kindern geht das sicher. Ist dann die Schwierigkeit, die Jugendlichen mitzunehmen, dass die dann auch treu diesem Kino bleiben, dieser Art von Kino?
1: Das ist tatsächlich eine unserer schwersten Zielgruppen, was nichts daran ändert, dass wir stetig versuchen, auch Filme irgendwie einzusetzen, wo wir der Meinung sind, dass gerade dieses fehlende Publikum zwischen 18 und 35 auch trotzdem hierher kommt. Die decken wir halt viel über Schulvorstellungen ab und versuchen eben ihnen so zu zeigen, dass auch wir ein guter Ort sind und ein cooler Ort sind und eben nicht nur alte Leute hierher kommen und Filme laufen, die kein Mensch kennt angeblich. Das ist immer sehr verbreitet.
0: Gibt es einen Film, abschließend gefragt, der dir heute noch in Erinnerung ist, der dich noch bewegt?
1: Also einer, der lange nachhalt immer noch ist, Once. Das ist ein ganz kleiner, feiner britischer Film mit toller Filmmusik. Der hat mich sehr mitgenommen. Mir bleiben immer so Filme in Erinnerung, die mich so im Herzen berühren.
0: Genau das ist ja auch das Ziel des Films. Wir waren zu Gast im Thalia Kino in Potsdam, das im Jahr 2016 zum besten Kino Deutschlands gekürt wurde. Das ist die Hauptauszeichnung der bundesweiten Kinoprogrammpreise. Ein kleiner Besuch also im Kiezkino Babelsberg, in dem Stummfilmlegende Charlie Chaplin bewacht wird, ebenso die Filmdiven Marlene Dietrich und Audrey Hepburn sowie Casablanca-Star Humphrey Bogart. Und wie sagte Tucholsky so schön, es wird nach einem Happy End im Film gewöhnlich abgeblendet. Deswegen endet an dieser Stelle unser Rundgang durch die Filmstadt Potsdam, aber wir bieten die Verlängerung an. 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
1: Also wir haben wahnsinnig viel gesehen. Wir waren in der Medienstadt Babelsberg, über das älteste Kino und. Dass wir durchaus im Hinterkopf haben können und sollten, dass wir in vielen, vielen Themen auch heute noch federführend sind und weltweit für solche Sachen beneidet werden. Das gilt es alles zu entdecken. Und da kann ich wirklich nur die Einladung an alle Hörerinnen und Hörer aussprechen. Kommen Sie nach Potsdam, kommen Sie nach Potsdam-Babelsberg. In diesem Sinne, mein Name ist Sebastian Stielke. Es hat mir wahnsinnig viel Spaß gemacht, als in Potsdam lebender Schauspieler euch hier mal mit einzuführen. Da kann man vieles vor Ort entdecken.
2: Besten Dank an unsere Potsdamer Gastgeberinnen und Gastgeber. Und bleiben Sie, meine Damen und Herren, schön reisefreudig, denn es gibt noch mindestens 1000 Orte in dieser Welt zu entdecken. In diesem Sinn, wie immer, bis bald.

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Verantwortlich für die folgende Sendung ist Dirk Pohlmann. Hallo und herzlich willkommen bei Rundum Genuss, dem Genießermagazin mit entspannender Musik und Plauderei rund um die schönsten Seiten des Lebens und die größten Genüsse. 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
2: Wie, was heißt, ich soll mich kurz fassen? Das ist meine Sendung. Ich kann ja so lange reden, wie ich will. Ne? Also, da sagt mir doch jemand, ich soll mich hier kurz fassen. Also, das geht ja auf keine Kuhhaut. Irgendwas mit Kühen haben wir, glaube ich, heute auch in der Sendung. Aber herzlich willkommen übrigens hier zur aktuellen Ausgabe von Rundum Genuss.

So, ich habe nochmal nachgeschaut. Die Sonne ist eigentlich auch schon zumindest astronomisch gesehen seit einer Stunde weg. Der Sonnenuntergang war um 20.04 Uhr. When the Sun Comes Down gibt's hier zumindest sonntagsabends rund um Genuss auf Mediatop Radio. Incognito featuring Toni Momrel hatten das gerade eben mal so schön festgestellt. Mit dabei heute auch noch Wickfield, Johnny Gill, Eric Carmen, außerdem Denise King, Kim Carnes, Aha ist mit dabei, die Bee Gees sind mit dabei, Boyzone, Curtis Tigers, Marcel Romanoff, Katie Melua, Paul Brown, Joe Cocker, Leon Rimes, Dean Martin, Luther Vandross sehe ich hier auch noch und noch eine ganze Menge mehr, wie zum Beispiel The Kings. Don't forget to dance. Vielleicht nicht unbedingt jetzt, ne? Wir machen es ja hier entspannt. Oder kann man eigentlich auch entspannt oder genauer gesagt entspannend tanzen? Der Tanz als vertikalen Ausdruck eines horizontalen Verlangens, hat mal irgendeiner gesagt.

In 3 Wochen wird in Mecklenburg-Vorpommern der Landtag gewählt. Entsprechende Vorbereitungsarbeiten sind am Laufen. Wahlschein sollten wir mittlerweile alle gekriegt haben, wenn ich so gelesen habe, dass man oder was man tun muss, wenn man ihn noch nicht hat. Also ich habe meinen auf jeden Fall auch schon. Da kann man dann ja schon mal so ein bisschen mit arbeiten. Also im Sinne von Briefwahl zum Beispiel vorbereiten oder sich mal suchen, wo das aktuelle Wahllokal denn hingekommen ist. Weil trotz seit längerer Zeit gleicher Adresse ist das bei mir schon der 4. Ort, glaube ich. Oder ist es schon der 5., wo das Wahllokal ist, das hier für meinen Wohnort, also für den konkreten Wohnort zuständig ist. Neubrandenburg hat ja mehrere Wahllokale. Lange Rede, kurzer Sinn. Der Wahlomat übrigens, also die kleine Hilfe, wenn man noch nicht so ganz genau weiß, was man oder wen man wählen möchte. Wobei, also ernst nehmen schon, aber auch nicht zu ernst sollte man das Ganze. Es ist natürlich auch immer nur ein Ausschnitt aus dem, was die Parteien so alles wollen. Aber so ein bisschen hilft es zumindest zur groben Orientierung. Wie gesagt, der Wahlomat ist mittlerweile da und Katapult MV, das Magazin aus Greifswald, hat auch schon eine Übersicht gemacht, dass es neben dem Wahlomat auch noch andere Entscheidungshilfen gibt. Alles verlinkt unter themen.rundumgenuss.de. Und man kann sich wohl sogar schon auf dem Geoportal des Landkreises die Stimmzettel angucken.

Walk on the Wild Side. Da fällt mir übrigens eine Geschichte ein, die ich gelesen habe, und zwar eine Geschichte, deren Ursprung im Tiererlebnispark Müritz in oder bei Waren ist. Weil dort ist etwas passiert, was wohl nicht so häufig passiert, aber geht offensichtlich. Ne? Weil, ich sag mal so, das Thema Maulesel und Maultier, dieses Thema kennen wir ja. Ne? Maulesel und Maultiere sind Ergebnisse von Beziehungen zwischen Pferd und Esel. Bei dem einen ist das Pferd die Mutter und beim anderen ist der Esel die Mutter. Die genaue Zuordnung könnt ihr gerne selber euch raussuchen, habe ich jetzt nicht parat. Aber darum geht es in diesem Falle gar nicht so wirklich, weil in diesem Tiererlebnispark Müritz ist jetzt ein Zebresel geboren worden. Genau, eine Mischung aus Zebra und Esel. Naja, IA in Streifen sozusagen.

Da geht's den Menschen doch irgendwie wie den Mäusen. Also, bloß, dass man halt mit Menschen nicht so gut experimentieren kann, aber mit Mäusen geht das. Und siehe da, da ist dann doch auch Interessantes bei herausgekommen. Bietet man zum Beispiel in Isolation gehaltenen männlichen Mäusen alkoholische Getränke an, dann konsumieren sie davon zunehmend immer mehr. Sobald sie dann wieder an die Weibchen rangelassen werden, geht das dann wohl offensichtlich auch wieder zurück. Übrigens, bei den weiblichen Mäusen ist dieser Effekt genau umgekehrt. Die trinken dann mehr, wenn sie mit einem Männchen zusammen sind.

So, KI sei heute auch mal wieder Thema. Da habe ich einen wunderschönen Artikel zum Thema gefunden. Jetzt nichts Konkretes, aber was Schönes Allgemeines und auch sehr Philosophisches, möchte ich fast sagen. In der, ich sag mal, programmierenden Industrie wird ja auch die KI immer mehr eingesetzt, um halt das zu tun, was normalerweise Entwickler tun, nämlich um Programme zu programmieren. Ne? Und das führt dann dazu, dass das Management eben auch mal Programmierer, die Arbeit halt früher gemacht haben, dann entlässt. Das frustriert natürlich die Softwareentwickler. Und wenn die Nase voll haben, kann da durchaus was Interessantes bei herauskommen, denn die haben jetzt eine KI-Lösung entwickelt, wie man oder mit der man das Management ablösen kann. Das ist doch mal eine schöne Entwicklung. Also sozusagen, man hat dann die Chefetage zum Downloaden, ne? Also das angeblich hochgradig effiziente virtuelle Unternehmensführungssystem ist kein Luxusprodukt für Fortune 500 Unternehmen, wie die Entwickler mittlerweile dann auch veröffentlicht haben, sondern das System läuft selbst gehostet und ist Open Source. Jeder kann sich den CEO für seine Firma selber herunterladen. Die Unternehmensdaten bleiben auf den eigenen Systemen gespeichert. Das verspricht das Team. Und statt halt für jeden CEO der Firma irgendwie sechsstelliges Jahresgehalt plus Boni plus Dienstwagen einzuplanen, kann halt dieser KI-Agent eingesetzt werden. Und wie gesagt, ist Open Source. Also kann man sich runterladen, installieren und dann läuft der Kram. Und vor allem, dieser CEO KI hat dann auch keinen Gedächtnisverlust, muss auch nicht zum Golf spielen oder zu anderen Sachen und macht das Ganze doch sehr viel effizienter und kann rund um die Uhr arbeiten.

KI ersetzt das Management. Das ist doch auch mal eine schöne Geschichte. Da muss man dann auch so ein bisschen schmerzfrei sein, glaube ich. Apropos schmerzfrei. Wir kommen jetzt mal zu einer Musikgattung, die hier in dieser Sendung normalerweise nicht stattfindet, zumindest nicht im Original, nämlich Metal. Sowas gibt es, Stichwort auch in dem Zusammenhang Wacken Open Air. Und da hat jetzt die Forschung auch was Interessantes herausgefunden, denn das Hören von Heavy Metal Musik auf dem Festival erhöht die Schmerztoleranz des Publikums. Man empfindet Schmerzen nicht mehr so doll. Wenn das mal nicht noch eine Kurempfehlung ist.

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1: Schlafen eigentlich heutzutage die Menschen noch genug? Man weiß es nicht. Also viele haben ja den Eindruck, und das kann man auch nachweisen, dass sie halt nicht genug schlafen. Aber dass das auch an äußeren Einflüssen liegt, ist meistens ja auch noch klar. Aber einfach nur am Licht, am künstlichen selbigen, scheint es nicht zu liegen. Denn wie lange nämlich Menschen vor der Erfindung des künstlichen Lichts geschlafen haben, hat jetzt ein Forschungsteam in einer Übersichtsarbeit analysiert. Und eins der Ergebnisse, das dabei herausgekommen ist, ist, dass sich die Schlafdauer seit der Steinzeit kaum verändert hat. Aber der Rhythmus, das wann und wie regelmäßig geschlafen wird, da sind wirklich dann doch Änderungen gewesen. Ausführlicher Artikel für die, die sich dafür interessieren, könnt ihr gerne nachlesen. Ist verlinkt unter themen.rundumgenuss.de, genau wie alle anderen Themen der Sendung.

Wir hatten Katie Melua mit ihren 9 Millionen Fahrrädern. Marcel Romanow bittet jetzt darum, dass er nicht zum Schreien aufgefordert wird. Und danach wird's dann geistreich.

Und da sind sie dann auch schon, die geistreichen Bemerkungen hier bei Rund um Genuss auf Mediatop Radio. Und wir fangen an mit Antisthenes. Der lebte übrigens so rund um 400 vor Christus. Na, das ist schon eine Weile her, demzufolge 2400 Jahre. Und der meinte einmal, die Staaten gehen zugrunde, wenn sie nicht mehr imstande sind, die schlechten von den guten Menschen zu unterscheiden. Ja, immerwährende Weisheit, würde ich sagen. Ambrosius von Mailand meinte einmal, Gerechtigkeit gibt jedem das Seine, maßt sich nicht Fremdes an und setzt den eigenen Vorteil zurück, wo es gilt, das Wohl des Ganzen zu wahren. Na, ganz wichtig. So, George Bernard Shaw. Für einen Politiker ist es gefährlich, die Wahrheit zu sagen. Die Leute könnten sich daran gewöhnen, die Wahrheit zu sagen.

Curtis Steigers begleitete uns in die zweite Stunde von Rund um Genuss hier auf Mediatop Radio, jeden Sonntagabend von 21 bis 23 Uhr. Die Wiederholung dann am Dienstagmittag zur besten Siesta-Zeit in der Lunch Lounge. Alle Informationen zur Sendung im Internet unter rundumgenuss.de.

Naja, der Hinweis auf kulinarisch und danach dann crazy, crazy, crazy. Erinnert mich an mein heutiges Mittag. So ein ganz kleines bisschen. Ich habe ein wenig experimentiert. Ich hatte da eine Idee. Und ein Chili con Pesci würde ich das mal nennen. Wobei ich im Internet dann doch auch Rezepte gefunden habe, die die gleiche Idee aufgriffen, die dann Chili con Pescado, glaube ich, gesagt haben. Muss ich mal nochmal genauer gucken. Näheres übrigens dann Montagabend unter herdnerd.de.

So, jetzt rede ich mal ein bisschen Käse. Ich meine, mache ich ja sonst auch immer gerne, aber vielleicht jetzt doch mal über richtigen Käse reden. Genauer gesagt noch gar nicht mal um den Käse selber, sondern die Rinde, die außen drum rum ist. Wird ja gerne mal abgeschnitten. Wer erinnert sich nicht, gut, wer schon ein bisschen länger auf der Welt ist, an diese berühmte Äußerung eines Ulrich Wickert, bekannter frankophiler, auch Genussmensch, und der auch beim Camembert die pelzige Rinde abgeschnitten hat, damit er nur das Innere genießt. Ist natürlich fein, ist natürlich auch ein wenig dekadent, weil beim Camembert wie auch beim Brie oder bei ähnlichen Käsen steckt natürlich auch, zumindest bei den guten, auch viel Geschmack in dieser Rinde, ne? Und das gilt übrigens auch für Schnitt- und Hartkäse. Man muss immer ein bisschen aufpassen, was diese Rinde nun ist. Es gibt die einfachen, preiswerten Käse, die gerne mal eine Wachsschicht oder irgendetwas Ähnliches außen drum haben. Da sollte man die Rinde dann natürlich nicht mit essen, beziehungsweise auf jeden Fall nicht diese Wachsschicht, ne? Aber bei einer natürlich gereiften Käserinde, ne, also wenn der Käse schön in Salzlake und, ne, wie man Käse halt zumindest noch guten Käse herstellt, da kann man die Rinde durchaus mitessen. Ne? Man muss aufpassen. Wie gesagt, guckt auf die Zutatenliste. Manchmal sind auch Konservierungsstoffe mit in dieser Rinde. Dann natürlich nicht und künstliche Rinde natürlich auch nicht. Aber bei den natürlich gebildeten Rinden, gerade auch von edlen Käsen, da kann man das Ganze auch aus kulinarischen Gründen gerne mitessen. Auch so bei so diesen Rotschmierkäsen wie Limburger oder Romadur oder Weißschmierkäse gibt es ja auch. Oder es gibt ja sogar Käse, die mit Holzasche draußen ummantelt sind, um sie vor Schimmelbefall zu schützen. Auch da kann man das alles mitessen, auch wenn Weinblätter drumherum sind oder Kastanienblätter, sowas gibt es ja alles. Man sollte aber, wie gesagt, auf die Zutatenliste schauen, wenn Natamycin bzw. E235 draufsteht, kann man kritisch sein, ist aber meistens auch so wenig dann da drinne, dass es auch nicht wirklich schlimm ist. Ne? Aber unbehandelte Käserinde kann auch lecker sein. Vor allem geschmacksintensiv.

ich übrigens auch diese Woche einen Artikel gelesen, das habe ich mir aber leider jetzt offensichtlich nicht gespeichert, einen Artikel gelesen über die Verwendung des grünen Teils der Wassermelone. Kann man übrigens auch leckere Sachen draus machen. Das geht dann natürlich eher in die Richtung, in die auch Gurken gehen, auch in der entsprechenden Verwendung. Also das ganz grüne, die ganz grüne Schale außenrum, die ist natürlich sehr hart und sehr ledrig, aber eben dieser hellgrüne Teil darunter kann man auch genießerisch aufwerten. Vielleicht finde ich den Artikel ja noch.

Da wird ja schon wieder getanzt hier. Naja, egal. Wir lassen jetzt mal die Löffel tanzen. Wir sind nämlich in der Kochblog-Schau und ich sehe gerade, nee, wirklich mit Löffeln hat das beides nichts zu tun, aber mit Kartoffeln. Wer hätte das gedacht? Und das eine ist ein Auflauf mit Kartoffeln. Ich sag mal, Auflauf, da kann man ja auch alles Mögliche drunter machen. Ne? Also in der Beschreibung heißt es unter anderem, dass man dort eigentlich das, was drunter liegt, mit einer Schicht Kartoffelbrei zudeckt und dann backt. Hier wurden dann aber alternativ dann Kartoffelscheiben genommen, wie man halt einen Kartoffelauflauf so macht. Unten drunter ist hier übrigens ganz edel Entenkonfit. Also letztendlich Ente im eigenen Fett gegart und dann, das kann man auch einwecken und sowas. Vermutlich kann man sowas auch mit Corned Beef oder mit ähnlichen Geschichten machen. Also das ist auf jeden Fall mal so eine Anregung, auch vor allem für die Variationen und außerdem auch noch ein zweites Rezept über Kartoffelbomben und Bacon Bombs. Ja, also letztendlich in Bacon Bombs ist, ich sag mal so, Rösti in Bulettenform mit Speck umwickelt. Und sicherlich auch ein bisschen was drinne. Klingt alles sehr lecker, sieht vor allem auch sehr lecker aus. Und schmeckt vermutlich auch. Zumindest läuft mir beim Anblick des Bildes so ein ganz kleines bisschen das Wasser im Munde zusammen. Themen.rundumgenuss.de gibt es auch die Links da drauf.

kauft ihr euch auch manchmal beim Bäcker ein halbes Brot? Und wie macht das der Bäcker dann? Messer durchschneiden oder in diesen Brotschneidautomaten? Kann schief gehen. Machen wir gleich.

Ja, wie passiert das normalerweise, wenn man beim Bäcker mal ein halbes Brot kauft? Ne? Also so freihändig aufschneiden tut es, glaube ich, kaum noch einer. Kommt in diese Brotschneidemaschine rein, einmal schnipp, schnapp, halb durch. Und dann kriegt man das halbe Brot zum halben Preis. So zumindest die Theorie. Aber wenn man dann einen, ich sag's mal ehrlich, einen blöden Kunden hat, der läuft mit dem halben Brot nach Hause und wiegt das zu Hause nach. Und wenn dann 10 Gramm fehlen, ich wiederhole nochmal, wenn dann 10 Gramm fehlen, beschwert er sich beim zuständigen Eichamt und veranlasst dann Bäcker, zumindest in der Region, wo das Ganze passiert ist, dazu, entweder keine halben Brote mehr zu verkaufen oder sich für teuer Geld geeichte Wagen zuzulegen, damit dann das halbe Brot wirklich auch nach Gewicht verkauft werden kann. Nicht einfach so frei Schnauze durch zwei, sondern eben nach Gewicht, wie sich das gehört. Ja, das war, passiert übrigens im bayerischen Pfaffenhofen, noch sehr weit weg. Wir wollen mal hoffen, dass das nicht irgendwann bis zu uns kommt.

Habt ihr das auch gelesen? Die haben es jetzt hingekriegt, aus PET-Flaschen Kekse zu bauen, die man dann auch noch essen kann. Möchte man verarbeitete PET-Flaschen essen?

So, wir machen jetzt hier dicht, weil Close to You, ne, haben wir ja gerade eben singen lassen, aber wir machen auch keine Überlänge, deswegen heißt der letzte Titel heute hier Overtime. Ja, ja, was sein muss, muss sein. Habt eine schöne Woche, das Runde muss ins Eckige, ich gehe jetzt zu Bett. Verantwortlich für diese Sendung war Dirk Pohlmann und der wünscht eine angenehme Nacht.

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0: Legenden Reloaded. Mein Name ist Mina Dressler und ich freue mich, auch heute wieder mit euch ein neues Thema aufmachen zu können. Und wir starten diese Woche mit dem Märchen Die Schneekönigin, ein Märchen der Kälte und der Liebe. Es war einmal ein böser Spiegel, geschaffen von einem Troll, der es liebte, das Gute zu verzerren und das Schöne zu zerstören. Dieser Spiegel ließ alles, was strahlend und rein war, klein und hässlich erscheinen und machte das Licht im Herzen der Menschen dunkel. Wer in ihn blickte, sah nur das Schlechte, die Unruhe, das Falsche, und die Wahrheit entschwand ihm. Einst brachten die dunklen Geister, die diesem bösen Meister dienten, den Spiegel hoch hinauf in den Himmel, und dort zerbarst er in unzählige Splitter, die wie feine Scherben durch die Welt flogen. Manche dieser Splitter fielen in Augen, und wer eine solche Scherbe in sein Auge bekam, sah von da an die Welt nur noch trübe und verkehrt. Manche landeten in Herzen, und wer ein Splitter ins Herz bekam, wurde kalt, grausam oder gleichgültig. So verteilte sich das Boshafteste des Spiegels stumm und heimlich über die Erde, und die Menschen wussten nicht, weshalb sie sich plötzlich fremd, weshalb sie sich kalt empfanden. In einer großen Stadt, die ringsum von Häusern umschlossen war, lebten zwei Kinder nebenan und flechten doch wie ein einziges Herz zusammen. Ihr Name war Gerda, das andere hieß Kai. Sie wohnten so nah beieinander, dass ihre Rosenstöcke auf den Dächern einander entgegenwuchsen und die Blüten fast wie Botschaften über die schmalen Lücken hinweg sprachen. Im Sommer spielten Gerda und Kai zusammen, saßen im kleinen Vorgarten und bewunderten die Rosen, als wären es die kostbarsten Schätze der Welt. Ihre Liebe war wie ein Lied, das noch keiner singen, das aber doch niemand verlernte. Doch der Winter kam und mit ihm die Stille, in der Schnee jeden Tag etwas Neues auf die Welt legte. Eines Tages saß Kai draußen, als es stark schneite. Er hob den Blick zum Himmel und im gleichen Augenblick trieb einer der bösen Spiegelsplitter, der sich in den Wolken verirrt hatte, in sein Auge und in sein Herz. In diesem Moment veränderte sich alles. Die Rosen, die er einst so schön gefunden hatte, erschienen ihm nun blass und verwaschen. Die Blumen, die er einmal geliebt hatte, schienen ihm nutzlos. Der Schnee hingegen gefiel ihm nun, denn er schien alles zu decken, alle Farben, alle Worte, alles zu betäuben. Kai wurde stiller, kälter und unnahbarer. Gerda verstand zuerst nichts. Sie sah nur, dass Kai nicht mehr lächelte, dass er nicht mehr sang, dass sein Blick an ihr vorbeiglitt, als sehe er sie gar nicht. Sie fragte ihn und er antwortete, als wären sie zwei Fremde, die sich zufällig kennengelernt hatten. Dann geschah es eines Abends, als der Wind durch die Straßen fuhr und die Schneeflocken wie kleine Geister tanzten, dass die Schneekönigin kam. Sie war von einer beinahe unwirklichen Schönheit, ihre Haut so klar wie Frost, ihre Augen wie Sternenlicht und ihr Kleid schien aus fallendem Schnee und gefrorenem Mondlicht gewebt. Doch in ihrer Stimme lag eine Kälte, die bis ins Herz reichte, und jeder, der sie sah, wurde hilflos von ihrer Macht umfangen. Als sie Kai begegnete, ergriff sie sein Herz, das doch schon durch den Spiegelsplitter verwundet war. Er folgte ihr, ohne sich zu wehren, denn sein Wille war erstarrt wie ein Fluss im Winter. Und so nahm die Schneekönigin Kai mit sich in ihr Reich, weit weg in das Land, wo die Blumen erfroren sind und die Zeit nur aus Schnee und Stille besteht. Von diesem Tag an war Kai verschwunden aus Gerdas Leben. Doch das Mädchen stand nicht still. Die Liebe, die sie für ihn fühlte, war stärker als die Kälte, die sich um die Welt gelegt hatte. Gerda begann zu suchen. Zuerst lief sie zum Fluss, der durch die Stadt floss, und rief Kais Namen in die Wellen.
1: »Wo ist er? Wohin ist er gegangen?« fragte sie,
0: doch die Strömung schwieg. Sie seufzte, setzte sich ans Ufer und ließ die Tränen fallen, die auf das Wasser trafen und wie kleine Sterne darin glänzten. Nach einer Zeit hob sie erneut den Blick, ließ sich vom Wasser tragen, bis sie an einem anderen Ufer landete, fernab von allem, was ihr vertraut war. Dort kam sie in einen wunderschönen Garten, in dem eine alte Frau lebte, die zaubern konnte. Die Frau nahm Gerda auf, kämmte ihr das Haar, fütterte sie mit süßen Früchten und wollte sie bei sich behalten, damit sie nicht weiter in die Kälte hinausgehen müsse. Die magische Macht der Alten ließ die Zeit im Garten verlangsamen, und alles, was Gerda suchte, schien weit weg, unerreichbar, fast vergessen. Doch eines Nachts, als sie in den Taubenstall lauschte, träumte sie von Kai. Sie hörte sein Lachen, sah sein Gesicht, und als sie erwachte, rannen Tränen über ihre Wangen. Und unter diesen Tränen, wie ein leises Wunder, begannen die Rosen im Garten von neuem zu blühen. Die Farben, die sie zuvor verloren hatten, kehrten langsam Stück für Stück zurück. Gerda erkannte, dass sie nicht länger bleiben durfte. Die Liebe, die sie suchte, wartete anderswo, fern von diesem verwirrenden Zauber. Mit schwerem Herzen verabschiedete sie sich von der alten Frau, die sie liebend umarmte, und nahm ihren Weg wieder auf. Am nächsten Tag begegnete Gerda zwei Raben, die auf einem Weg saßen, der sich durch die Felder zog. Die Raben konnten sprechen, und obwohl sie in schwarzen Federn steckten, hatten sie kluge Augen. Sie erzählten ihr von einem Schloss, in dem ein junger Prinz und eine Prinzessin lebten, die weise und freundlich waren. Vielleicht würden sie Gerda helfen, dachte sie. Vielleicht wüssten sie etwas über Kai. So ließ sie sich von den Raben führen, bis sie vor dem Schloss stand, das aus hellem Stein gebaut war und in der Sonne glänzte, als wäre es aus purem Licht gemacht. Dort wurde sie warm aufgenommen. Die Prinzessin und der Prinz hörten ihre Geschichte, teilten ihr Brot, gaben ihr ein neues Kleid, das besser war als das, das sie trug, und schenkten ihr warme Schuhe, damit sie auf ihrem weiten Weg keinen Schmerz mehr spürte. Doch Kai war nicht hier. Die beiden, die Gerda halfen, versicherten ihr, dass sie sich keine Sorgen machen solle, dass sie sicher und geborgen sein könnte. Doch in Gerdas Herz blieb die Angst wie ein kalter Schatten. So verließ sie auch diesen Ort, mit einem Dank im Herzen, aber einem Schmerz, der sich nicht lindern ließ. Sie ging weiter und die Reise führte sie in wilde Wälder, in denen sie auf Räuber stieß. Die Räuber waren ungehobelt und laut, aber ihre Tochter, ein freies Mädchen mit ungestümen Haaren und funkelnden Augen, mochte Gerda. Sie hörte, wie das Mädchen nach Kai suchte und erkannte in ihr eine Schwester, die wie sie selbst unbeugsam war. Die Räubertochter schenkte Gerda ein Rentier, das stark und schnell war. Auf dem Rücken des Tiers, das durch die Wälder galoppierte, durch Schluchten flog und die Schneefelder mit kräftigen Hufen zertrat, gelangte Gerda weiter in den Norden, immer dem Schnee und dem Eis entgegen, das sie schon seit so langer Zeit verfolgte. Endlich, nach endlosen Tagen, erreichte sie das Land, in dem die Schneekönigin herrschte. Alles schien erfroren hier. Die Bäume standen stumm, die Luft war still und die Sterne hingen wie kalte Edelsteine am Himmel. In diesem Land, das wie ein Spiegel aus Eis war, suchte Gerda Kai. Ihr Herz pochte warm in der Kälte und ihre Tränen froren kaum, bevor sie wieder tropften. Sie sang leise, als sie ging, und in ihrem Gesang steckte die Sehnsucht, die sie so lange getragen hatte. Dann stieß sie auf ein großes Eisgebilde, das wie ein Palast geformt war, schimmernd und klar, doch ohne Wärme. In diesem Schloss, das wie ein Kristall leuchtete, fand Gerda Kai. Er saß auf eisigem Boden und legte mit kleinen Schneefeigen ein Muster, das ein Wort ergeben sollte. Das Wort war Ewigkeit. Und daran wollte er sich halten, als wäre dieses Wort sein einziger Halt. Sein Blick war leer, seine Stimme kalt, sein Herz so gefroren, dass es kaum noch schlug. Gerda trat auf ihn zu, ihren Freund, der ihr so nah und doch so verloren war. Sie sah ihn an, als hätte sie all die Zeit, die sie weg gewesen war, nur auf diesen Moment gewartet. Sie streckte die Hand aus und ihre Tränen fielen auf seine Brust, auf seine Augen, auf das Eis, das sie in seiner Seele gebildet hatte. In der Hitze ihrer Liebe begann das Eis in seinem Herz zu schmelzen, wie ein Schneehaufen, den die Frühsommerwärme küsste. Die Scherben, die dort gesessen hatten, lösten sich, fielen heraus und plötzlich gab Kai einen Laut von sich, leise wie ein Stöhnen der Freiheit. Er sah Gerda an und in diesem Blick, der jetzt klarer war als der Schnee, der sie umgab, erkannte er sie wieder. Tränen stiegen ihm in die Augen und er weinte, bis auch die letzten Spiegelsplitter heraus waren. Die Schneekönigin, die bis dahin auf einem eisernen Thron gesessen hatte, hob sich auf, doch ihre Macht war geschwunden. Die Eiskönigin konnte Gerda nicht länger halten, denn die Liebe, die zwischen den beiden Kindern entstand, war stärker als die Kälte, stärker als der Schnee und stärker als der Winter selbst. Kai nahm Gerdas Hand und gemeinsam machten sie sich auf den Weg zurück in die Welt, die sie einmal verlassen hatten. Die Kälte wich etwas, als sie ging, und die Luft schien sich zu erwärmen, auch wenn der Schnee blieb. In der Stadt, die Gerda und Kai zurück erreichten, war vieles gleich und doch war alles neu. Ihre Häuser standen da, die Rosen wuchsen auf den Dächern, aber diesmal glänzten sie leuchtender, als hätten sie die lange Abwesenheit gespürt und sich auf ihre Rückkehr vorbereitet. Kai und Gerda waren älter geworden, doch ihre Herzen waren nun stärker, als sie je gewesen waren. Sie wussten, was Winter, was Verlust, was Hoffnung bedeuteten. Und während sie dort saßen, Seite an Seite um die Rosen, die blühten wie zuvor, aber mit einer tiefen Freude, wusste Gerda, dass ihre Liebe, die sie durch Schnee, Eis, Zauber und Gefahr geführt hatte, nie wieder geschwächt werden konnte. Und so endete diese lange Reise, nicht weil die Welt gefroren war, sondern weil sie durch die Wärme zweier Herzen, die sich nicht trennen ließen, wieder lebendig geworden war. Wir hören jetzt Subway to Sally mit Schneekönigin und danach Within Temptation mit Ice Queen.

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Die Schneekönigin ist eines der berühmtesten und tiefgründigsten Märchen von Hans Christian Andersen. Es ist kein kurzes, blitzartiges Gleichnis, sondern eine lange, fast erzählende Episode, die wie ein kleiner Roman durch verschiedene Welten führt. Von der kleinen Stadtgasse über die Wälder und Höfe bis hin ins eisige Herz der Schneekönigin. In ihm verbinden sich Märchen, Symbolik, psychologische Tiefe und leise Kritik an der Kälte, die sich in den Herzen der Menschen einschleicht. Es ist ein Märchen, das sich wunderbar vorlesen lässt, weil es klar strukturiert ist, gleichzeitig aber von Bildern, Symbolen und Gefühlen überfließt. Doch wer hat das Märchen geschrieben? Die Schneekönigin erschien erstmals im Jahr 1844 in Kopenhagen und wurde in der dänischen Sammlung Neue Märchen und Geschichten veröffentlicht. Der dänische Schriftsteller Hans Christian Andersen, der von 1805 bis 1875 lebte, gehörte zu den bedeutendsten Märchenautoren der Weltliteratur. Er schrieb zahlreiche bekannte Märchen wie »Des Kaisers neue Kleider«, »Die kleine Meerjungfrau«, »Das hässliche Entlein« und viele andere, die bis heute in fast allen Sprachen erschienen sind. Andersen schrieb seine Märchen in der zweiten Hälfte des 19. Jahrhunderts, zu einer Zeit, in der das Märchen noch stark von volkstümlichen Stoffen geprägt war, aber zugleich von Romantik, Bildungsbürgertum und neuer Psychologie berührt wurde. Die Schneekönigin trägt viele Züge dieser Epoche. Es ist warm, fast kindlich im Ton, aber zugleich voller metaphysischer Bilder wie Kälte, Eis, Spiegel, Rosen und Reisen. Entstehung und Hintergrund. Die Schneekönigin entstand in einer Zeit, in der Andersen bereits bekannt, aber emotional sehr verletzlich war. Er wuchs ohne Vater in armen Verhältnissen auf, erlebte Ablehnung, Einsamkeit und Liebesenttäuschungen. Seine eigenen Erfahrungen mit Schmerz, Fremdheit und Sehnsucht spiegeln sich in vielen seiner Geschichten, besonders in denen Liebende getrennt werden, Herzen gebrochen werden und Kinder auf der Suche nach Verlorenem durch die Welt reisen. Viele Literaturwissenschaftler sehen in Die Schneekönigin einen Spiegel von Andersen eigenem inneren Kampf zwischen Wärme und Kälte, zwischen Liebe und Verletzlichkeit. Die Figur des Kai, der sich in eine kalte Welt verirrt, kann als Bild für die Seele gelesen werden, die durch Enttäuschung, Zweifel oder Ideen abgekühlt wird. Gerda hingegen steht für die unerschütterliche, treuerliche Liebe, die nicht nachgibt, sondern durch das Herz und mit dem Mut alles wieder erwärmt. Das Märchen ist auch im Kontext seiner Zeit zu verstehen. In der bürgerlichen Kultur des 19. Jahrhunderts spielten Werte wie Treue, Aufopferung, Geduld und unschuldige Liebe eine zentrale Rolle. Gleichzeitig begannen die Romantik, die Gefühle, die Natur und die Imagination zu feiern. In Die Schneekönigin vereinen sich diese Strömungen. Es ist ein Märchen der Gefühle, in dem das Gute nicht durch Gewalt, sondern durch Liebe siegen soll. Die Hauptthemen des Märchens: Die Kälte des Herzens gegen die Wärme der Liebe. Die zentrale Gegenspannung im Märchen ist die zwischen Kälte und Wärme. Kai wird durch den Spiegelsplitter und die Schneekönigin erstarrt. Er lebt die Welt nur noch in Schwarz und Weiß, ohne Wärme, ohne Farbe, ohne Liebe. Gerda bringt das Gegenteil mit: Wärme, Treue, Geduld, Hoffnung. In diesem Kampf zwischen Kälte und Wärme entscheidet sich, was die Kraft der Liebe ausmacht. Das zweite Hauptthema ist Treue und Aufopferung. Gerda ist ein Paradebeispiel für Treue. Sie lässt nicht nach, folgt Kai durch Schnee, Gefahr, Zauber, Räuber und Fremde, ohne sich zu verlieren. Ihre Reise ist eine Metapher für Aufopferung, die nicht angewiesen ist auf Dank, sondern getragen wird von der innigen Liebe, die sie empfindet. Das dritte Hauptmotiv ist der Schritt von der Kindheit in die Reife. Das Märchen zeigt, wie Kinder wachsen. Am Anfang sind Gerda und Kai naiv, nahe, voller Vertrauen. Nach der Trennung durchlaufen sie beide eine Wandlung. Gerda wird mutiger, stärker, selbstbewusster. Sie lernt, sich durch die Welt zu bewegen, mit Menschen, Gefahren und Hindernissen umzugehen. Kai verliert zunächst sein Herz, welches er dann wiederfindet. In beiden Figuren spiegelt sich eine Reise von Unschuld zu Verantwortung wider. Das vierte Hauptmotiv: die Kraft der Fantasie und des Glaubens. In den Stationen ihrer Reise nutzt Gerda oft Fantasie, Glaube und Mut, um die Welt zu meistern. In der magischen Gartenwelt führt sie ihre Erinnerungen zurück. In der Begegnung mit dem Räuber vertraut sie auf die guten Seiten der Menschen und im Schloss der Schneekönigin stützt sie sich auf die innere Kraft ihres Herzens. In diesem Sinne ist das Märchen auch eine Auseinandersetzung mit der Fantasie.
Was ist Wahrheit? Was ist Zauber? Und was ist reine Liebe? Das fünfte Hauptmotiv ist die Symbolik von Spiegel, Schnee und Rosen. Spiegel, Schnee und Rosen sind entscheidende Motive in Märchen. Der Spiegel steht für die falsche Wahrnehmung, für die Verzerrung, die durch Böse oder Traumata entstehen. Schnee ist gleichzeitig Kälte, aber auch Reinheit. Nur in falscher, übermäßiger Form wird er zur Bedrohung. Rosen sind das Symbol für Liebe, Schönheit, Leben, Wärme. In der Begegnung dieser Symbole entfaltet sich die Geschichte. Kommen wir zur Figur der Schneekönigin. Die Schneekönigin ist eine der faszinierendsten Figuren in Andersen Märchens. Sie ist nicht einfach böse, sondern eher eine Kraft der Kälte, eine Figur, die als Spiegelpost für die innere Kältezustände steht. Sie ist wunderschön, aber bedrohlich kalt, aber ohne echte Grausamkeit, eher als eine Art Naturkraft, die sich nicht moralisch, sondern naturhaft äußert. Viele moderne Deutungen sehen in ihr eine Figur, die das Unbewusste, das Schatten, das Frost, die Isolation verkörpert. Sie ist ein Gegensatz zur Figur Gerda, die sich auf ihr Herz verlässt. In dieser Deutung ist die Schneekönigin kein Bösewicht, sondern ein Symbol für die Kälte, die sich in Herzen, in Gesellschaften, in Ideologien bilden kann. Die Bedeutung von Gerda. Gerda ist die Heldin des Märchens. Sie wird nicht durch Gewalt, sondern durch Liebe, Mut und Treue, durch die Kraft, die sie in ihrem Herzen trägt, zum Sieger. In einer Zeit, in der Heldinnenschaft oft männlich gedacht wurde, schafft Andersen mit Gerda eine Figur, die stark, selbstständig und feinfühlig ist, ohne die typischen Männlichkeitsmerkmale nachzuahmen. Sie ist ein Symbol für weibliche Kraft, die sich aus Sensibilität und Tapferkeit zusammensetzt. Die Bedeutung von Kai. Kai ist die Figur, die verloren geht. In ihm wird das Thema des Verlusts von Unschuld, von Kindheit, von Herz und Seele sichtbar. In seiner Trennung von Gerda und seinem Verbleiben am Schloss der Schneekönigin symbolisiert er die Gefahr, dass Menschen sich von der Wärme, der Liebe, der Verbindung abbringen lassen. Seine Rückkehr durch Gerdas Liebe zeigt, dass Selbstheilung möglich ist, wenn das Herz Unterstützung und Verständnis findet. Die Bedeutung der Reise. Gerdas Reise durch die verschiedenen Welten ist nicht nur eine physische Reise, sondern auch eine symbolische. Der Fluss steht für Vergänglichkeit, die Zeit, die das Leben hinwegtragen kann. Der magische Garten symbolisiert den Wunsch nach Dauer, Sicherheit und Vertrautheit. Das Schloss steht für die Ordnung, das Machtgefüge, das Ideal der Gesellschaft. Die Räuber und die Räubertochter zeigen, dass selbst wilde Menschen ein Herz haben können. Das Rentier ist ein Symbol für die Kraft der Natur, die Gerda trägt und unterstützt. Das Schloss der Schneekönigin ist das Herz der Kälte, die aus dem inneren Zustand von Menschen geboren wird. In all diesen Situationen lernt Gerda, wie vielfältig die Welt ist, wie unterschiedlich Menschen, Tiere und Gefahren sein können. Doch in jeder Begegnung trägt sie ihre Liebe, ihre Treue, ihre Wärme mit. Und genau das ist das entscheidende Werkzeug. Die Bedeutung des Endes. Am Ende kehren Gerda und Kai in ihre Heimat zurück. Die Welt, die sie verlassen haben, ist dieselbe. Doch beide sind verändert. Sie sind nicht mehr die unbesorgten Kinder, sondern Menschen, die durch Verlust, Schmerz, Kälte und Eis gegangen sind. Doch in ihnen lebt die Liebe, die niemals zerbrochen wurde. Die Rosen blühen leuchtender als zuvor. Dieses Bild zeigt, dass durch die Erfahrung von Schmerz und Kälte die Schönheit, die Liebe, die Wärme nicht zerstört, sondern sogar gestärkt werden können. In der Psychologie wird dieses Phänomen oft als Resilienz, also die Kraft, sich nach Verletzungen wieder zu erholen und zu wachsen, beschrieben. In Die Schneekönigin wird dies narrativ, bildhaft und unmissverständlich erzählt. Jetzt hören wir Blackmore's Night mit Fairy Queen und danach in Extremo mit Wintermärchen.

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Die moralische und psychologische Bedeutung. Die Schneekönigin trägt eine klare moralische Botschaft. Liebe, Treue, Mut und Hartnäckigkeit sind stärker als Kälte, Schnee, Schmerz oder Verzerrung. Aber es ist nicht nur ein einfaches moralisches Bild, sondern eine tiefgreifende psychologische Geschichte. In ihr zeigt sich, wie Herz, Seele und Verstand durch Schmerz und Verlust beeinflusst werden können, aber wie sie durch Liebe, Treue, Geduld und Verständnis geheilt werden können. In der modernen Interpretation wird das Märchen oft als Symbol für die Verarbeitung von Trauma, Verlust, Trennung, Schuld, Scham oder Verletzlichkeit gelesen. In diesem Sinne ist es ein historisches Märchen, das zugleich zutiefst zeitgemäß ist. Es zeigt, wie innere Verletzungen, die sich wie Schnee in den Herzen ansetzt, durch die Wärme der Liebe, die Geduld der Freunde, die Kraft der Familie oder die eigene innere Sehens geschmolzen werden können. Die Bedeutung des Märchens für heute. In der Gegenwart, in der viele Menschen mit Einsamkeit, Isolation, Verlust, Trennung, Schuld, Scham, Verletzlichkeit oder Verlust von Vertrauen kämpfen, ist das Märchen von Die Schneekönigin höchst aktuell. Es erzählt, dass Kälte, Schnee, Einsamkeit und Verzweiflung zwar mächtig sein können, aber dass die Kraft, die aus dem Herzen kommt, stärker ist. Es erzählt von der Macht der Liebe, der Treue, der Mut, der Geduld und der Selbstüberwindung. Gerda ist ein Symbol für die Kraft, die in jedem Menschen steckt, selbst wenn er schwach, verletzt, verloren scheint. Kai zeigt, dass Verlorengehen, Verirrung, Kälte möglich sind, aber dass Heilung, Rückkehr, Wiederfindung ebenfalls möglich sind. Die Schneekönigin ist ein Symbol für die Kälte, die sich in der Welt, in den Menschen, in der Gesellschaft, in der Politik, in der Kultur befindet. In Die Schneekönigin verbindet sich also märchenhafte Erzählung mit tiefer psychologischer und moralischer Bedeutung. Es ist ein Märchen, das nicht nur spricht, sondern auch den ZuhörerInnen etwas zeigt, dass die Wärme des Herzens stärker ist als alles, was sie zu ersticken versucht. Die Schneekönigin in der Popkultur zwischen Märchen, Romanen und Filmen. Die Schneekönigin ist weit über Hans Christian Andersens Urform hinaus in der Popkultur lebendig geblieben. Sie ist längst nicht mehr nur eine Figur aus einem klassischen Kinderbuch, sondern ein flexibles Symbol, das sich in Romanen, Filmen, Serien, Musicals, Videospielen und sogar in Liedern wiederfindet. In der Popkultur taucht sie immer wieder auf. Manchmal als direkte Adaption des Märchens, manchmal als vorsichtige Nacherzählung, manchmal nur als Name, Bild oder Atmosphäre. Überall, wo Kälte, Schnee, Isolation, Eis und magische Herrscherinnen thematisiert werden, flattert der Schatten der Schneekönigin mit. In der Literatur wird sie besonders gerne aufgegriffen, weil sie so vielschichtig ist. Schön und gefährlich, kalt und faszinierend, distanziert und doch anziehend. In der zeitgenössischen deutschsprachigen Fantasy-Literatur ist ein beeindruckendes Beispiel Leisa Grimms Roman »Hinter den Spiegeln so kalt«. In diesem Werk tritt die Figur der Schneekönigin deutlich als Inspirationsbild auf. Grimm baut eine Welt, in der Spiegel, Magie und Kälte zentrale Themen sind. Die Grenze zwischen Wirklichkeit und Traum, zwischen Herz, Schnee und Spiegel wird unsichtbar. Genau wie in Andersen Märchen. In Grimms Roman wird die Schneekönigin nicht nur als bloße Herrscherin des Eises, sondern als Symbol für die Isolation, für die Abkühlung von Gefühlen, für das Einfrieren von Beziehungen gelesen. Gleichzeitig durchzieht das Werk eine starke Linie emotionaler Wiedererwärmung, ganz in der Tradition von Gerda, jemand, der sich auf eine Reise begibt, um eine verlorene Verbindung wiederzufinden. In anderen Romanen und Novellen erscheint die Schneekönigin als Figur, die Macht über vergessene Welten, magische Gletscher, Kristallpaläste oder unterirdische Reiche hält. Sie ist oft eine einsame Herrscherin, deren Herrschaft einmal aus Liebe geboren wurde und durch Verletzung in Kälte umgeschlagen ist. In dieser Lesart wird sie zu einer tragischen Figur, weniger als Bösewichtin, sondern als Symbol für die Gefahr, dass Liebe, wenn sie missverstanden, missbraucht oder verletzt wird, in Kälte, Wut oder Starrheit umschlagen kann. Viele Fantasy-Autoren nutzen diesen Aspekt, um in Beziehungen, in Intrigen, in politischen Spannungen eine Figur zu schaffen, die zugleich furchterregend und verständlich wirkt. In Filmen, Serien und Musicals ist die Schneekönigin ebenfalls omnipräsent. Animationsserien, Zeichentrickfilme und Märchenmusicals greifen das Motiv der eisigen Königin mit schneeweißem Kleid, spiegelndem Thron und kristallklarem Schloss auf.
In diesen Fällen ist die Figur häufig die Gegenspielerin einer warmherzigen Protagonistin, die sich auf eine Reise durch Eis, Schnee und Gefahr begibt, um die Welt, das Land, das Volk oder eine geliebte Person zu retten. In einigen Adaptionen wird die Schneekönigin als rein böse dargestellt, in anderen als Figur, die aus Einsamkeit, Schuld oder Schmerz geboren wurde und die am Ende gerettet oder zumindest verstanden wird. In der Popkultur verliert sie so etwas von ihrer dämonischen Strenge und gewinnt dabei eine größere psychologische Tiefe. Die Eiskönigin als moderne Disney-Adaption. Die Eiskönigin völlig unverfroren ist Disneys moderne Neuinterpretation von Hans Christian Andersens Märchen, die Schneekönigin. Anders als die düstere Vorlage setzt der Film auf eine warmherzige Geschwistergeschichte, Humor, Musik und eine märchenhafte Abenteuergeschichte. Gerade diese Mischung macht den Film zu einem der prägendsten Disney-Erfolge der 2010er Jahre. Vom Märchen zur Disney-Welt. Das Originalmärchen von Hans Christian Andersen ist deutlich härter und abstrakter als die Filmversion. Disney übernahm lose Motive wie Eis, eine Schneekönigin und die Idee einer Rettungsreise, formte daraus aber die Figuren Elsa, Anna, Kristoff, Sven und Olaf. Dadurch wurde aus der klassischen Märchenhandlung ein moderner Familienfilm mit emotionalem Schwerpunkt. Einige spannende Fakten zu den Filmen. Disney brauchte mehrere Anläufe, um das Projekt umzusetzen. Laut Filmtrivia gab es bereits 2002 einen ersten Versuch und später weitere Entwicklungsphasen, bevor die endgültige Version entstand. Die Animationskünstler entwickelten neue Techniken, um Schnee, Eis und Licht besonders realistisch darzustellen. Olaf wurde schnell zu einer der beliebtesten Figuren des Films und galt als eine der komischsten Nebenfiguren in Disneys jüngerer Geschichte. Die Musik verbindet Broadway-Feeling mit großem Animationskino und trägt stark zur Wirkung des Films bei. Der Film wurde so erfolgreich, dass er zu einem kulturellen Phänomen wurde und die Hauptfiguren Anna und Elsa weit über den Film hinaus bekannt machte. Warum der Film funktioniert? Die Eiskönigin ist modern, weil sie nicht nur ein Märchen erzählt, sondern Themen wie Angst, Kontrolle, Selbstakzeptanz und Schwesternliebe in den Mittelpunkt stellt. Elsa ist dabei keine klassische Disney-Prinzessin, sondern eine Figur mit innerem Konflikt und großer emotionaler Tiefe. Genau das macht die Adaption zeitgemäß und von der ursprünglichen Märchenvorlage deutlich unterscheidbar. Wenn man die Vorlage und den Film vergleicht, sieht man, Disney hat aus einer dunkleren Märchenwelt eine emotionale, musikalische und visuell beeindruckende Neuinterpretation geschaffen. Die moderne Version lebt vor allem von starken Figuren, einer klaren Familienbotschaft und der spektakulären Eisästhetik. Und passend dazu hören wir jetzt Demi Lovatos Interpretation von Let It Go.

In Computerspielen und Brettspielen taucht die Schneekönigin als Bossfigur, als Endgegnerin, als mächtige magische Königin oder als Vision auftauchendes Phantom auf. In Rollenspielen, in denen die Welt in Eisausdehnung gefrorenen Wäldern, schneeverwehrten Burgen oder Kristallhöhlen eingehüllt ist, wird sie als Anführerin der Kälte vorgestellt, die Helden auffordert, ihr Reich zu durchqueren, um die Sonne, die Wärme, das Leben wieder zurückzuholen. In diesen Spielen fungiert sie als Symbol für die Hindernisse, die überwunden werden müssen, bevor die Balance zwischen Licht und Dunkel, Kälte und Wärme wiederhergestellt werden kann. Ein typisches Beispiel ist Dark Parables, der Schmerz der Schneekönigin. Solche Spiele verbinden Rätsel, Erkundung und Fantasy-Atmosphäre mit dem Märchenmotiv. Die Schneekönigin erscheint dabei als geheimnisvolle und gefährliche Macht, während die Spielenden Hinweise sammeln und verschwundene Figuren suchen. Dadurch wird das Märchen in eine interaktive Form gebracht, die besonders gut zu älteren Kindern und Erwachsenen passt. In der Musik erscheint sie als Motiv in Liedern, die sich mit Kälte, Entfremdung, Isolation, Verlust und Heilung beschäftigen. In Balladen über eine eiskalte Königin, eine Schneekönigin im Herzen oder ein Schloss aus Eis lebt der archetypische Klang von Andersen-Märchen weiter. In Metal-Balladen, Pop-Songs, Folkstücken wird sie als Metapher für die innere Kälte eines Menschen, für die Verletzungen, die er verbirgt, für die Liebe, die eingefroren wurde, benutzt. In der Musik wird sie weniger visuell als psychologisch wahrgenommen. Als Bild für das, was Menschen sich selbst antun, wenn sie sich abschotten, Isolation wünschen, die Wärme der anderen meiden, aus Angst verletzt zu werden. In der Popkultur ist die Schneekönigin deshalb heute ein Symbol, das sich in vielen unterschiedlichen Kontexten wiederfindet. In Romanen wie bei Liza Grimms Hinter den Spiegeln so kalt, in Film, Serien, Musik, Spielen. In all diesen Kontexten bleibt sie ein Symbol für die Kälte, die in der Welt steckt, für die Kräfte, die über das Leben, den Tod, das Gedeihen oder Verderben entscheiden. In der modernen Deutung ist sie ein Symbol für die Angst, das Unbekannte, das Unbewusste, das Unkontrollierbare, das sich in der Nacht, im Dunkeln, in der Einsamkeit zeigt. In der Literatur ist sie ein Symbol für die Verluste, die jeder Mensch erlebt, für die Verletzungen, die man sich selbst zufügt, für die Verantwortung, die man trägt. In der psychologischen Lesart ist sie ein Symbol für die inneren Unruhen, für die Frage nach Schuld, Verantwortung, Moral und Identität. In der gesellschaftlichen Lesart ist sie ein Symbol für die Kräfte, die über das Leben, den Tod, das Gedeihen oder Verderben entscheiden. In der Gegenwart ist die Schneekönigin ein Symbol, das sich in vielen verschiedenen Kontexten wiederfindet. In der Literatur, in der Kunst, in der Musik, in der Filmkunst, in der Psychologie, in der Gesellschaft. In all diesen Kontexten bleibt sie ein Symbol für die Unruhen, die in der Welt versteckt, für die Kräfte, die über das Leben, den Tod, das Gedeihen und Verderben entscheiden. In der modernen Deutung ist sie ein Symbol für die Angst, das Unbekannte, das Unbewusste und das Kontrollierbare. Und damit endet unsere heutige Episode zum Thema Die Eiskönigin. Ich hoffe, euch hat diese Folge genauso gut gefallen, wie sie mir Spaß beim Recherchieren gemacht hat und wünsche euch noch einen schönen Abend. Auf Wiederhören und bis zum nächsten Mal.

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Großes Finale der Fun Facts Sommertour durch die Wahlländer Sachsen-Anhalt und Mecklenburg-Vorpommern. Am 2. September gastiert das Rap-Duo Hinterland Gang im Schauspielhaus Neubrandenburg und übernimmt die Moderation der letzten Sommertour-Folge. Damit wird eine markante junge Stimme aus dem ländlichen Vorpommern hörbar, die ihrer Region weder ein Denkmal noch ein Armutszeugnis ausstellt, sondern von ihren Widersprüchen erzählt. Ebenfalls Teil des Abends ist die Rapperin Yetunde. Nach 12 Stationen endet damit die gemeinsame Tour von Fun Facts und der AAB Humanitarian Association vor den Landtagswahlen. Mit dem Auftritt von Hinterlandgang im Schauspielhaus Neubrandenburg entsteht eine neue Folge von Fun Facts, dem unabhängigen Showformat für das Internet mit wechselnden Hosts aus Kunst, Kultur, Musik und Medien. Die Folgen erscheinen unter anderem auf den Kanälen von Fun Facts auf PeerTube und auf YouTube. Außerdem ist Fun Facts in allen gängigen sozialen Medien präsent. Fun Facts ist ein unabhängiges Nachrichtenformat, das Fakten und gesellschaftlich relevante Themen mit Humor verbindet. Die Idee: faktenbasierte Informationen sollen wieder mehr Menschen erreichen, auch in den sozialen Medien, mit Haltung und Hoffnung. Fun Facts entsteht ohne klassischen Sender oder großen Konzern im Hintergrund und wird durch Spenden, KünstlerInnen und das Engagement der Community ermöglicht. Die Fun Facts in Neubrandenburg also am 2. September, 19 Uhr im Schauspielhaus. Karten gibt's über die Webseite der tog.de. Genauer gesagt unter tog.de/projekte/fun-facts-mit-hinterlandgängen.

0: Heute ist es wechselnd bis stark bewölkt. Lokal kann es ein paar Schauer geben, vereinzelt auch kurze Gewitter. Die höchsten Temperaturen liegen zwischen 19 und 22 Grad. Der Wind ist zunehmend mäßig, örtlich auch frisch und kommt aus westlichen Richtungen. Einzelne Böen inklusive. Die kommende Nacht ist dann wechselnd bewölkt. Direkt an der Ostsee kann es noch ein paar Schauer geben. Die tiefsten Temperaturen dann zwischen 15 und 11 Grad. Bei einem schwachen bis mäßigen am Bodden. Anfangs lokal auch frischen Wind aus südwestlichen bis westlichen Richtungen. Morgen dann wolkig mit heiteren Abschnitten. Örtlich gibt es Schauer. Es gibt auch eine geringe Gewitterneigung. Alles bei höchsten Temperaturen zwischen 18 und 22 Grad und einem mäßigen am Bodden auch frischen Wind aus westlichen bis südwestlichen Richtungen. Die Nacht zum Donnerstag dann wolkig bis stark bewölkt, gebietsweise etwas Regen bei Temperaturen zwischen 16 und 12 Grad und einem schwachen, am Bodden auch mäßigen Wind, teils auch frischen Wind aus Südwest mit Böen. Und der Donnerstag zeigt sich dann wechselnd, zeitweise stark bewölkt mit Regen. Es gibt auch wieder ein geringes Gewitterrisiko bei höchsten Temperaturen zwischen 20 und 23 Grad. Und einem mäßigen bis frischen Wind aus Südwest bis West mit Böen.
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0: Verantwortlich für diese Sendung ist Mario Kricheldorf, Delta Juliet 8, November Uniform. Guten Tag, werte Zuhörer. Was ist Amateurfunk? Der Amateurfunk ist facettenreich wie kaum eine andere Freizeitbeschäftigung. Einige Funkamateure pflegen die Morsetelegrafie und den Sprechfunk, andere befassen sich mit digitalen Betriebsarten ähnlich dem Internet. Funkbetrieb findet auf Kurzwelle, UKW und über Satelliten statt. Mit einem dünnen Antennendraht im Garten können Sie bei Funkverbindungen nicht nur Ihre geografischen, sondern auch Ihre sprachlichen Kenntnisse vertiefen. Funkamateure aus Japan, aus den USA, ja sogar aus Neuseeland sind gleich um die Ecke. Weitere Einzelheiten finden Sie auf der Webseite des Deutschen Amateurradioclubs unter www.drac.de. Dort erhalten Sie auch Informationen über Ansprechpartner in Ihrer Region. Für weitere Fragen bin ich erreichbar unter der Rufnummer 0395 568 3258 oder per E-Mail unter dj8nu@darc.de. Ich wünsche Ihnen viel Freude bei der nachfolgenden Sendung.
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Liebe Hörerinnen und Hörer, wieder ist eine Woche vorüber und wir sagen wieder herzlich willkommen zu einer neuen Ausgabe von Radio DARC. Das ist ein Technikmagazin und deswegen dreht sich bei uns alles um die spannende Welt der Technik. Die heutige Sendung trägt die Nummer 603. Das Datum der Erstveröffentlichung ist Freitag, der 28. August 2026. Ich bin Cody Farron und werde Sie durch das Programm der folgenden Stunde führen. Das Schwerpunktthema heute sind

Warntechniken im Radio, bei DAB-Empfängern. Naturkatastrophen und auch menschengemachte Konflikte treten immer häufiger auf und erfordern technische Antworten. Wir stellen Ihnen einige davon vor. Aber starten wir in diese Sendestunde mit gutem alten Retro-Sound. Hier ist Rock aus England, hier sind die Hollies. Einfach nur zum Träumen ist ihr bekanntester Hit aus dem Jahr 1974 und das ist The Air That I Breathe. Da ist es tief durchatmen und nicht vergessen, Radio DARC sollte es schon auch noch sein, was man so braucht.

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1: Heute mit diesen Themen. Milliardenfiasko bei der Bundeswehr. Funksysteme sind nutzlos. Erstmals Satellit per Sprachbefehl gesteuert. Amateurfunkorganisation erhält renommierte Auszeichnung und jetzt anmelden, Notfunkausbildungswochenende Anfang Oktober. Am Mikrofon Conny Farren. Um unsere Truppe verteidigungsfähig zu machen, bastelt die Bundeswehr seit Jahren an einem modernen Digitalfunk. Nun kam heraus, obwohl schon 2 Milliarden Euro ausgegeben wurden, klappt so gut wie nichts. Ein Desaster für Verteidigungsminister Boris Pistorius von der SPD. Während die weltweite Bedrohungslage mit Kriegen und Krisen immer dramatischer wird, kommen die deutschen Streitkräfte nicht aus den Negativschlagzeilen heraus. Trotz des 100 Milliarden Euro Sondervermögens, das 2022 eingerichtet wurde, befindet sich die Truppe fernmeldetechnisch in einem desolaten Zustand. Wie dramatisch die Lage in einigen Bereichen wirklich ist, zeigt nun eine Recherche der Zeitung Welt. Dabei geht es um die von der Bundeswehr vor Jahren eingeleitete Umstellung auf modernen Digitalfunk. Zwar fanden immer mal wieder Meldungen über Störungen und fehlgeschlagene Tests ihren Weg in die Öffentlichkeit. Neu ist unterdessen, dass die Bundeswehr bereits rund 2 Milliarden Euro investiert hat, ohne dass nennenswerte Teile der Technik funktionieren oder einsatzfähig sind. Unter Berufung auf ein vertrauliches Schreiben des Verteidigungsministeriums an den Bundestag schreibt die Welt, dass selbst die Basisversion bislang nicht einmal für den einfachen Übungsbetrieb eine Freigabe erhalten habe. Zuletzt hatte auch die Welt am Sonntag mit Bezug auf einen internen Bundeswehrbericht von Ende 2025 gemeldet, dass der Zustand der Funksysteme eine Gefahr für Leib und Leben bedeutete. Das von Boris Pistorius angeführte Verteidigungsministerium, allen voran die IT-Abteilung, erging sich unterdessen immer wieder in wortreichen Beschwichtigungen und wiegelte ab. An den Fakten änderte sich offenbar nichts. So scheiterte insbesondere die verlässliche großflächige Einbindung von Kampfpanzern des Typs Leopard 2. Funksprüche wurden teilweise gar nicht übertragen oder waren zu leise. Die Reichweiten blieben deutlich unter den Anforderungen zurück. Auch die parallele Nutzung von Daten und Sprechfunk sei nur eingeschränkt gelungen. Mit dem Digitalisierungsprojekt sollen Soldaten, Fahrzeuge und Gefechtsstände digital vernetzt werden, um auf dem neuesten Stand der Technik zu sein. Seit 2022 hatte die Bundeswehr regelmäßig um neue Gelder vom Haushaltsausschuss des Deutschen Bundestages gebeten. Allerdings sorgten die immer wieder bekannt gewordenen Pannen im Projekt für massive Verstimmung selbst in den Regierungsparteien. Ursprünglich war geplant, bis Ende 2027 eine Heeresdivision vollständig zu digitalisieren. Inzwischen gilt dieser Zeitplan als unsicher, schreibt die Zeitung. Dabei sei die Digitalisierung der Bundeswehr dringend notwendig. Bis heute nutze man weitgehend veraltete, unverschlüsselte Funktechnik, die für die Feinde leicht abhörbar ist. Vor allem die neue Brigade Litauen sei dringend auf verschlüsselten Führungsfunk angewiesen. Bislang könnte sie im Ernstfall nicht sicher kommunizieren und wird im Gefechtsfall die umgerüsteten Fahrzeuge ohne funktionierenden Funk stehen lassen müssen. Norwegische Funkamateure haben erstmals demonstriert, wie sich ein Satellit über einen Sprachbefehl per Amateurfunk steuern lässt. Über eine 23 cm Funkverbindung wurde eine entsprechende Anweisung an den experimentellen CubeSat mit dem Namen OPS-Sat Pretty übertragen, der daraufhin das Computerspiel Doom startete. Der Satellit empfing das Signal, transkribierte die Sprache an Bord und führte den darin enthaltenen Befehl aus. Gesendet wurde der Befehl vom Dach der Clubstation der Oslo Group über eine 23 cm Funkverbindung. Daraufhin aktivierte der Satellit das Spiel und übermittelte Bilder des laufenden Programms zur Erde. Sie dienten als Bestätigung dafür, dass das Experiment erfolgreich durchgeführt worden war. OPS-Sat Pretty ist ein 3U-CubeSat mit Abmessungen von 10 x 10 x 34 cm. Sein rekonfigurierbares Verarbeitungssystem ermöglicht unterschiedliche Software- und Firmware-Experimente und ist eng mit einem an Bord befindlichen Software-Defined Radio verbunden. Betrieben wird der Satellit von der Technischen Universität Graz in Österreich. Die Experimente koordiniert das European Space Operations Center der ESA in Darmstadt. Das Team demonstrierte damit nicht einfach eine neue Form der Fernsteuerung. Vielmehr verband das Experiment HF-Technik, Signalverarbeitung, Spracherkennung, Onboard-Software und Raumfahrttechnik zu einer durchgängigen technischen Kette. Genau diese Verbindung macht den Versuch für den Amateurfunk besonders interessant. Die Funkstrecke ist dabei nur ein Teil eines komplexen Systems, dessen Verarbeitung schließlich direkt an Bord des Satelliten erfolgt. Das Experiment zeigt exemplarisch, welches Potenzial offene und rekonfigurierbare Satellitenplattformen bieten. Funkamateure liefern dabei nicht nur Signale für einen Repeater oder eine Telemetrieverbindung, sondern können selbst Teil eines technischen Raumfahrtexperiments werden. Die internationale Amateurfunkinitiative ARIS ist mit der renommierten Challenger 7 Recognition ausgezeichnet worden. Die Abkürzung steht für Amateur Radio on the International Space Station. Die Ehrung würdigt Organisationen, die den Geist und die Werte der 1986 beim Challenger-Unglück ums Leben gekommenen 7 Astronautinnen und Astronauten weitertragen. Im Mittelpunkt stehen Forschung, Bildung und Inspiration. Werte, die ARIS seit vielen Jahren vermittelt, indem das Projekt Schulkinder per Amateurfunk direkt mit Astronauten an Bord der ISS verbindet. Die Challenger 7 Recognition wurde im Rahmen der Feierlichkeiten zum 40-jährigen Bestehen des Challenger Centers vergeben. Die Preisträger wurden aus Nominierungen gemeinnütziger Programme und anderen Organisationen ausgewählt, die einen Beitrag zur MINT-Bildung leisten. Der internationale Vorsitzende der ARIS, Frank Bauer, Kilo Alpha 3 Hotel Delta Oscar, bezeichnete die Auszeichnung als große Ehre. Die langjährige Partnerschaft mit dem Challenger Center wurde sehr geschätzt. Besonders die ARIS-Astronautenkontakte zeigten, wie sehr Amateurfunk dazu beitragen könne, junge Menschen für MINT-Fächer zu begeistern und ihnen Perspektiven für spätere Berufe in diesen Bereichen zu eröffnen. Vom 1. bis 4. Oktober 2026 findet das nächste Ausbildungswochenende des DARC-Referats Notfunk statt. Dieses Mal in Utzmemmingen. Das liegt nur wenige Kilometer entfernt von Nördlingen. Noch sind Plätze dafür frei. Die Teilnehmer lernen im Team, die Technik des DARC-Notfunks aufzubauen und zu betreiben. Anhänger, Module und Software, mit denen sich Telefonie und Datenverbindungen dort herstellen lassen, wo nichts anderes mehr geht. Das Wochenende steht im Zeichen der Praxis. Die Teilnehmer stehen gemeinsam mit Funkamateuren aus dem ganzen Bundesgebiet am Mast, ziehen Kabel und nehmen Netze in Betrieb. Vorkenntnisse im Notfunk sind nicht vonnöten, dafür aber die Bereitschaft, bei Wind und Wetter draußen zu arbeiten. Es gibt sowohl ein Programm für Einsteiger als auch für Fortgeschrittene. Für Letzteres ist die Teilnahme an einem früheren Ausbildungswochenende Voraussetzung. Hier eine Auswahl aus den Themenfeldern, die bearbeitet werden sollen. IP-Netze, Mesh-Netze, Notfunktelefonanlage, Kartenkunde, Eigenschutz, dazu Führungsthemen, Netzplanung und ausgedehnte praktische Übungen. Alle wichtigen Informationen sowie der Link zur Anmeldung finden sich auf der DARC-Webseite. Das waren unsere heutigen Meldungen aus der Funkwelt für Sie. Weiter geht es nun mit Rock aus Deutschland. Hier sind die Scorpions mit When You Came Into My Life.

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1: Früher gab es ja flächendeckenden Sirenenalarm. Das war gut für Notfälle und hat auch nachts funktioniert. Man wusste dann zwar nicht unbedingt, was los war, konnte dafür aber dann das Radio anschalten. Inzwischen sind die Sirenen ja nicht mehr flächendeckend. Notfallwarnsysteme hat man über Mobilfunk versucht zu etablieren, wie Katwarn. Leider funktioniert es weniger gut, wenn ein echter Notfall ist, weil dann zu viel Traffic anfällt und die Netze zusammenbrechen oder schlichtweg zum Beispiel bei Überschwemmungen die Mobilfunkmasten weggespült werden. Da ist dann Radio besser, da sind die Masten traditionell an möglichst hohen Punkten aufgestellt, was man beim Mobilfunk ja schon länger nicht mehr will, um die entsprechenden Netzknoten nicht zu überfordern. Und die Radiosender haben meistens auch eine Notstromversorgung. Dafür wurde für DAB Plus EWF entwickelt, Emergency Warning Function. Es ist eine deutsche Entwicklung und deswegen hat sie einen englischen Namen, das kennen wir ja. Nur es ist inzwischen leider üblich, neue technische Verfahren in dem Moment, wo sie endlich angenommen werden und sich durchzusetzen drohen, so zu verbessern, dass die alte Technik nicht mehr verwendbar ist. Früher hat man das anders gemacht. Als UKW-Stereo kam, hat man das so gemacht, dass die Mono-Radios trotzdem noch das Programm wiedergeben konnten, nur logischerweise in Mono. Als das Farbfernsehen kam, hat man es so entwickelt, dass die Schwarz-Weiß-Fernseher trotzdem weiter funktioniert haben, nur halt in Schwarz-Weiß. Im Digitalzeitalter klappt das nicht mehr so gut. Als man von DVB-T auf DVB-T2 gewechselt hat, hat das zwar bessere Qualität gebracht, nämlich HD, sogar teilweise mehr HD als über Satellit, aber so recht wurde es nicht mehr angenommen. Die Leute hatten sich einmal neue Empfänger gekauft, die wollten nicht schon wieder. Und auch wenn inzwischen in den Fernsehern DVB-HD2 meistens schon eingebaut ist, benutzen die Leute dann doch lieber Kabel oder Satellit. Zumal die Sender auf dem Land von den öffentlich-rechtlichen Anstalten abgeschaltet werden und die Privaten haben am Land ohnehin noch nie gesendet. Denen geht es ja um Geld verdienen mit Werbung und da haben sie in der Stadt für weniger Aufwand mehr Erfolg. Also man hat jetzt das optimale System, nur benutzt es keiner mehr. Naja, einen ähnlichen Ärger gab es, weil es mal von DAB auf DAB Plus gewechselt hat. Als DAB endlich drohte, mal in die Gänge zu kommen, gut, das war noch relativ früh, und man konnte halt anschließend doppelt so viele Programme unterbringen. Aber auch da ist es so, dass die alten Geräte halt zu Elektroschrott wurden. Man kann mit einem DAB Plus Gerät DAB empfangen, aber nicht umgekehrt. Beim digitalen Satellitenempfang gab es dasselbe. Da funktionieren inzwischen auch nur noch HD-fähige Empfänger, selbst wenn man nur Radio hören will, weil auch das jetzt anders kodiert ist. Naja, von den Smartphones sind es die Kunden inzwischen gewohnt. Da kaufen sie sich freiwillig alle 2 Jahre ein neues. Und beim Computer muss man es ja jetzt auch mit Windows 11. Da ist ja nicht mal das Lästigste, dass man einen neuen Computer kaufen muss, sondern dass man dann tagelang wieder sein ganzes Zeug neu einrichten soll. Okay, genug gemeckert. Um was geht's jetzt eigentlich? Ja, das EWF, das wir ja vor kurzem noch stolz vorgestellt haben, das gibt's nicht mehr. Es gibt jetzt EWF 2.0, das heißt dann aber nicht mehr EWF. Es sollte ja auch mal EWS heißen, man hat sich wieder eine neue Abkürzung gesucht. Das heißt jetzt ASA. Das steht für Automatic Safety Alert. Wie schon gesagt, es ist eine deutsche Entwicklung, also muss sie einen englischen Namen haben. Warum man da jetzt unbedingt eine neue Abkürzung genommen hat? Ich finde, damit verwirrt man die Leute nur. Tatsächlich ist es allerdings nur eine kleine Weiterentwicklung des EWF-Systems. Und zwar fehlte dem vorher der Standortbezug. Wir haben das ja mal ausführlich besprochen. Die Katastrophenwarnsysteme in den USA hatten am Anfang nur eine landesweite Abdeckung. Da hat man an Atomangriff von Russland gedacht. Und für die häufigen Unwetter in Amerika war das Ganze dann nicht so gut geeignet, weil ein Hurrikan in Florida in Kansas genauso uninteressant ist wie ein Tornado in Kansas in Florida. Inzwischen hat man da einen Standortbezug nachgerüstet und genau dasselbe hat man jetzt mit EWF gemacht. EWF hat nur im gesamten Sendegebiet eines Senders warnen können. Jetzt gibt es einen Standortlocator. Ja, das kennen wir ja vom Amateurfunk. Den QTH-Locator hat man allerdings nicht hergenommen, den kennt außerhalb des Amateurfunks keiner, sondern eine 12-stellige Ziffernfolge. Die kann man allerdings relativ einfach ermitteln. Dazu muss man nur auf die Website www.asa www.asa.radio gehen, also www.asa.radio. Da kann man dann seinen Standort eingeben und kriegt diesen 12-stelligen Code zurück. Das ist also nur eine einmalige Geschichte und danach weiß das Radio, wo es ist. Und dann wird ein Fabrikbrand in Wanne-Eickel nicht mehr in München gemeldet. Aber wie gut funktioniert das Ganze und welche Radios können das denn jetzt? Dazu gleich mehr.

Also ASA wird immer noch von denselben Leuten gemacht wie vorher EWF. Es wurde vom Fraunhofer Institut konzipiert und entwickelt. Neu ist, dass es eine Zertifizierung gibt. Die ist etwas aufwendig. Deswegen gibt es aktuell Geräte, die können ASA, haben aber keine Zertifizierung. 8 Geräte mit Zertifizierung gibt es inzwischen bereits. Die aktuelle Liste kann man auf www.dabplus.de, also plus hier als Wort, www.dabplus.de/ASA nachlesen. Sind aktuell 8 Geräte, ein tragbares mit Akku von Technisat, ein Küchenradio von Technisat und ein großes, fast wohnzimmertaugliches Gerät von Technisat. Dann mehrere Geräte von Kenwood, darunter so einen klassischen kleinen Radiowecker und 2 größere Geräte, die dann teilweise auch Internetradio können. Und dann gibt es auch 2 solche Geräte von Albrecht, eins davon ist auch so ein klassischer Radiowecker. Albrecht kennt man ja noch aus der CB-Funkzeit. Das sind die aktuell zertifizierten Geräte und dann kommen noch welche dazu, die sind aktuell noch nicht zertifiziert, die sind von Telestar. Zum Beispiel der Top 200 in Mono und der Top 250 in Stereo. Das sind auch Multifunktionsradios. Das bedeutet, sie können auch Musik von Datenträgern abspielen und vom Internet. Und sie können auch ASA, nur das Zertifikat haben sie noch nicht und deswegen stehen sie auch nicht auf dieser Website. Aktuell getestet habe ich bereits den Technisat Digit Radio 3. Das ist dieses etwas größere Gerät, das auch CDs abspielen kann und auch MP3-CDs. Das kostet dann allerdings auch über 200 Euro und kann leider kein Internet. Das ist etwas komisch bei Technisat. Da gibt es ein Modell, das kann Internet, aber kein ASA. Und es gibt eines, das kann ASA, aber kein Internet. Warum die das nicht fertig bringen, beides in einem Gerät anzubieten, weiß ich nicht. Es gibt übrigens noch ein drittes Modell, das ist interessant für Sehbehinderte. Das hat nämlich Sprachein- und Ausgabe. Da kann man sich also die Menüs ansagen lassen und umgekehrt das Gerät auch über Sprechen bedienen. Das kann dann allerdings weder Internet noch ASA. Die Telestar-Geräte sind deutlich billiger, die kosten nur etwa die Hälfte und die können eben alles, auch Internet, Radio. Und sie können sogar aufnehmen, das ist ja völlig verloren gegangen, den Radiorekorder, den gibt es ja heute eigentlich gar nicht mehr. Hat teilweise rechtliche Gründe. Der Importzoll auf Geräte, die aufnehmen können, ist so viel höher, dass das keiner mehr macht. Nachdem Telestar eine deutsche Firma ist, machen sie es. Und das Gerät kann wirklich alles aufnehmen, und zwar auf den angeschlossenen USB-Stick, ob das jetzt UKW-Radio ist, ob das DAB Plus ist oder auch ob das Internetradio ist. Das heißt, man kann sich da eine interessante Sendung durchaus auch mal aufnehmen und später wieder anhören. Es gibt ja inzwischen vieles als Podcast zum Abruf, das kann das Gerät natürlich auch abspielen. Aber gerade Musik gibt es oft nicht als Podcast, weil das mit der GEMA zu schwierig ist. Und wenn man seine Lieblingssendung verpasst, weil man da gerade irgendwo unterwegs ist, dann kann man das Gerät sogar programmieren wie einen Videorekorder und es nimmt einem das auf. Ja, und Telestar, das waren doch auch die mit den ersten EWF-Geräten. Können die denn dann auch ASA? Tja, da muss man antworten wie mit Radio Erevan, im Prinzip ja, aber. Das ist nämlich noch eine etwas kompliziertere Geschichte. Dazu gleich mehr.

Ja, wie ist das denn nun eigentlich, nachdem wir so viel geschimpft haben? Muss man wieder alle Geräte wegwerfen und neue kaufen, falls man sich ein EWF-Gerät gekauft hat? Nein, die Hardware ist eigentlich nicht anders. Die Hardware kann es. Ein Gerät, was vorher EWF konnte, kann nachher auch ASA. Die Frage ist nur, ob jemand die Software-Update macht. Wenn der Hersteller gleich geblieben ist, dann hat man eigentlich gute Chancen. Mal davon abgesehen, dass ASA eben zertifiziert werden muss, was recht teuer ist. Und wo ein Hersteller das eventuell nicht machen wird, wenn das betreffende Gerät gar nicht mehr hergestellt wird und er damit ja gar nichts mehr verdienen kann. Dann macht er natürlich noch Sicherheits- und Funktionsupdates, aber dann vielleicht das ASA nur ohne Zertifizierung. Bei Telestar ist die Geschichte allerdings noch etwas komplizierter. Da ist es eigentlich schon ein großes Glück, dass es die Firma überhaupt noch oder wieder gibt. Und das kam jetzt so, dass Telestar, genauso wie Technisat, eine Unterfirma von Techniropa war. Das bekannteste Unternehmen dieses Firmenverbunds war eben Technisat. Telestar war weniger bekannt. Gegründet wurden beide von Peter Lepper. Der ist leider am 20. Januar 2024 verstorben. Und dann gab es praktisch zwei Unterfirmen eines Konzerns, die ähnliche Produkte gehabt haben, Digitalradios und Satellitenempfänger. Und weil nun der große Schutzpatron nicht mehr war, hat man mal soeben entschieden, dass Telestar zugemacht wird. Ausgerechnet als EWF zum Erfolg wurde, die Geräte gab es ja seit Ende 2022 und Anfang 2024 hatte das Ganze dann wirklich Marktreife. Und plötzlich hieß es dann, nee, das Ganze hat keine wirtschaftliche Zukunft. Die Markenrechte wurden dann an die niederländische Comax Group verkauft. Die haben auch noch die restlichen Geräte der Marken Telestar, Revo und Imperial übernommen und abverkauft. Und das war's dann. Aus Tschüss. Das war für viele Mitarbeiter sehr frustrierend. Es gab aber einen, der gesagt hat, das lasse ich mir nicht bieten. Frank Körwel hat zusammen mit dem Megasat-Geschäftsführer Sven Melzer Comax den Telestar-Geschäftsbereich und die Markenrechte wieder abgekauft. Telestar wurde also neu gegründet, hat jetzt vom Standort her mit der alten Telestar nichts mehr zu tun und gehört auch nicht mehr zu Techniropa. Nur die Geräte schauen immer noch so aus wie früher. Das liegt daran, dass man ja eben auch die Rechte daran übernommen hat und diese nun weiterentwickelt hat. Jetzt gibt es eben den Top 200 und den Top 250 als kleine Multifunktionsradios mit ASA. Es gibt auch noch größere Modelle, die dann CDs abspielen können, so wie es auch bei dem Technisat-Gerät der Fall ist. Und damit ist nun eigentlich alles wieder in Butter. Nur eben die vorherigen Telestar-Geräte, die gehören ja gar nicht zur neuen Telestar. Die gehören immer noch zur Comax. Und ob die überhaupt noch produziert oder nur die vorhandenen abverkauft, sei dahingestellt. Deswegen ist es halt fraglich, ob es für diese ein ASA-Update geben wird. Das sind dann aber wohl erstmal die einzig Leidtragenden. Ansonsten muss hier zumindest alte Hardware nicht weggeschmissen werden, aber man braucht halt ein Update, damit ASA funktioniert. Denn ASA-Geräte können auch EWF-Meldungen empfangen, auch wenn gar keine mehr ausgestrahlt werden. Aber EWF-Geräte kennen ASA-Meldungen. Wenn man mit einem solchen Gerät die Funktion testen will, gibt es übrigens teilweise regionale Testkanäle, in Bayern beispielsweise den DAB-Testkanal 10D, auf dem auf einem Programm von den beiden Senderstandorten Wendelstein in Oberbayern und Büttelberg bei Nürnberg zweimal die Stunde eine Testwarnung ausgestrahlt wird. Die kann man empfangen, wenn man sein Gerät vorher auf den Standort Sydney oder Melbourne einstellt, in Australien am anderen Ende der Welt. Da ist ziemlich sicher, dass man keine echten Sender aus dieser Gegend empfängt. Und dann sieht man, ob das Ganze funktioniert. Aber eigentlich ist es so, wenn man ein solches Gerät kauft und einmal seinen Standort eingibt, dann ist der Fall erledigt und das funktioniert. Wo es wahrscheinlich nicht funktionieren wird, ist im Auto. Es gibt bislang keine ASA-Autoradios. Und es ist auch die Frage, ob es welche geben wird, weil da müsste der Standort ja ständig aktualisiert werden. Das ist bislang nicht vorgesehen. Und ja, wie ist es eigentlich mit dem tragbaren Gerät? Gut, wenn ich mit so einem Gerät spazieren gehe, dann bewege ich mich nicht so weit, dass ich deswegen dauernd den Locator umprogrammieren muss. Wenn ich so ein Gerät mit in die Arbeit nehme, dann ist es natürlich sinnvoll, den dortigen Locator einzustellen und genauso im Urlaub. Das lässt sich dann nicht vermeiden, denn zu einem tragbaren DAB-Gerät auch noch GPS zu verpassen, damit sein Standort automatisch feststellen kann, das wäre dann etwas zu teuer und stromfressend. Das wird es sicherlich nicht geben. Insgesamt kann man jetzt nur hoffen, dass der Standard damit zur Ruhe gekommen ist, dass es jetzt bei ASA bleibt, dass auch das Kürzel nicht wieder verboten wird, weil es vielleicht irgendwer als Marke angemeldet hat
Und wenn man sich dann ein neues DAB-Radio anschafft, dann kann man gleich eins mit ASA nehmen. Insbesondere, wenn man das im Schlafzimmer am Bett stehen hat. Da ist das dann ja am sinnvollsten. Ein Beitrag von Wolf Dieter, Delta Lima 2, Mike Charlie Delta.

ASA hat mittlerweile nichts mehr mit Fotografie zu tun, sondern mit Radio. Es ist ein Notfallwarnsystem auf DAB+, das wir in den vorherigen Beiträgen vorgestellt haben und das zuletzt im März zum Bayerischen Warntag bayernweit getestet wurde. Am nächsten Warntag, am 10. September, wenn bundesweit die verbliebenen Sirenen heulen und die Handys randalieren, sind dann auch DAB+-Radios mit ASA-Warnfunktion dabei. Auch Radios mit DAB+, aber ohne ASA, können die Warnmeldung übrigens im DAB+ Bundesmux 1 DR Deutschland auf der Kennung ASA.de empfangen. In diesem Ensemble sendet unter anderem Schwarzwaldradio. Also wer Schwarzwaldradio hören kann, der kann dann auch den zukünftigen ASA-Kanal empfangen und die Warnmeldung. Ausgestrahlt werden sie deutschlandweit. Die Warnmeldungen selber sind aber regionalisiert. Das ist das Neue gegenüber dem Vorläufer EWF. Wenn man sein Gerät testen will, ob im Laden oder zu Hause, und es ist nicht gerade Warntag, dann gibt es eine bestimmte Nummer, die man als ASA-Standortcode im Gerät eingeben kann. Diese ist 12 53 35 13 36 68. Ich wiederhole es nochmal. 12 53 35 13 36 68. Also 12 Ziffern. Für den Test stellt man dann am besten den Deutschlandfunkkanal Dokumente und Debatten, nennt sich DocDeb, ein, denn auf diesen wird dann auch geschaltet im Testalarmfall. Im Normalfall, wenn ein Alarm ist, wird auf den ASA.de-Kanal geschaltet. Für diesen Test wird halt auf einen Kanal geschaltet, wo dann auch tatsächlich ständig etwas ausgestrahlt wird. Das wird auf dem eigentlichen Alarmkanal ja nicht, da wird ja nur bei einem Alarm was ausgestrahlt. Also wenn man diesen Standort eingegeben hat, dann wird das alle 5 Minuten einmal auf diesen Kanal vom Deutschlandfunk umgeschaltet und da für 30 Sekunden. Da wacht das Radio also aus dem Standby auf, schaltet auf DocDeb und geht anschließend wieder zurück in den Standby. Wenn man einen anderen Kanal eingeschaltet hat, dann wechselt es den Kanal. Aber nachdem man so nicht mehr viel Freude haben wird am Radio hören, sollte man nach dem Test wieder den eigenen Standortcode eingeben. Der 12-stellige Code lässt sich unter www.asa.radio abrufen. Da kann man dann Straße, Hausnummer, Postleitzahl und Ort eingeben und kriegt dann seinen persönlichen Code für seinen Standort. www.asa.radio. Wenn man den eingegeben hat, dann ist das Gerät bereit für einen echten Alarm und auch für den Testalarm am 10. September. Und da wird es dann auf den ASA-Warnkanal umschalten. Da kommt dann vermutlich irgendetwas wie: dies ist ein Test. Und dann weiß man, das Ganze funktioniert. Und da das dann in den Regelbetrieb geht, eben auf dem ersten bundesweiten DAB-Kanal, kann man dann auch sicher sein, dass man zukünftig diese Meldungen empfängt und das Ganze funktioniert. Also am 10. September ist der erste große landesweite Test und danach ist das Ganze dann auch wirklich in Betrieb. Bisher war es nur ein Testbetrieb. Ein Beitrag von Wolf Dieter, Delta Lima 2, Mike Charlie Delta.

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5: Durch die zunehmenden Krisen und Naturkatastrophen in der Welt werden Warntechniken immer wichtiger. Das ASA-System für DAB-Plus-Radios hatten wir Ihnen heute ausführlich vorgestellt. Aber auch der Amateurfunk spielt in der Notfallkommunikation eine zunehmend wichtige Rolle, da er ohne Infrastruktur funktioniert. Das klappt deshalb, weil er sich natürliche Phänomene zu Nutzen macht, etwa die Wellenausbreitung über die Ionosphäre. Die Kenntnis des Funkwetters ist aber essentiell und unser Spezialist hierfür ist, wie immer, Christian Reiber, Delta Lima 8 Mike, Delta Whisky vom HF-Referat des DARC mit seiner neuesten Prognose.
6: Die Flair-Tätigkeit hat in den letzten Tagen doch deutlich zugelegt. Fast jeden Tag ereigneten sich M-Flares und die sorgen auf der Tagseite der Erde für mögliche Dellinger-Effekte, also Ausfälle der unteren und mittleren Bänder für einige 10 Minuten. Die Flares gehen vor allem von der aktiven Region 4513 aus, die im Moment mitten auf der Sonne prangt und jetzt in deren westliche Hemisphäre wandert. Diese Region ist magnetisch komplex und verändert sich rasch. Koronale Masseauswürfe infolge kräftiger Flares aus dieser Region sind jetzt zunehmend erdgerichtet. Die Wahrscheinlichkeit von Magnetstürmen ist daher im Moment hoch und wird erst zum Ende der Woche hin wieder abnehmen. Es sei denn, diese Region 4513 wird plötzlich passiv. Erste Zeichen dafür gibt es bereits. Das passiert tatsächlich immer wieder, das letzte Mal erst vor 2 Wochen. Und das hat inzwischen einen stärkeren Einfluss, denn die Sonnenaktivität geht zurück und dadurch wird eine Phase angehobener Aktivität oft nur noch von einer einzigen aktiven Region getragen, so wie im Moment. Und wenn die dann aufhört zu flären, sinkt die Sonnenaktivität rasch ab. Von den 133 Einheiten des letzten Dienstag wird es daher tendenziell wieder nach unten gehen, spätestens nach dem Verschwinden der Region 4513 am nächsten Mittwoch. Allerdings sind letzten Donnerstag 2 neue Regionen entstanden, die das Bild nochmal drehen könnten. Das stellt sich aber erst an diesem Wochenende heraus. Wenn sie das nicht schaffen, dann wird der solare Flux wohl wieder unter 100 Einheiten fallen. Das Erdmagnetfeld war in der letzten Woche außerordentlich friedlich mit einem A-Index, der an manchen Tagen nur noch 3 oder 4 betrug. Alles unter 15 gilt als ruhig. Aber das endet jetzt, denn 4 Plasmawolken von koronalen Masseauswürfen sind unterwegs und können bis zum Sonntag die Erde treffen. Außerdem sind auch koronale Löcher wieder ein Thema. Das nächste wird bereits am Wochenende wirksam und in der ersten Wochenhälfte den größten Einfluss auf das Erdmagnetfeld ausüben. Zum nächsten Wochenende hin wird es dann wieder ruhiger werden. Die Ionosphäre beginnt mit dem Umbau auf den Herbst. Die oberen Bänder öffnen kürzer, dafür wird die MUF, die höchste nutzbare Frequenz, höher. Diese auch als Winteranomalie bezeichnete Beobachtung liegt an einer veränderten Chemie der Hochatmosphäre und verringerter Dämpfung. Letzte Woche erreichte die MUF über Mitteleuropa jeden Tag 25 MHz und das 15-Meter-Band öffnete stabil. Daran war natürlich auch das sehr ruhige Erdmagnetfeld beteiligt. In ein paar Wochen wird dann auch 10 Meter wieder zuverlässig öffnen, noch sind tagsüber aber 20, 17 und 15 Meter die zuverlässigsten Bänder. Nachts sinkt die MUF dank der noch erhöhten Sonnenaktivität nur noch bis 12 MHz ab. 20 Meter bleibt also nochmals lang geöffnet und 30 Meter die ganze Nacht nutzbar. Die erwartete magnetische Unruhe wird dann tagsüber vor allem 15 Meter zu schaffen machen und nachts die MUF wieder unter 10 MHz sinken lassen. 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

Das war's nun für heute. Wir sind leider schon wieder am Ende von Radio DARC angelangt. 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Redaktion und Musikauswahl hatte Rainer Englert, Delta Foxtrot 2, November Uniform. Wir hoffen, die Sendung hat Spaß gemacht. Wenn ja, sagen Sie es doch einfach weiter. Wenn Sie wollen, hören wir uns nächste Woche wieder. Gleiche Zeit, gleiche Frequenz. 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Nochmal:

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0: Großes Finale der Fun Facts Sommertour durch die Wahlländer Sachsen-Anhalt und Mecklenburg-Vorpommern. Am 2. September gastiert das Rap-Duo Hinterland Gang im Schauspielhaus Neubrandenburg und übernimmt die Moderation der letzten Sommertour-Folge. Damit wird eine markante junge Stimme aus dem ländlichen Vorpommern hörbar, die ihrer Region weder ein Denkmal noch ein Armutszeugnis ausstellt, sondern von ihren Widersprüchen erzählt. Ebenfalls Teil des Abends ist die Rapperin Yetunde. Nach 12 Stationen endet damit die gemeinsame Tour von Fun Facts und der AAB Humanitarian Association vor den Landtagswahlen. Mit dem Auftritt von Hinterlandgängen im Schauspielhaus Neubrandenburg entsteht eine neue Folge von Fun Facts, dem unabhängigen Showformat für das Internet mit wechselnden Hosts aus Kunst, Kultur, Musik und Medien. Die Folgen erscheinen unter anderem auf den Kanälen von Fun Facts auf PeerTube und auf YouTube. Außerdem ist Fun Facts in allen gängigen sozialen Medien präsent. Fun Facts ist ein unabhängiges Nachrichtenformat, das Fakten und gesellschaftlich relevante Themen mit Humor verbindet. Die Idee, faktenbasierte Informationen sollen wieder mehr Menschen erreichen, auch in den sozialen Medien, mit Haltung und Hoffnung. Fun Facts entsteht ohne klassischen Sender oder großen Konzern im Hintergrund und wird durch Spenden, KünstlerInnen und das Engagement der Community ermöglicht. Die Fun Facts in Neubrandenburg also am 2. September, 19 Uhr im Schauspielhaus. Karten gibt's über die Webseite der tog.de. Genauer gesagt unter tog.de/projekte/fun-facts-mit-hinterlandgang.
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1: Heute ist es wechselnd bis stark bewölkt. Lokal kann es ein paar Schauer geben, vereinzelt auch kurze Gewitter. Die höchsten Temperaturen liegen zwischen 19 und 22 Grad. Der Wind ist zunehmend mäßig, örtlich auch frisch und kommt aus westlichen Richtungen, einzelne Böen inklusive. Die kommende Nacht ist dann wechselnd bewölkt. Direkt an der Ostsee kann es noch ein paar Schauer geben. Die tiefsten Temperaturen dann zwischen 15 und 11 Grad. Bei einem schwachen bis mäßigen am Bodden anfangs lokal auch frischen Wind aus südwestlichen bis westlichen Richtungen. Morgen dann wolkig mit heiteren Abschnitten. Örtlich gibt es Schauer. Es gibt auch eine geringe Gewitterneigung. Alles bei höchsten Temperaturen zwischen 18 und 22 Grad und einem mäßigen am Bodden auch frischen Wind aus westlichen bis südwestlichen Richtungen. Die Nacht zum Donnerstag dann wolkig bis stark bewölkt, gebietsweise etwas Regen bei Temperaturen zwischen 16 und 12 Grad und einem schwachen, am Bodden auch mäßigen Wind, teils auch frischen Wind aus Südwest mit Böen. Und der Donnerstag zeigt sich dann wechselnd, zeitweise stark bewölkt mit Regen. Es gibt auch wieder ein geringes Gewitterrisiko bei höchsten Temperaturen zwischen 20 und 23 Grad. Und einem mäßigen bis frischen Wind aus Südwest bis West mit Böen.
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Wenn die Dämmerung über Kratzeburg hereinbricht, beginnt das rege Treiben der Fledermäuse. Gemeinsam mit den Rangern des Müritz-Nationalparks können sie auf Entdeckungstour gehen und erfahren dabei Spannendes über die heimlichen Jäger der Nacht, ihre Lebensweise und ihre wichtige Rolle im Ökosystem. Ein besonderes Highlight der Führung ist der Einsatz von Bat-Detektoren. Mit diesen Geräten machen die Ranger die für Menschen unhörbaren Ultraschallrufe der Fledermäuse hörbar und können die Tiere sogar live orten. So lassen sich verschiedene Arten beim nächtlichen Flug beobachten und ihre Aktivitäten unmittelbar verfolgen. Das Ganze wird also ein faszinierender Abend in der Natur und man kann die geheimnisvolle Welt der Fledermäuse mit allen Sinnen erleben. Eine spannende Veranstaltung für Familien, Naturinteressierte und alle, die die Nacht von ihrer besonderen Seite kennenlernen möchten. Eine Anmeldung ist notwendig. Die Veranstaltung findet immer Mittwoch statt, im August ab 20 Uhr, im September ab 19 Uhr, dauert etwa anderthalb Stunden und beginnt in Kratzeburg an der Nationalparkinformation. Die Anmeldung unter folgender Telefonnummer 0385 588 63631.

0: Heute ist es wechselnd bis stark bewölkt. Lokal kann es ein paar Schauer geben, vereinzelt auch kurze Gewitter. Die höchsten Temperaturen liegen zwischen 19 und 22 Grad. Der Wind ist zunehmend mäßig, örtlich auch frisch und kommt aus westlichen Richtungen, einzelne Böen inklusive. Die kommende Nacht ist dann wechselnd bewölkt. Direkt an der Ostsee kann es noch ein paar Schauer geben. Die tiefsten Temperaturen dann zwischen 15 und 11 Grad. Bei einem schwachen bis mäßigen am Bodden anfangs lokal auch frischen Wind aus südwestlichen bis westlichen Richtungen. Morgen dann wolkig mit heiteren Abschnitten. Örtlich gibt's Schauer. Es gibt auch eine geringe Gewitterneigung. Alles bei höchsten Temperaturen zwischen 18 und 22 Grad und einem mäßigen am Bodden auch frischen Wind aus westlichen bis südwestlichen Richtungen. Die Nacht zum Donnerstag dann wolkig bis stark bewölkt, gebietsweise etwas Regen bei Temperaturen zwischen 16 und 12 Grad und einem schwachen, am Bodden auch mäßigen Wind, teils auch frischen Wind aus Südwest mit Böen. Und der Donnerstag zeigt sich dann wechselnd, zeitweise stark bewölkt mit Regen. Es gibt auch wieder ein geringes Gewitterrisiko bei höchsten Temperaturen zwischen 20 und 23 Grad. Und einem mäßigen bis frischen Wind aus Südwest bis West mit Böen.
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4: Die Walddetektive, eine Geschichte von Johanna Friedl. Die beiden kleinen Wildschweine Borste und Schnüffel liegen am Waldrand und dösen ein wenig in der Sonne. Hin und wieder, wenn sie nur ganz leise atmen, können sie die Rehe über die Lichtung huschen hören oder das leise Klopfen eines Spechtes in den Baumwipfeln. Im geheimnisvollen Dämmerlicht des Waldes klingen selbst bekannte Geräusche aufregend und manchmal auch ein bisschen unheimlich. Plötzlich schrecken Borste und Schnüffel hoch. Was war das denn? Ein lautes Jammern und Heulen dringt aus dem Unterholz zu ihnen herüber. Ob jemand Hilfe braucht? Fragt Borste und ruft in den Wald hinein. Ist da jemand? Doch niemand antwortet. Nur noch ein leises Wimmern ist zu hören. »Sollen wir mal nachsehen?« flüstert Schnüffel aufgeregt. Borste nickt nur und schon schleichen die beiden kleinen Wildschweine vorsichtig in den Wald. Als Schnüffel ein lautes Knacken hört, zuckt er erschrocken zusammen. Borste kichert. »Das war doch nur ein trockener Ast«, du alte Angsthase, sagt er angeberisch zu seinem Bruder. Trotzdem schleichen die beiden noch vorsichtiger weiter. Borste und Schnüffel schauen jetzt immer zuerst auf den Waldboden, damit sie nirgendwo drauftreten und selbst so wenig Geräusche wie möglich machen. Manchmal bleiben sie auch stehen und blicken sich suchend und lauschend um. Doch weit und breit können die beiden Walddetektive nichts entdecken. Immer tiefer schleichen Borste und Schnüffel in den Wald hinein. An einem breiten Graben, über den nur ein schmaler Baumstamm führt, schauen sich die beiden kleinen Wildschweine an. »Sollen wir da wirklich drüber gehen?« fragt Schnüffel ängstlich. »Da ist doch bestimmt nichts. Komm, lass uns wieder umkehren.« Genau in diesem Moment sind wieder diese unheimlichen Geräusche zu hören. Was immer das ist, es muss ganz in der Nähe sein. Denn dieses Mal klingt das Jammern und Wimmern viel lauter als zuvor. Borste und Schnüffel können gar nicht anders. Sie müssen weitersuchen. Der Baumstamm, der über den Graben führt, ist feucht und ein wenig rutschig. Deshalb müssen die beiden Wildschweine besonders vorsichtig sein, um nicht in den Graben zu rutschen. Doch schließlich erreichen sie die andere Seite. Hier wachsen dichte Büsche und nur über einen großen Stapel aus Baumstämmen scheint ein Weg aus dem Dickicht hinauszuführen. Also klettern Borste und Schnüffel vorsichtig darüber und lassen sich ebenso vorsichtig und leise auf der anderen Seite wieder heruntergleiten. Forschend blicken sich die beiden um. Noch einmal erklingt das fremde Geräusch ganz in ihrer Nähe. Und nicht weit entfernt erkennen sie eine kleine Lichtung. Leise, wie echte Detektive, machen sie sich schleichend auf den Weg dorthin. Und dann entdecken beide gleichzeitig den kleinen Dachs, der im Eingang seines Baus feststeckt. Jammernd und wimmernd versucht er, sich zu befreien. Jetzt gibt es kein Halten mehr für Borste und Schnüffel. Schnell laufen sie zu dem kleinen Dachs, um ihn mit ihren

0: Wildschweinnasen freizubuddeln. Der kleine Dachs bedankt sich bei den beiden und sagt mit rotem Kopf: »Na, da hab ich heute Morgen wohl ein bisschen zu viel gegessen. Was?«
1: »Macht nichts«, sagt Borste großzügig. Schnüffel nickt und meint zufrieden: »Hauptsache, wir haben den Fall gelöst.«

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0: Nach dem großen Sommerpublikumserfolg Die Erde hat eine Scheibe kehrt das Ensemble der Herkuleskeule zurück in den Kleingarten mit neuen Texten und Liedern, aber in alter Tradition. Gegen den Strich, ohne Rücksicht auf Empfindlichkeiten von links bis rechts, gegen Denkverbote und für den Frieden. Mit 6 linken Händen, stumpfem Spaten, aber spitzer Zunge streiten 3 Kabarettisten über die Frage, darf man in diese Welt noch einen Baum setzen oder sollten sie nicht besser einen Bunker graben als Schutz gegen linke Weltrettungs- und rechte Volksfantasien, gegen Sprechverbote, gegen die Ausgrenzung aller, die anderer Meinung sind als die einer freiwillig gleich klingenden Presse. 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

0: Heute ist es wechselnd bis stark bewölkt. Lokal kann es ein paar Schauer geben, vereinzelt auch kurze Gewitter. Die höchsten Temperaturen liegen zwischen 19 und 22 Grad. Der Wind ist zunehmend mäßig, örtlich auch frisch und kommt aus westlichen Richtungen. Einzelne Böen inklusive. Die kommende Nacht ist dann wechselnd bewölkt. Direkt an der Ostsee kann es noch ein paar Schauer geben. Die tiefsten Temperaturen dann zwischen 15 und 11 Grad. Bei einem schwachen bis mäßigen am Bodden. Anfangs lokal auch frischen Wind aus südwestlichen bis westlichen Richtungen. Morgen dann wolkig mit heiteren Abschnitten. Örtlich gibt es Schauer. Es gibt auch eine geringe Gewitterneigung. Alles bei höchsten Temperaturen zwischen 18 und 22 Grad und einem mäßigen am Bodden auch frischen Wind aus westlichen bis südwestlichen Richtungen. Die Nacht zum Donnerstag dann wolkig bis stark bewölkt, gebietsweise etwas Regen bei Temperaturen zwischen 16 und 12 Grad und einem schwachen, am Bodden auch mäßigen Wind, teils auch frischen Wind aus Südwest mit Böen. Und der Donnerstag zeigt sich dann wechselnd, zeitweise stark bewölkt mit Regen. Es gibt auch wieder ein geringes Gewitterrisiko bei höchsten Temperaturen zwischen 20 und 23 Grad. Und einem mäßigen bis frischen Wind aus Südwest bis West mit Böen.
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2: Vom Gewinnen und Verlieren von Elke Bräunling und Regina Meyer. Dieses Mal findet die Fußball-Weltmeisterschaft in Russland statt, sagt Papa. Fahren wir dorthin? Will Marlon wissen. Papa lacht und Mama verdreht die Augen. Das ist für uns viel zu weit. Du weißt doch, wo Russland liegt. Darüber haben wir neulich gesprochen. Na und? Wir können doch fliegen. Das ist cool. Marlon denkt dabei an die Flugreise nach Athen in den Weihnachtsferien und an das kribbelnde Gefühl beim Blick auf die Wolken. Von oben, vom Flugzeugfenster aus. Das war toll. Fliegen ist genauso toll wie Fußball. Und Fliegen und Fußball, das ist sogar mega. Mega cool, toll, mega. Woher hast du all diese Worte? Nun ist es Papa, der die Augen verdreht. Papa, du bist voll altmodisch, schimpft Marlon und schaut dabei seine Mutter an. Ist er nicht, sagt Mama. Diese Wörter sind einfach nicht schön. Dann sag mir doch mal ein paar schöne Wörter, bittet Marlon und schiebt gleich ein in seinen Augen schönes Wort nach. Meinst du so etwas wie Sommerferien oder Weltmeisterschaft? Sommerferien, fragt Mama. Ja, dieses Wort gefällt mir. Es klingt gemütlich wie Sonnenschein, wie Erdbeermarmelade, wie Glühwürmchen, wie Blütenduft, wie Lachen, wie Liebhaben, wie Lavendelblau und wie Klatschmohnrot. Alles Worte, die ich im Sommer liebe. Weltmeisterschaft dagegen ist keines meiner Lieblingsworte, obwohl ich gern Fußball spiele. Damit aber meine ich das Spielen und nicht das Kämpfen um einen Pokal. Kämpfen nämlich hat immer zwei Seiten und eine davon gefällt mir gar nicht. Nachdenklich sieht Marlon Mama an. Aber du spielst doch auch, um zu gewinnen, oder etwa nicht? Fragt er. Eine Weltmeisterschaft ist doch nichts anderes. Gewinnen und verlieren. Aber um welchen Preis? Mama seufzt. Dann schüttelt sie den Kopf. Nein, ich mag es nicht. Nicht mehr. Früher fühlte sich das mit der Weltmeisterschaft anders an. Das glaube ich zumindest. Was denkst du? Fragend blickte sie Papa an. Der nickt. Ich glaube, ich weiß, was du meinst, sagte er. Marlon beginnt sich zu langweilen. Er denkt nämlich an den neuen Ball, der dort auf dem Rasen liegt. Kommt ihr mit in den Garten? Wir können um einen Preis spielen. Wenn ich verliere, räume ich den Geschirrspüler aus, schlägt er vor. Papa grinst. Wenn ich verliere, gebe ich ein Eis aus. Und ich koche uns leckere Spaghetti. Wenn ich verliere, fügt Mama hinzu. Am Abend gibt es Spaghetti, hinterher ein Eis und Marlon räumt freiwillig den Geschirrspüler aus. Auf diese Weise haben wir alle gewonnen. Stimmt's? Sagt Marlon stolz. Denn wenn man so lange spielt, bis jeder mal verloren hat, tut das Verlieren gar nicht mehr so weh.

0: Was für ein todesgeiler Jingle verantwortlich für diese Sendung ist Matthias Meyer. Wir behandeln heute Punk as Fuck. Ach, was sabbel ich überhaupt schon wieder so viel? Erzählt doch mal.
1: Wir wollten direkt loslegen mit dem Song.
2: Stereo Total.
1: Die Frauen der Musik.
0: Ich hab schon wieder nicht zugehört. Alles klar. Und los.

0: Bei dem letzten Ton, dem Outro quasi, kann es vorkommen, dass euer Hund ein bisschen durchdreht. Das ist natürlich schlau, das im Nachhinein zu sagen. Ja.
1: Genau. Ja, ich bin ja jetzt heute hier, um das Buch Punk is Fuck mit euch zu besprechen. Und das kam so ein bisschen daher, dass wir irgendwann mal darüber gesprochen haben, dass wir das Buch gelesen hatten und es uns interessiert hat, daraus vielleicht Musik zu machen oder zu extrahieren.
2: Ja, ja. Genau. Ich denk auch, dass es eher darum geht, dass wir Musik in dieser Sendung spielen und weniger das Buch besprechen. Aber es ist auf jeden Fall eine Empfehlung, dass ihr das alle lest. Da sind viele interessante Geschichten drin, die uns Typen auf jeden Fall die Augen öffnen können.
1: Genau, also in dem Buch haben 50 Flinter Sternchen auf jeden Fall ihre Perspektiven auf die Punkszene niedergeschrieben und das ist auf jeden Fall super interessant. Aber wir wollen auch ein bisschen die Flinters selbst zu Wort kommen lassen und da fangen wir jetzt einfach mal mit einer Hymne an. Es tut mir leid, die wurde auch schon mal gespielt, aber wir müssen es leider nochmal machen.
2: Mir tut's nicht leid, ich find's super.
1: Mir auch nicht eigentlich. Okay, Bikini Kill mit Rebel Girl.
0: Falls ihr euch das Buch zulegen wollt, am Ende der Sendung sagen wir noch die ISBN-Nummer, dann könnt ihr mal schmökern, wo ihr das so kriegen könntet. Oder ihr schreibt uns eine Mail an punkzurückzumkrach@riser.de.

0: Ja, und falls ihr euch jetzt fragt, warum Bikini Kill jetzt kam, das hat ein bisschen was damit zu tun, dass ja, Bikini Kill am meisten genannt wurde in dem Buch. Denn irgendwann habe ich mir mal so eine Aufgabe gemacht von, ich zähle jetzt mal, wer wie viel genannt wird in dem Buch. Und daraus ist eine Tabelle entstanden und Bikini Kill war auf Nummer 1, noch mit einem anderen Song, den ihr nachher hört, oder einer anderen Band. Und deswegen, ja. Aber Bikini Kill ist aber auch eine gute Erinnerung bei mir. An mein letztes Konzert, Grüße gehen raus nach Berlin, an meine Lieblingskonzertbegleitung.
1: Du warst bei dem Konzert, was Bikini Kill nochmal gegangen hat.
0: Exakt. Ja, aber dafür haben wir Deutsche Leichen diesmal nicht geschafft zusammen, aber das ist dann als nächstes mal drauf. Macht mal wieder Konzerte in Berlin, Deutsche Leichen.
2: Ich glaube, die haben gerade eine neue Platte rausgebracht und ich denke, dass sie wieder auf Tour gehen werden oder Konzerte spielen werden.
0: Aber sie haben ja nur zwei jetzt noch drin. Dresden und Hannover. Wer will denn nach Hannover?
1: Wer will denn nach
0: Ja. Okay, damit gehen wir weiter zu Faulenzer. Wir stören gern.

0: Nervensystem!
1: Ich mag Akkordeons in Songs.
2: Ja, ich auch. Also man muss sagen, Faulenza ist Teil tatsächlich von der rotzfrechen Asphaltkultur. Das ist hoffentlich vielen von euch ein Begriff, wenn nicht, auf jeden Fall nachhören.
3: Gibt's denn das noch?
2: Ja!
3: Ja?
2: Ja, anscheinend.
3: Ach, krass.
2: Die erfinden sich ja immer wieder neu.
3: Genau. Ja, das stimmt, ja. Ja. Davon hörte ich.
2: Die verjüngen sich. Genau, also das Lied tatsächlich ist jetzt von 2025, von Krawallalltag.
3: Ach, krass. Da bin ich ja überrascht. Da muss ich mal recherchieren. Super, danke schön für diesen Hinweis.
2: Genau, ich hatte euch ja noch gesagt, eine andere Band hat es eigentlich auch noch auf Platz 1 geschafft und das war tatsächlich Scattergun. Und ja, habt ihr zu Scattergun, Patty Parteks Geschichten? Das ist ja...
3: Also nicht, ich habe nicht wirklich eine Geschichte. Ich kann nur sagen, ich kenne die Band schon sehr lange, habe die live gesehen, war oft begeistert davon, obwohl ich auch wahrscheinlich oft betrunken war. Aber ja, aber jetzt eine exklusive Story oder so habe ich jetzt nicht.
2: Also ich muss sagen, es ist tatsächlich auch eines der Geschichten, die mir am meisten von dem Buch im Gedächtnis geblieben sind. Die Geschichte von Patty Patek, sie schreibt es, glaube ich, im Buch. Ich weiß noch nicht, ob es jetzt draußen ist, aber da bleibe ich auf jeden Fall dran. Genau, deswegen würde ich sagen, hören wir einfach mal Scattergun mit einem relativ späten Song von 2002. Da hat sich die Band dann wohl auch aufgelöst direkt danach und das Lied heißt auch Dead or Alive.
3: Ja, warte mal kurz. Matzi, hast du nicht eine gute Geschichte noch zu Scattergun?
1: War eins meiner ersten Konzerte, die ich gesehen habe, im alten IOZ, im alten IOZ in Neubrandenburg, als es noch bei der Brücke 10. Jahrestag war, beim Speicher, was jetzt ein Webasto-Parkplatz ist. Und.
3: Buh!
1: Ja,
2: Buh!
1: Ja. War eins meiner ersten Konzerte und ich finde Scattergun, ich habe Scattergun immer auf meinem Walkman. Hat er gerade Walkman gesagt? Er hat Walkman gesagt.
3: Aber du Matzi, was ist denn ein Walkman?
2: Ist das sowas wie ein Discman?
3: Und vor allem, warum heißt das Man?
1: Als ich zur Berufsschule gefahren bin, die Dreiviertelstunde im Bus.
2: Matzi, was ist ein Beruf?
1: Ich habe mir die Platte überspielt auf Kassette und habe mir die dann angehört. Ja, kann ich mich noch ziemlich lebhaft dran erinnern.
2: Geil, das wusste ich nicht, dass die hier auch waren.
1: Ja, die haben aber im IOZ gespielt, ja.
2: Na dann, let's super, go. Ja. Lass mal ein bisschen in alten Erinnerungen schwelgen.
3: Scattergun.
1: In alten Berufsschule-Erinnerungen. Fantastisch.

0: Geiles Outro.
1: Leer. Voll.
2: Ja, ey, wie Sau. Das, diese Drumgeslide, richtig, richtig gut. Sagt mal, sind eigentlich alle Female Fronted Bands dieser Welt in diesem Buch vertreten?
1: Nein. Ganz klar.
0: Genau, also ich habe mir irgendwann mal die Mühe gemacht, eine Excel-Tabelle anzufangen. Was so richtig irre ist. Und ich bin tatsächlich, wartet, ich kann genau nachgucken, auf 432 Bands gekommen. Dabei sind aber auch Bandnennungen dabei, die ein Minus davor haben. Das tut mir jetzt leid, euch sagen
1: das
0: zu müssen.
1: Das ist jetzt aus dem Buch, meinst du?
0: Genau. Jede Band, die in dem Buch vorkam, habe ich einfach mal so schnell versucht zu zählen. Es war ein bisschen Arbeit. Ich habe mir das irgendwie einfacher vorgestellt.
1: Voll.
0: Aber genau, ich habe das mal so ein bisschen gezählt und leider muss ich euch auch sagen, es ist halt nicht jede Band, die da drin genannt wurde, female fronted, weil natürlich sind auch wir Flinters ja geprägt von dem Patriarchat im Punk. Das heißt, habt ihr vielleicht eine Idee, welche Band am meisten genannt wurde? Du weißt es, aber du noch nicht so richtig.
2: Die Ärzte.
0: Ja, du weißt es auch.
1: Doch, wir haben noch vorhin drüber gesprochen.
0: Wir haben vorhin drüber gesprochen.
2: Nein.
0: Genau, also die Ärzte wurden am meisten genannt. Danach kam tatsächlich, ich habe ja vorhin gesagt Slime, aber es stimmt gar nicht. Slime wurde immer nur wegen seinem Merch positiv genannt, sondern Nirvana war tatsächlich die zweite Nennung. Ja, abgefahren, oder? Jetzt hätten wir eine übelst gute Überleitung, aber da sind wir noch nicht. Das machen wir später.
2: Oh, jetzt habe ich so gut den Ball zugeworfen. Ich dachte, es gibt einen Ping-Pong der guten Übergaben hier. was bedeutet denn das Minus vor dem Namen? Aber meinst du?
0: Naja, also tatsächlich haben natürlich ein paar Flinters auch von Erfahrungen berichtet mit Bands, die sie halt als super negativ wahrgenommen haben. Also Nazi-Bands, ganz klar. Aber natürlich auch Bands aus der Szene, also aus der Punk-Szene heraus, die meisten Band oder die meisten Frauen Flinter Personen nicht als sehr wohlwollend oder positiv ihnen gegenüber wahrgenommen haben. Und da habe ich ein paar schlechte Nachrichten. Also wirklich die am schlechtesten bewerteten Bands mit den meisten Minuspunkten waren Eisenpimmel und Kassierer. Wer hätte es gedacht? Niemand.
1: Das ist ja nun nicht verwunderlich.
0: Genau, aber ich würde sagen, wir hören uns mal eine richtig, richtig gute Band an, die es leider nicht mehr gibt. Pebbles von Perlen an die Säue hat auch einen wunderbaren Beitrag in dem Buch verfasst. Und die Band gibt es nicht mehr, aber Pebbles singt noch bei Stahlschwestern. Ich würde sagen, wir hören uns jetzt mal Punk is Punk an, weil das ist echt ein guter Song. Habe ich durch das Buch entdeckt. Vielen Dank dafür.
2: Ich habe ihn seit gestern Abend schon zweimal gehört.
0: Geil.

0: Die beiden sexistischsten Bands, die in deiner Liste stehen, das sind ja nicht die, also das ist ja nicht das einzige Problem. Die haben beschissene Texte und sind vielleicht auch menschlich beschissen, wahrscheinlich, keine Ahnung, ich kenne die ja nicht. Aber es sind auch so mackrige Bands, die halt, keine Ahnung, Flinterpersonen nicht respektieren und nur rumprollen und ja, sich einfach scheiße verhalten so und nicht akzeptieren, dass es auch andere Formen von Bühnenperformance gibt und mit einer E-Gitarre umgehen oder keine Ahnung was. So. Ja, das wollte ich noch sagen.
1: Ja, das Problem haben auch einige Flinters in diesem Buch als Punksplaining bezeichnet, was ich irgendwie auch sehr bezeichnend fand, weil ich glaube, jede Flinter oder vielleicht auch junger Punk kann irgendwie ein Lied davon singen, mal gefragt worden zu sein, ey, nenn mal die drei besten Alben der Band, die du auf dem T-Shirt hast. Und das ist natürlich auch ein bisschen Gatekeeping, ne? Man hält die Leute so ein bisschen kleiner. Und das ist einfach auch ein Riesenproblem, von denen wirklich viele Leute berichten. Und die erste Einführung in dem Buch war zum Beispiel auch, ja, bin ich jetzt Punk genug, um einen Beitrag für dieses Buch schreiben zu können? Und
0: Ja.
1: ich glaube, das Gefühl hat vielleicht, also haben zumindest viele Flinter auf jeden Fall in dem Buch berichtet. Und ich kann davon auch ein Lied singen, muss ich jetzt mal sagen, aus meiner Erfahrung heraus. Und finde das tatsächlich auch echt ein Problem. Genau. Vielleicht wäre dahingehend auch noch mal eine Frage an euch. Das habe ich euch vorhin schon gesagt. Wann hattet ihr denn eure erste Band? In welchem Alter? Ihr solltet euch mal darüber Gedanken machen. Vielleicht erinnert ihr euch. Das passt ein bisschen da rein.
0: Ja, mit 16.
1: Und du, Matzi?
2: Ich glaube, wir schreiben das Jahr 2003.
1: 23 Jahre her.
2: Ja, also vor 23 Jahren, ja.
1: Krass. Ja, ich hatte meine erste Band vor 3 Jahren. Und ich bin nicht mehr 20.
2: Ich habe Fragen, aber das machen wir wohl besser, wenn das Mikro aus ist. Was hören wir denn jetzt?
1: Ach so, ja, wir wollen ja noch was hören. Ey,
0: Na,
1: Platz
0: ich
1: Nummer
0: würde dazu,
1: zwei.
0: glaube ich, gern noch was sagen.
1: Gerne. Ja.
0: Weil für mich war es mit 16 so halt so ein Megatraum, ne? Und für mich war es überhaupt kein Problem, eine Band zu gründen mit Freunden und wir haben das, keine Ahnung, uns zusammengesponnen und dann haben wir das irgendwie realisiert und es war überhaupt kein Problem. Auch kein Problem, einen Auftritt zu bekommen oder dumm angemacht. Also wir wurden nicht dumm angemacht für das, was wir machen. Egal, wie besoffen wir auf der Bühne standen und umgefallen sind und keinen Ton rausgekriegt haben. Es war einfach shit egal so. Und genau, zu der Zeit habe ich mir über sowas natürlich keine Gedanken gemacht. Und ich muss sagen, dass ich froh bin, dass später zumindest eine Flinterperson in der einen Band dabei war, in der ich gespielt habe, und sich das dann so ein bisschen gelockert hat und ja, keine Ahnung. Ich habe da halt auch irgendwie Wert drauf gelegt irgendwann und war halt auch schon bei Beginn meiner Punkrock-Karriere oder meinem Punk-Dasein sehr interessiert an Female Fronted Music und es war mir halt oft schwer, da ranzukommen, weil es auch, ja, ich weiß nicht, es waren halt immer nur die Dudes auf der Bühne. Also es war höchst selten, dass mal Konzerte waren, wo Scattergun gespielt haben, zum Beispiel. Oder The Vaginas wollte ich immer live sehen, habe ich leider nie hinbekommen, so. Ja.
1: Ja, ich habe auch das Gefühl, dass das bei mir schon auch so ein bisschen daran lag, dass ich irgendwie immer dachte, ja, nee, das können halt andere und vielleicht ist das nicht gut genug oder sowas, ne? Also diese Idee. Und da, also habe ich mich schon auch in vielen Berichten auch wiedergefunden, ne? Es geht ja nicht allen so, ne? Viele hatten auch super supportive Backgrounds oder keine Ahnung oder Umgebungen haben sich da Leute gesucht. Ich glaube, das ist auch tatsächlich so, aber das ist ein Tenor, den ich in dem ganzen Buch immer wieder lese, so diese Vorbildfunktion. Es gab halt einfach wenig Vorbilder, man konnte sich das wenig vorstellen und selbst wenn man Fan von, keine Ahnung, einer kompletten, also zum Beispiel Bikini Kill war, war das halt was in Kalifornien, in den USA oder sowas stattfand, ne? Nicht hier. So, und das war, glaube ich, dann auch schon so ein Punkt, der doch viele auch also eine hatte sogar davon geschrieben, dass sie halt so traurig war, dass sie das eigentlich erst so mit über 30 entdeckt hat, wie geil das ist, in einer Band zu sein und da auch einfach sein Ding machen zu können, so. Und ihre Musik und ihre Kunst, ja, zum Ausdruck zu bringen und auch ihre Stimme, dass die gut genug ist, gehört zu werden. Und das ist, ja, was sich auch immer wieder durchzieht. Wie gesagt, nicht alle, aber ja, viele hatten genau diese Gedanken gar nicht, dass sie dann anfangen könnten, einfach mal loslegen, so, ne?
0: Ja. Ich weiß auch nicht, woran das liegt, warum Veranstalter nicht, oder, also irgendwie habe ich den Eindruck, dass Veranstalter gerne halt die großen Supertypen-Bands einladen oder eingeladen haben und dass es zu der Zeit gar nicht oder meiner Meinung nach nicht so einfach war, so diese Konzerte oder diesen Zugang dazu zu bekommen. Und mittlerweile weiß ich ja, dass es das auch gab. Es gab eine Riot Girl-Bewegung, es gab in den 70er Jahren eine feministische Punkrock-Bewegung. Ja, aber es kam nicht so sehr bei mir an. Zu der Zeit, als ich genau mit Punk begonnen habe.
1: Ja, aber ich muss halt auch sagen, also tatsächlich kenne ich auch noch so diese Sprüche von, boah, das ist jetzt aber anstrengend mit Stimmen auf der Bühne, mit bestimmten Aussagen zu Aussehen, ne, wo jetzt auch viele Flinter sich geäußert haben, so, hey, was hat eigentlich mein Aussehen mit meiner Kunst zu tun oder mit meiner Musik so? Und genau das war halt diese Wertung. Und hat man immer Bock, sich da halt so zu ja, zur Schau zu stellen, ne? Also auch immer irgendwie irgendwie so einer Crowd gegenüber, die dann vielleicht halt nicht so super supportive rüberkommt, sondern er möchte, dass du dich halt irgendwie mehr ausziehst oder keine Ahnung was. Also es ist halt auf beiden Seiten, glaube ich, super schwierig gewesen, sich da zu positionieren und da auch wirklich dabei zu bleiben. Und es gibt tatsächlich in dem Buch auch wunderbare Tipps. Vielleicht kommen wir dann gleich nochmal darauf zurück, wenn wir den nächsten Song gespielt haben, weil das sind nämlich auch wirklich richtig, ist quasi auch, ja, Urgesteine, würde man so nennen, in der Szene. Und zwar haben wir euch noch X-Ray Specs mitgebracht mit I Can't Do Anything live im Roxy Club aus dem Jahr 77. Nämlich wirklich eine ganz, die erste Welle sozusagen der Female Fronted Punk Musik. Und das ist tatsächlich auch mit 8 Nennungen Platz Nummer 2 aus dem Buch. Viel Spaß.
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0: ihr eigentlich gewusst, dass, wenn die Wiederholung läuft, der 1. Mai schon vorbei ist? Ich dachte, ich erwähne es mal.
1: Ja, das ist halt die Frage. Was machst du denn zum 1. Mai? Was hast du vor?
0: Ich könnte jetzt einen ganzen Sack voll Eier. Ich könnte jetzt einen ganzen Sack voller Witzchen machen, tue ich aber nicht.
1: Schade.
2: Ja. Was? Wie sind wir jetzt zum 1. Mai gekommen?
1: Na, weil es doch Frühling draußen ist. Es ist richtig schön.
0: Und wenn die Wiederholung läuft, ist der 1. Mai schon gewesen, Margot, dann der Mai. Der, ich kann auch keine Gedichte rezitieren. Wir sind aber bei Punk jetzt.
1: Ja, vielleicht gehen wir einfach gleich nochmal weiter zu einem nicht so schönen Thema, zur Selbstverbrennung. Und da sind wir schon bei den Anger Boys. Auch einer der Beiträge von der Sängerin Taylor Swift. Und ich würde sagen, let's go.

0: Und wieder einen totalen Themenwechsel. Nein, wir bleiben bei der Sache. Bei dem Buch Punk as Fuck nämlich. Kam da eine Band drin vor, die Nirvana heißt?
1: Ja, und zwar wirklich als zweitmeistgenannte Band.
0: Nee.
1: Ja, und was wisst ihr denn über Nirvana?
0: Die hatten mal ein Album mit einem Baby unter Wasser, was nach einem Geldschein gegriffen hat, glaube ich.
1: Ja.
0: Und Nirvana war das Gegenteil, also gefühlt war das immer das Gegenteil von Offspring. Nirvana war so grantschig. So, und nicht so skate. Also mir war es nie skatig genug. Da habe ich nie was, konnte jetzt nichts. Das war immer so, jammer. Konnte ich nicht so wirklich was mit anfangen. Da war mir zu grantschig. Ich war mehr auf der Offspring-Seite.
2: Aber sagt ihr denn Hole was?
0: Ja.
2: Und fällt ihr zu Nirvana und Hole was ein?
0: Die Unterschiede, Gemeinsamkeiten, gemeinsamer Auftritt oder Hole höre ich mir sehr, sehr gerne an.
1: Ja, die hatten ja mal so Verbindungen privaterseits. Da gibt es sogar ein Kind aus beiden Bands.
0: Und das macht jetzt
1: was
0: so skatigen Grunge oder was kriegst du mich denn so an? Was wisst ihr, was ich nicht weiß? Jetzt rück raus mit der Frage.
1: Nein, aber tatsächlich ist die drittmeistgenannte Band in diesem Buch, Punk as Fuck, tatsächlich Hole. Und ich habe herausgefunden, oder das begleitet mich schon die ganze Zeit, dass ich mir denke, Hole ist halt voll, also hat wirklich viele Leute begleitet in ihrem Leben, weil manche eine mehr oder minder ausgeprägte Hole-Phase hatten. Ich habe festgestellt, du nicht.
2: Ich nicht, das ist richtig. Ja,
1: ja, aber ja, ich muss auch sagen, richtig, richtig gut. Und Courtney Love ist halt auch wirklich ein gutes Role Model. Also in bestimmten Bereichen, die immer wieder hier genannt wurde in dem Buch. Wohl.
0: Was ist ein Role Model? Also ich weiß es, aber für die, die es nicht wissen vielleicht. Nein, ich weiß nicht, was es bedeuten soll. Könntest du es erklären?
1: Also eine Idee des Role Models ist sozusagen, dass gerade auch Leute, die so mit Punk in Berührung kommen oder generell mit irgendeiner Subkultur oder einer bestimmten Musikrichtung, halt ja gerne auch irgendwie so nach Vorbildern suchen oder nach irgendjemanden, den sie sozusagen auch mitnehmen können in die Idee, wie sie vielleicht mal sein möchten, so ungefähr, ne, in diese Richtung. Und da scheint wohl gerade Courtney Love als Sängerin von Hole doch einen großen Beitrag geleistet zu haben. Soweit. Und es gibt mal richtig gute Lieder von Hole, auch wenn man immer denkt, oh ja, Grunge, nee. Der Song jetzt gleich, der ist auch, finde ich, richtig gut punkig. Ich finde den mag ich sehr gern. Weiß nicht, wie es euch geht, aber du hast ja gesagt, du kannst Hole immer hören. Hat er dir gefallen,
2: ja,
1: als du jetzt mal wieder reingehört hast?
2: Ja, also es ist ja nicht so, dass ich keine Lieder von Hole kenne oder dass die an mir völlig vorbeigegangen sind, ne? aber ich war halt nie in diesem Hole-Loch verschwunden. Genau.
1: Oh Gott. Komm, das war jetzt aber, den musste man nehmen, nicht liegen lassen.
0: Hier, pack zurück zum Krach, die Sendung, wo kein Witz liegen bleiben kann.
2: Jetzt kommt Hole. 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

0: Richtig gut. Also Wut ist auch ein richtig wichtiger Motor. Auch in dem Buch wurde ganz viel über wütende Frauen und wie nervig manche Leute wütende Frauen finden und Frauen und Wut. Und ich freue mich so über alle Sisters, die hier wütend sind und auch ihrem Wut Ausdruck verleihen. Deswegen, ja, auch da schön, schöner Song. Über was ich mich ein bisschen geärgert habe bei dem Buch, muss ich jetzt mal ganz ehrlich sagen, worüber ich wütend bin, ist, dass bestimmte Bands nicht genannt wurden. Grüße gehen raus an die Crackhorn. Und aber auch andere Bands, die wir hier gar nicht spielen können. Ja, und da haben wir jetzt, müssen wir so ein bisschen die Kurve kriegen.
1: Ja, und deswegen kommen jetzt die Lambrini Girls.
0: Die auch nicht genannt wurden.
1: Aber ist auch völlig klar, dass nicht alle Bands genannt werden konnten. Vielleicht gibt es ja mal noch einen Teil 2 und 3 und 4 von dem Buch mit vielen weiteren Bands.
0: Das wäre geil.
2: Ihr guckt mich beide sehr erwartungsvoll an. Ich sag mal so, verantwortlich war Matthias Meyer.
0: Ciao.
1: Tschüss.
2: Bis denn, Antenne. Ich wollte noch die ISBN vorlesen. Die ISBN für das Buch Punk as Fuck, die Szene aus Flinter-Perspektive von Diana Ringelsieb und Ronja Schwikowski, erschienen im Ventilverlag, lautet wie folgt: 9783955751876. Falls euch das so schnell war und ihr die ISBN nochmal nachhören wollt, könnt ihr das natürlich tun. Und zwar auf der Homepage, die ich natürlich schon wieder vergessen habe. Wie, helf
0: Audio.
2: Mal bitte. Audios.co.
1: Genau.
2: /punk zurück zum Krach. Da könnt ihr die Sendung nochmal anhören. Wir hören uns dann später.
1: Ciao. Mit der Sendung Teil 2.

Mit ihrem neuesten, dem 8. 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Deutschland, siehst du das nicht? 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Der Titel greift eine eindringliche Zeile aus Kurt Tucholskys Gedicht Deutschland erwache aus dem Jahre 1930 auf, ein scharf formulierter Warnruf vor Radikalisierung, Gewalt und dem Zerfall demokratischer Normen. Texte von Erich Kästner, Marsha Kaleiko, Kurt Tucholsky, Viktor Klemperer, Sebastian Hafner und Dorothy Thompson treffen auf Musik von Hans Eisler, Kurt Weil, Erwin Schulhoff, Paul Juon und Jean Francais. Ebenso wie auf Swing und Schlager von Cole Porter und den Comedian Harmonists. Das Programm erzählt von politischem und gesellschaftlichem Zerfall, aber auch von der kulturellen Blüte jener Jahre und stellt die Frage, welche Lehren ziehen wir heute aus dem Untergang der ersten deutschen Demokratie? In Neubrandenburg gastieren Opus 45 und Roman Knizka am 6. September ab 18 Uhr in der Neubrandenburger Konzertkirche.

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0: großes Finale der Fun Facts Sommertour durch die Wahlländer Sachsen-Anhalt und Mecklenburg-Vorpommern. Am 2. September gastiert das Rap-Duo Hinterland Gang im Schauspielhaus Neubrandenburg und übernimmt die Moderation der letzten Sommertour-Folge. Damit wird eine markante junge Stimme aus dem ländlichen Vorpommern hörbar, die ihrer Region weder ein Denkmal noch ein Armutszeugnis ausstellt, sondern von ihren Widersprüchen erzählt. Ebenfalls Teil des Abends ist die Rapperin Yetunde. Nach 12 Stationen endet damit die gemeinsame Tour von Fun Facts und der AAB Humanitarian Association vor den Landtagswahlen. Mit dem Auftritt von Hinterlandgang im Schauspielhaus Neubrandenburg entsteht eine neue Folge von Fun Facts, dem unabhängigen Showformat für das Internet mit wechselnden Hosts aus Kunst, Kultur, Musik und Medien. Die Folgen erscheinen unter anderem auf den Kanälen von Fun Facts auf PeerTube und auf YouTube. Außerdem ist Fun Facts in allen gängigen sozialen Medien präsent. Fun Facts ist ein unabhängiges Nachrichtenformat, das Fakten und gesellschaftlich relevante Themen mit Humor verbindet. Die Idee: faktenbasierte Informationen sollen wieder mehr Menschen erreichen, auch in den sozialen Medien, mit Haltung und Hoffnung. Fun Facts entsteht ohne klassischen Sender oder großen Konzern im Hintergrund und wird durch Spenden, KünstlerInnen und das Engagement der Community ermöglicht. Die Fun Facts in Neubrandenburg also am 2. September, 19 Uhr im Schauspielhaus. Karten gibt's über die Webseite der tog.de. Genauer gesagt unter tog.de/projekte/fun-facts-mit-hinterlandgang.
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Der Schauspieler, Arzt und Autor Joey Bausch ist am Donnerstag, den 3. September, zu Gast in Burg Stargard. Um 19 Uhr liest er in der St. Johanneskirche aus seinem Buch Verrücktes Blut. Einlass ist bereits ab 18 Uhr. Karten gibt es in den Thalia-Filialen, im Marktplatz und Bethanien-Center, in der Stadtbibliothek Burg Stargard sowie im Besucherempfang der Höhenburg Stargard. Der Eintritt kostet 30 Euro. Wer Joey Bausch einmal live erleben möchte, sollte sich diesen Abend nicht entgehen lassen. 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

0: Verantwortlich für die nun folgende Sendung ist Daniel Glawe. Und der hört keinen Ton. Achso. Ja. Kleinen Moment. Hier läuft was nicht ganz richtig. Ja. Viel Spaß.
1: 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Das erkennen Sie nicht?
2: Nein.
1: Wow. Er hatte so eine Vision, so eine Art virologisches Ideal.
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0: Und damit willkommen zurück zu einer neuen Ausgabe von Musical Healing. Ich bin Done From The Roof und heute heißt es Riding The Waves In Summer. Und deswegen werden wir uns mal auf das Wellenreiten begeben. Natürlich Klang, Schallwellen, ne? Ich grüße alle Zuhörer, schön, dass ihr eingeschaltet habt und ich hoffe, ihr genießt die Show.
4: Nicht